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2: Wir haben eine Mail bekommen. Hallo liebe Morgencrew, ich schleppe seit einer Weile einen Jason Derulo Songverhörer mit mir rum. Aha. Im Song In My Head singt er bei 53 Sekunden Du bist kriminell. Dani aus Steglitz.
1: Das hier ist der Song, den du meinst. Mhm. Oh, das ist ein Ohrwurm.
2: So, und im Refrain singt Jason Derulo also immer Du bist kriminell.
1: Okay, let's go.
2: Ja!
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2: 5 Uhr in Berlin, Berlin und Brandenburg. Einen schönen Montag.
3: Hallo.
2: Hier ist die 104.6 RTL Morgencrew Berlins und Brandenburgs lustigste Morgenshow. Mit mir, Jan Nohan. 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
2: 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Plus eben deine Chance, unseren Tresor zu knacken. Los geht's heute Morgen um 6 Uhr. In der Stunde spielen wir dir den ersten Hit. Okay.

0: David Guetta und Sia. Beautiful People. Schönen guten Morgen. Du hast die 104.6 RTL Morgen.
1: Morgen.
0: Ich habe letzte Woche ganz stolz erzählt, dass ich jetzt meine ganzen kurzen Hosen in den Schrank gepackt habe.
1: Ja, das war der Moment, wo sich das Wetter wieder dreht.
0: Genau in dem Moment dachte sich der Wettergott,
1: siehst du?
0: Blöd gelaufen. Verena, es wird ja richtig, also Wochenende war schon toll, aber wird noch besser.
1: Ist nochmal richtig warm. Also wir sind wirklich an der 25 Grad Grenze dran heute, auch die nächsten Tage und vor allem es bleibt super sonnig und das ist ganz, ganz schön.
0: Komm, wir sagen es nochmal. Könnte die letzte Sommerwoche sein.
1: Könnte. Goldener Herbst.
0: Gefühlt seit einem Monat, sagen wir das. Also genießt den Start in die neue Woche mit gutem Wetter und den besten neuen Hits. Miles Smith und Niall Horan, Drive Safe. Und

0: Löste die Linksjugend Solid Berlin den nächsten Ärger aus. Nach einer Anti-Wehrpflicht-Demo bezeichneten sie die Berliner Polizei als kriminellen Clan. Die Reaktionen sind heftig. Innensenatorin Spranger fordert eine Entschuldigung, spricht von politischer Dummheit und stellt sich klar hinter die Polizisten. Der regierende Bürgermeister Wegner legt nach, wer Polizisten mit kriminellen Clans gleichsetze, verlasse den Boden des demokratischen Diskurses. Er verurteile das aufs Schärfste. Zum Hintergrund, bei der Demo mit mehreren 1000 Teilnehmern hatte die Polizei am Freitag 16 Menschen vorübergehend festgenommen. Es gab Pyrotechnik auf einem Bibliotheksdach und strafrechtlich relevante Sprechchöre. In dieser Woche sollen die Preise an den Tankstellen sinken. Ab Donnerstag gibt es wieder einen Tankrabatt, wie wir ihn schon von Mai und Juni kennen. Bundestag und Bundesrat haben ihn auf den Weg gebracht. Bis Ende Dezember soll die Energiesteuer auf Diesel und Benzin damit um 14 Cent pro Liter gesenkt werden. Die Mehrwertsteuer eingerechnet ergibt sich eine Entlastung um 17 Cent pro Liter. Aber ab wann genau sinken denn die Preise? Fiona Reinhardt weiß mehr.
1: Bis dieser günstigere Sprit wirklich in den Tanks der Tankstellen ist, dauert es natürlich etwas. Aber Experten gehen trotzdem davon aus, dass die Preise in der Nacht zu Donnerstag schnell fallen werden. So war das zumindest auch beim letzten Tankrabatt im Mai und Juni. Das hat wohl zum einen mit den Erwartungen der Kunden zu tun, zum anderen auch mit dem Wettbewerb. Wir müssen uns jetzt aber keinen Stress machen und nachts direkt zur Tankstelle eilen. Seit der 12-Uhr-Regel ist der billigste Moment zum Tanken sowieso am späten Vormittag, sagen Experten. Also am besten schauen wir uns jetzt erstmal an, inwiefern die Mineralölkonzerne die Steuersenkung auch weitergeben.
0: Der mutmaßliche Betreiber der weltweit größten Darknet-Drogenplattform muss sich ab heute vor dem Frankfurter Landgericht verantworten. Über die Plattform sind Kokain, Fentanyl und Heroin gehandelt worden, bis die Behörden die Seite Mitte letzten Jahres abgeschaltet haben. Die Ermittler sprechen von einem Gesamtumsatz von rund 330 Millionen Euro, mehr als 600.000 Kundenkonten und 2,3 Millionen Bestellungen. Das hatten sich die Fans und auch der neue Bundestrainer ganz anders vorgestellt. Beim Heimdebüt von Jürgen Klopp verliert die DFB-Auswahl in Augsburg 0:1 gegen Griechenland. Korbelis traf in der 74. Minute. Der Schuss wurde dabei von Kapitän Kimmich unhaltbar abgefälscht. Nach zwei Nations League-Spielen liegt die DFB-Elf mit nur einem Punkt auf Platz 3 der Gruppe. Weiter geht's am Donnerstag gegen Serbien in München. 104.6 RTL, immer 10 Minuten früher auf den Punkt informiert.
2: 5:22 Uhr. Guten Morgen. Ich bin Commander Frank Hellberg aus dem 104.6 RTL Verkehrslagezentrum. Hohenschönhausen, die Hansastraße, nämlich sie ist zwischen Feldmannstraße und Liebermannstraße in beiden Richtungen jetzt einspurig. Das ist ein Baustellenbereich und gebaut wird dort bis zum 5. Oktober. Geblitzt wird auf dem südlichen Berliner Ring im Schönefelder Kreuz, Friedrichshain auf der Mollstraße, Charlottenburg auf dem Kaiserdamm. Staus und Blitzer bitte an die 030 884 110.
3: Guten Morgen, spätsommerlich geht's in die neue Woche. Mal Sonne, mal Wolken, heute kein Regen und wir kriegen bis zu 25 Grad. Morgen auch nochmal sehr sonnig bei bis zu 24 Grad.
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0: Guten Morgen, 5.27 Uhr.
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0: Ein bisschen umgewöhnen muss ich mich noch. Sie heißt nicht mehr Miley Cyrus, sondern nur noch Miley.
1: Richtig.
0: Und der Song Bass Persuades.
1: Ja.
0: Oder?
1: Ja.
0: Wird so langsam.
1: Ja.
0: Du hast die 104.6 RTL Morgencrew
1: Morgen.
0: Am Montag. Guten Start für dich.
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3: Ja, ihr kennt das. Shitstorm. Kann jeden treffen, ist aber am Ende nichts anderes als ein Haarföhn mit Feuchtigkeitspflege. Gut, wenn der Ventilator ständig auf 12 steht, dann bläst er hier oben natürlich alles weg. Ne? Siehst du ja am Infantino. Ja, da vorne Frage.
4: Stefan Schuldig vom Opferrollenmagazin Heul doch. Wie wichtig sind Freundschaften, wenn man Gegenwind bekommt?
3: Ja, ganz wichtig. Als ich für meinen Spruch Ärger gekriegt habe, von wegen der Nagelsmann ist bald nicht mehr Bundestrainer, da hat der Julian sich richtig dafür ins Zeug gelegt, dass ich recht behalte. Ja, so viel Anstand ist selten im Fußball. Ja. Jemand noch eine Frage?
5: Peter Päpstlich vom Marburger Moralapostel. Was raten Sie Menschen, die sich für einen Skandal entschuldigen wollen?
3: Ja, ich sag mal so. So ein Büßergewand ist ein gutes Lätzchen, wenn du mit der Rohrzange auf die Tränendrüse drückst. Ja? Im schlimmsten Fall gehst du einfach eine Zeit lang auf Tauchstation und kickst ein bisschen Austernperlen mit den Hummerkrabben. Ja, also, ihr wisst ja, mit Klopp to the top. Und Zähne zeigen.

0: Coldplay und A Sky Full of Stars. Du hörst die 104.6 RTL Morgencrew am Montag. Wir starten rein in eine neue Woche.
1: Ja.
0: Und ich glaube, jeder kennt das. Von früher aus der Schule oder die Kids auch von jetzt. Mach jetzt deine Hausaufgaben.
1: Oh.
0: Ich hab's gehasst.
1: Nee, ernsthaft. Nicht.
0: Das kann man sagen, es bringt nur auf nichts. Das weißt du als Mutter wahrscheinlich auch ganz gut.
1: Ja, nee, genau.
0: Wie Eltern ihre Kids für Hausaufgaben aber wirklich motivieren können, das verrät uns heute Morgen Berlins jüngster Life-Coach Kimi.
1: Na.
0: Der packt aus.
1: Ja, das weißt du.
0: Sehr süß, sehr lustig. Hörst du heute Morgen bei uns um 5 nach 7. Und jetzt die besten neuen Hits. Hügel und Salto.

0: Einen schönen Montag. Hier ist die 104.6 RTL Morgencrew.
1: Guten Morgen.
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0: Und da ist jetzt Isabella, 9 Jahre alt, aus Tempelhof am Telefon. Schönen guten
1: Hallo,
0: Morgen,
1: Isabella.
3: Guten Morgen.
1: Morgen.
0: Erzähl mal, in welcher Klasse bist du jetzt?
3: In der 4A.
0: In der 4A. Okay. Ja, die A ist immer die coole, da war ich auch. Ich habe gehört, du hast einen Witz, den du uns unbedingt mal erzählen möchtest. Wir sind sehr gespannt.
1: Ja,
0: erzähl mal.
1: Erzähl.
3: Die Schüler wollten als Hausaufgabe eine Wiese mit einer Kuh malen. Fritzchen gibt ein leeres Blatt ab. Wo ist denn das Gras, Fritzchen? Fragt die Lehrerin. Darauf sagt Fritzchen, das hat die Kuh aufgefressen. Und die Lehrerin fragt, wo ist denn die Kuh? Fritzchen sagt oder antwortet, weitergegangen, was soll sie doch dann da, wenn es kein Gras mehr gibt?
1: Sehr schön.
0: Ich finde es so toll, vor allem, wenn ich mir vorstelle, wie Fritz hier wirklich vorne beim Lehrer steht und das erzählt. Ich hoffe, sowas ist in echt schon mal passiert. Ey, mega. Machst du das nächste Mal auch bei deiner Kunstlehrerin?
3: Ja.
1: Ja, für einen guten Plan.
0: Ey, sehr cool. Dann grüß die Kunstlehrerin lieb von uns. Wir haben das durchgewunken. Isabella, hab einen schönen Tag in der Schule.
1: Vielen Dank.
0: Danke für deinen Anruf. Ja.
3: Tschüss.
1: Ciao.
0: Mach's gut.
1: Und wenn du auch Kids zu Hause hast, die unbedingt mal ihren Lieblingswitz im Radio erzählen möchten, dann schreib uns eine WhatsApp mit dem Stichwort Kids 030 884 8484.
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5: 5.50 Uhr. Ich bin Christian Haffmann. Guten Morgen. In Berlin kann die Regierungsbildung jetzt richtig Fahrt aufnehmen. Die Linke hatte am Freitag auf ihrem Parteitag beschlossen, Grüne und SPD zu Sondierungsgesprächen einzuladen. Auch Grüne und SPD sind bereit. Dorothee Oster hat die Einzelheiten.
6: Ganz so einfach dürften die Verhandlungen nicht werden. Die Grünen-Chefin Franziska Brandner macht klar, Innen- oder Justizressort für die Linke kommen für sie nicht in Frage, solange es Verbindungen zu Clans oder Extremisten wie Hamas und PFLP gibt. Auch Änderungen bei Verfassungsschutz und Polizei stehen nicht zur Debatte. Zuletzt sorgte auch die Linksjugend Solid Berlin für einen zusätzlichen Skandal. Sie bezeichnete die Polizei nach einer Anti-Wehrpflicht-Demo als kriminellen Clan. Berlins Innensenatorin Spranger spricht von politischer Dummheit und fordert eine Entschuldigung. Die Linke war bei der Berlin-Wahl mit 25,7% stärkste Kraft geworden und will mit Elif Eralp erstmals die regierende Bürgermeisterin stellen.
5: In dieser Woche sollen die Preise an den Tankstellen sinken. Ab Donnerstag gibt es wieder einen Tankrabatt, wie wir ihn schon von Mai und Juni kennen. Bundestag und Bundesrat haben ihn auf den Weg gebracht. Bis Ende Dezember soll die Energiesteuer auf Diesel und Benzin damit um 14 Cent pro Liter gesenkt werden. Die Mehrwertsteuer eingerechnet ergibt sich eine Entlastung um 17 Cent pro Liter. Taylor Swift hat bei den Video Music Awards in Los Angeles den neuen Sonderpreis für Regiearbeit abgeräumt. In 20 Jahren hat sie rund 60 Musikvideos gemacht, 18 davon hat sie selbst geschrieben und inszeniert. Direkt danach gab es in L.A. die Weltpremiere ihres neuen Videos zu Patient Zero mit Dakota Johnson und Colin Farrell als zerstrittenes Paar. Bei den restlichen Preisen führt übrigens Madonna mit 13 Nominierungen, Swift folgt mit 11. Das Heimdebüt von Jürgen Klopp als Bundestrainer ist misslungen. Die deutsche Fußballnationalmannschaft verlor am Abend in Augsburg gegen Griechenland mit 0:1. Für die Gäste war es der erste Sieg überhaupt gegen Deutschland. Nach dem Spiel meinte Jürgen Klopp,
7: was den Kader angeht, bin ausschließlich ich verantwortlich. Also ist ja auch absolut. Ich nehme das voll auf meine Kappe, ist keine Frage. Aber ansonsten ist nichts passiert. Aber wir haben ein Spiel verloren und das sollten wir eben nicht zur Gewohnheit werden lassen. Das ist nicht das Erste, das ich verloren habe. Es wäre extrem lässig, wenn es das Letzte gewesen wäre. Da bin ich mir aber auch nicht so sicher. Es geht immer darum, dass man aus Spielen das Richtige mitnimmt.
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8: 5:52 Uhr. Guten Morgen, ich bin Commander Frank Hellberg aus dem 104.6 RTL Verkehrslagezentrum. Mitte Rosenthaler Straße zwischen Hackischer Markt und Sophienstraße in beiden Richtungen gesperrt. Warum? Gleisbauarbeiten, damit die Tram da ordentlich langfahren kann und die dauern bis zum 20. Oktober dort auf der Rosenthaler Straße. Geblitzt wird südlicher Berliner Ring im Schönefelder Kreuz, Friedrichshain auf der Mollstraße, Lichtenberg auf der Frankfurter Allee. Staus und Blitzer bitte an die 030 8848 4110.
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1: Guten Morgen, maximal 25 Grad heute. Es ist wirklich nochmal richtig schön. Die Sonne kommt raus und es bleibt trocken. Und das Allerschönste ist, es geht ungefähr genauso weiter. Auch morgen spätsommerlich sonnig bei bis zu 24 Grad.

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3: Hallo,
2: schönen Montag.
3: Morgen.
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1: Yeah.

0: Sandy Swims und Mr. Know-It-All. 6.07 Uhr, hier ist die 104.6 RTL Morgencrew.
1: Morgen.
0: Berlins und Brandenburgs lustigste Morgenshow.
2: Guten Morgen.
0: Wow, ey, war die Stadt gestern voll, oder?
1: Aber
0: habt
1: wirklich.
0: Ihr das mitbekommen?
1: Krass, ja.
0: Zehntausende sind beim Berliner Marathon an den Start gegangen, Hunderttausende haben angefeuert
1: ja.
0: Und das bei wirklich traumhaften, goldenen Herbstwetter bei uns in der
1: City.
0: Das war
1: ja so schön.
0: Ich war ja als Zuschauer auch mit dabei, ich war echt, muss ich sagen, paralysiert.
1: Wirklich?
0: Das ist ein großes Wort, ich weiß, aber
1: ja.
0: Ich war mit Freunden für eine Freundin da, die gelaufen ist, um anzufeiern. Die Stimmung war 1A, muss ich ehrlich sagen.
1: Glaube ich.
0: Benjamin Herrmann ist ja die Woche im Urlaub.
1: Ja.
0: An seiner Stelle Christian Haffmann bei uns. Haffi, wie zufrieden sind denn die Veranstalter mit dem Event?
3: Ja, auf jeden Fall. Auch in dem Jahr spielte das Wetter ja wieder maximal mit und deswegen waren zahlreiche Berlinerinnen und Berliner am Streckenrand. Der Organisator SCC-Event schätzt 1,2 Millionen Zuschauende.
0: Boah.
3: Und da ist man natürlich zufrieden.
0: 1,2 Millionen Zuschauer, da musst du zufrieden
1: sein.
0: Die Stadt war dicht, das kann man sagen. Ich glaube, Verena, das war der Grund, warum du auch nicht raus bist gestern, ne?
1: Na doch, raus schon, aber nicht so weit weg. Ich habe einfach so ein bisschen in der Sonne gesessen, das war auch sehr schön.
0: Ja, glaube ich. Stellt sich jetzt die Frage, ab wann sind die Straßen eigentlich wieder komplett frei? Commander, die Straße 17. Juni, der Endspurt für die Läufer, der wird wahrscheinlich noch ein bisschen zubleiben, ne?
4: Ich sag mal, die ganzen Toilettenhäuschen, die müssen ja jetzt erstmal alle eingepackt werden.
1: Ja.
4: Da waren viele unterwegs. Also das wird sein. Die Straße 17. Juni, die bleibt bis 1. Oktober, also bis Donnerstag dicht. Aber die Umfahrung hier, Scheidemannstraße, John Foster Dulles Allee, Dorotheenstraße, da hoffe ich, um 12 Uhr wollen sie alles eingepackt haben auf diesem Bereich. Aber die Feiermeile, und ich glaube, die bleibt jetzt bis Silvester erstmal frei.
0: Ja, also ein bisschen beschäftigen uns die Nachwehen des Marathons noch. Aber ich möchte die Chance auch kurz nutzen an der Stelle. Glückwunsch an jeden Einzelnen, der da gestern mitgelaufen ist.
1: Ja,
0: du bist eine Maschine.
1: Fall.
0: Ich möchte es mal sagen.
1: Krass.
0: So, jetzt 6:09 Uhr. Schauen wir gemeinsam, Commander, mal auf die Straßen. Hast du schon was für uns in dem Moment?
4: Jan, wir haben Polizeieinsatz in Moabit. Die Perleberger Straße ist zwischen Feldzeugmeisterstraße und Stephanstraße in beiden Richtungen gesperrt. Ein Polizeieinsatz. Längster Stau von Berlin und Brandenburg. Da schauen wir nach Marzahn. Das ist die Landsberger Allee einwärts im Kreuzungsbereich Blumenberger-Damm. Jetzt 7 Minuten Passierdauer und so pendeln so die Staus. Es wird leider mehr. Geblitzt wird. Neukölln-Karl-Marx-Straße hat Andreas entdeckt. Dankeschön. Staus und Blitzer bitte an die 030 88484 110.
1: Und kurz zum Wetter noch. 12 Grad bis zu 25 Grad werden es. Wir haben Sonne und ein paar Wolken heute.
0: Christian, schauen wir gemeinsam auf die wichtigste Schlagzeile zum Wochenstart.
3: Ja, wir schauen, wie es politisch in Berlin weitergeht. Eine Woche nach den Wahlen. Linke, Grüne und SPD wollen ja miteinander sprechen über eine neue Regierung. Allerdings steht die Linke nach dem Besuch des Clan-Chefs auf der Wahlparty ja von allen Seiten unter Beobachtung. Und welchen Bärendienst die linke Jugend der Partei da am Wochenende erwiesen hat, gleich in RTL aktuell.
0: Und zwar um 6:20 Uhr. Jetzt erstmal Adam Lambert. Schönen guten Morgen.

0: 6.13 Uhr.
1: Hollywood hat Lindsay Lohan. 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

0: Die besten neuen Hits. Halli Humberstone, To Love Somebody. Einen guten Start in die letzte September-1. Oktoberwoche.
1: Guten Morgen.
0: Hier ist die 104.6 RTL Morgencrew. Ey, krassen Rekord jetzt vom Wochenende auf dem Spargelhof Kleisto. Da wurde gestern der schwerste Kürbis Deutschlands ausgezeichnet.
1: Oha.
0: Und? Jetzt musst du mal dich festhalten. 942 Kilo.
1: Nee. Was?
0: Eigentlich müsste man jetzt gratulieren, aber zeitgleich auch so ein bisschen Mitleid schenken. Die armen Gewinner, die jetzt wochenlang Kürbissuppe essen müssen.
1: Auch ich nehme was.
0: Hier ist Summer and Undressed. Schönen Montag.

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1: Danke, dass du dieses Instagram-Video nochmal übersetzt hast. Ich habe nämlich nur die Hälfte verstanden, aber so viel reineditiert. Krass.
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3: 6.21 Uhr. Ich bin Christian Haffmann. Guten Morgen. Die Linkspartei steht nach ihrem Wahlerfolg in Berlin und der Party mit Clan-Chef ja gerade besonders im Fokus. Kurz vor Beginn von Sondierungen mit Grünen und SPD löst die Linksjugendsolid Berlin den nächsten Ärger aus. Nach einer Anti-Wehrpflicht-Demo bezeichneten sie die Berliner Polizei als kriminellen Clan. Die Reaktionen sind heftig. Michael Bottlick berichtet.
4: Innensenatorin Spranger fordert eine Entschuldigung, spricht von politischer Dummheit und stellt sich klar hinter die Polizisten. Berlins regierender Bürgermeister Kai Wegner legt nach, wer Polizisten mit kriminellen Clans vergleiche, der verlasse den Boden des demokratischen Diskurses. Er verurteilt das aufs Schärfste. Zum Hintergrund, bei der Demo mit mehreren tausend Teilnehmern hatte die Polizei 16 Menschen vorübergehend festgenommen. Es gab Pyrotechnik auf einem Bibliotheksdach und strafrechtlich relevante Sprechchöre.
3: In dieser Woche sollen die Preise an den Tankstellen sinken. Ab Donnerstag gibt es wieder einen Tankrabatt, wie wir ihn schon von Mai und Juni kennen. Bundestag und Bundesrat haben ihn auf den Weg gebracht. Bis Ende Dezember soll die Energiesteuer auf Diesel und Benzin damit um 14 Cent pro Liter gesenkt werden. Die Mehrwertsteuer eingerechnet ergibt sich eine Entlastung um 17 Cent pro Liter. Aber ab wann genau sinken denn die Preise? Fiona Reinhardt weiß mehr.
5: Bis dieser günstigere Sprit wirklich in den Tanks der Tankstellen ist, dauert es natürlich etwas. Aber Experten gehen trotzdem davon aus, dass die Preise in der Nacht zu Donnerstag schnell fallen werden. So war das zumindest auch beim letzten Tankrabatt im Mai und Juni. Das hat wohl zum einen mit den Erwartungen der Kunden zu tun, zum anderen auch mit dem Wettbewerb. Wir müssen uns jetzt aber keinen Stress machen und nachts direkt zur Tankstelle eilen. Seit der 12-Uhr-Regel ist der billigste Moment zum Tanken sowieso am späten Vormittag, sagen Experten. Also am besten schauen wir uns jetzt erstmal an, inwiefern die Mineralölkonzerne die Steuersenkung auch weitergeben.
3: Das hatten sich die Fans und auch der neue Bundestrainer ganz anders vorgestellt. Beim Heimdebüt von Jürgen Klopp verliert die DFB-Auswahl in Augsburg 0:1 gegen Griechenland. Corbelis traf in der 74. Minute. Der Schuss wurde dabei von Kapitän Kimmich unhaltbar abgefälscht. Nach zwei Nations League-Spielen liegt die DFB-Elf mit nur einem Punkt auf Platz 3 der Gruppe. Weiter geht's am Donnerstag gegen Serbien in München. 104.6 RTL, immer 10 Minuten früher, auf den Punkt informiert.
6: 6:23 Uhr, guten Morgen. Ich bin Commander Frank Hellberg, live aus dem 104.6 RTL Verkehrslagezentrum. Ich habe immer noch den Polizeieinsatz gemeldet hier in Morbid. Die Perleberger Straße ist zwischen Feldzeugmeisterstraße und Stephanstraße in beiden Richtungen gesperrt. Polizeieinsatz und langsam schiebt sich die Rushhour rein nach Berlin. Die ersten Staus haben jetzt hier die 10-Minuten-Marke geknackt. Das ist die A115, das ist die Baustelle zwischen Kleinmachnow und der Spanischen Allee. Genau 10 Minuten. Alt-Biesdorf, das ist dann so ein bisschen noch unter 10 Minuten passiert, dauert sind wir bei 9 Minuten, aber natürlich zunehmend. Ebenfalls die Baustelle Höhe Märkische Allee, nur eine Spur. So sieht's erstmal aus. Aktuellste Blitzer, einer 13 Höhe BR, hat Charlotte entdeckt, danke sehr. Dann Neukölln auf der Karl-Marx-Straße und in Adlershof auf dem Adlergestell. Staus und Blitzer, bitte an die 030 8848 110. 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
0: Guten Morgen, es ist nochmal richtig warm, bis zu 25 Grad heute, kein Regen, es scheint wirklich ganz viel die Sonne. Genauso schön sonnig geht's weiter, morgen dann um die 24 Grad.
1: Wir achten diese Stunde weiter auf Cat's Eye mit Animal. 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
5: 6:26 Uhr.

0: 3 Minuten nach halb 7, 6.33 Uhr.
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0: Neues noch nicht. Cat's Eye und Animal, 6:36 Uhr. Hier ist die 104.6 RTL Morgen Crew. Und genau das war der Song, auf den du achten musst.
1: Jawohl.
0: Um bei uns erstens mal sofort Cash zu gewinnen.
1: Genau.
0: Und Honey schenken wir dir am Montagmorgen. Und obendrauf bekommst du auch noch die Chance, 250.000 Euro zu gewinnen. Bei uns am Telefon ist Franka aus Lichtenberg. Guten Morgen.
1: Hallo Franka.
2: Ja, guten Morgen.
1: Morgen.
0: Na, wo erreichen wir dich gerade? Oder andersrum, von wo rufst du an?
2: Aus meinem Badezimmer.
1: Okay.
0: Schön am Waschbecken gerade Zähne putzen und erstmal wach werden, wa?
2: Genau, also ja, genau in der Reihenfolge.
0: Ja, sehr gut.
2: Zähne putzen, dann wach werden.
0: Dann gehe ich davon aus, du hast noch keinen Kaffee getrunken heute Morgen.
2: Nein, noch nicht.
0: Ist aber auch nicht schlimm. Wir liefern dir Koffein abseits des Getränks. 100 Euro Sportcash geht an dich, liebe Franka. Glückwunsch.
2: Vielen Dank.
1: Und natürlich kriegst du auch einen Startplatz am 250.000 Euro Tresor. Wenn du ihn knackst mit den richtigen 5 Zahlen, dann gehört das ganze Geld dir. Das war nicht schlecht, oder?
2: Das wäre schon gut, ja.
0: In ein paar Wochen ist großer Showdown. Bis dahin kannst du dir erstmal schon mal überlegen, mit welchen Zahlen du an den Tresor gehst. Du kannst dir auch überlegen, was du dir von dem ganzen Geld holen wollen würdest.
1: Ja.
0: Du hast auf jeden Fall noch ein bisschen Zeit.
2: Prima. Okay, vielen Dank.
0: Mhm. Franka, danke dir. Danke fürs Einschalten und hab einen schönen Montag. Ja. Einen guten Start.
2: Das wünsche ich euch auch.
1: Dankeschön.
0: Danke dir. 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Auf welchen Hit du als nächstes achten musst für deine Chance auf die 250.000, das hörst du heute Morgen und zwar in nicht mal mehr einer halben Stunde um Punkt 7.
1: 6.37 Uhr haben wir es jetzt. Wir schalten rüber zu den Stars.
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4: Hallo, hier ist Olaf Schubert. Ja, also ich habe schon richtig herbstlich dekoriert, Taschentücher neben das Bett drapiert, Nasensprayflaschen schön im Bad aufgestellt und in der Küche Kamillenteepackungen verstreut. Was für eine schöne Jahreszeit.
5: Ja, moin, Ina Müller hier. Also, ich habe einen Stammgast gefragt, wie wir die Kneipe herbstlich dekorieren sollen. Und der meinte, mit Zierkürbissen oder Zapfen. Ja, geile Idee. Ich bin für das Zapfen.
6: Hier ist Kurt Krömer, ja, lass so die Deko, wo sie hingehört, nämlich draußen, wa? Dann könnt ihr auch endlich aufhören, mir morgens mit den Laubbläsern das Hören wegzupusten.
7: Ja, hallo, hier spricht Hazel Brucker. Wieso soll ich extra für den Herbst oder den Winter dekorieren? Ja, mal ehrlich, ich dekoriere doch nicht für jemanden, von dem ich will, dass er schnell wieder geht.
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0: 6:39 Uhr. Wir schauen ins 104.6 RTL Verkehrslagezentrum. Das Neueste gibt's von Commander Frank. Du hast zwei neue Sperrungen gemeldet bekommen, Frank.
8: Jan, einmal aus Wilmersdorf und einmal aus Mitte. Und wir schauen nach Wilmersdorf. Der Oliver Platz ist zwischen Bregenzer Straße und Konstanzer Straße jetzt in beiden Richtungen gesperrt. Warum? Da wird jetzt ein Kran aufgestellt. Der bleibt bis 20 Uhr. Und das gleiche Bild in Mitte. Die Schillingstraße ist zwischen Singerstraße und Magazinstraße in beiden Richtungen gesperrt. Auch da wird jetzt ein Kran aufgestellt und der bleibt bis morgen 20 Uhr. Aktuellster Blitzer wurde gerade reingefunkt hier von Daniela. Potsdam, Daimlerstraße. Dankeschön und einen schönen Wochenstart. Staus und Blitzer bitte an die 030 884 84 110.
1: Und kurz zum Wetter noch. 12 Grad haben wir jetzt. Sehr schöne 25 Grad kriegen wir. Ein paar Wolken, sonst Sonne. Es bleibt trocken.
0: Der SPD, Grüne und Linke wollen sich für eine Regierungsbildung in Berlin zusammensetzen. Jetzt gibt's den nächsten Aufreger. Die linke Jugend beleidigt die Berliner Polizei. Was da genau los ist, hörst du gleich in RTL aktuell um 10.

0: Die besten Non-Hits am Montagmorgen. Michael Schulze, Morgen. Broken Sunshine. 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

0: Hello from the other side. Hier grüßt die 104.6 RTL Morgencrew, Berlins und Brandenburgs lustigste Morgenshow.
1: Guten Morgen.
0: Um 6.50 Uhr. Ey, was war das für ein Wochenende?
1: Aber wirklich.
0: Ich hab's geliebt, wirklich. Sonne pur, blauer Himmel, 23 Grad.
1: Ja.
0: Ich war ja beim Marathon jetzt gestern am Sonntag. Ich kam richtig ins Schwitzen, muss ich sagen.
1: Na, siehst du mal.
0: Gar nicht auszumalen, was passiert wäre, wenn ich da mitgelaufen wäre.
1: Ja, und diese Woche wird das Wetter ja sogar noch besser. Also wir kriegen noch mehr Sonnenschein und immer so um die 25 Grad tatsächlich. Richtig
0: also,
1: toll.
0: Wirklich dringend das Wetter nutzen
1: auf
0: in dieser
1: jeden
0: Woche.
1: Fall.
0: Man muss ja nicht gleich 42 Kilometer durch die Stadt laufen.
1: Nee, das
0: man
1: nicht.
0: Kann ja zum Beispiel mit dem Fahrrad zur Arbeit fahren.
1: Kann man machen.
0: Oder einen Spaziergang in der Mittagspause.
1: Auch
0: zum
1: schön.
0: Beispiel zum Alex. Da hat jetzt am Wochenende das Oktoberfest angefangen.
1: Ja,
0: wäre das Lieblingsthema. Oder zum Feierabend mit der Family ein paar Drachen steigen lassen.
1: Geht auch. Gab's
0: ja auch ein paar am Wochenende, Tempelhofer Feld zum Beispiel. Kleiner Tipp da aus eigener Erfahrung, wenn man statt einer selbstgebastelten einen gekauft nimmt, dann kann der sogar fliegen.
1: Ja, cool. Machen
0: das
1: wir
0: krass,
1: so.
0: Ne?
1: Ja.
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3: 6.51 Uhr. Ich bin Christian Haftmann. Guten Morgen. In Berlin kann die Regierungsbildung jetzt richtig Fahrt aufnehmen. Die Linke hatte am Freitag auf ihrem Parteitag beschlossen, Grüne und SPD zu Sondierungsgesprächen einzuladen. Auch Grüne und SPD sind bereit. Dorothee Oster hat die Einzelheiten.
4: Ganz so einfach dürften die Verhandlungen nicht werden. Die Grünen-Chefin Franziska Brandner macht klar, Innen- oder Justizressort für die Linke kommen für sie nicht in Frage, solange es Verbindungen zu Clans oder Extremisten wie Hamas und PFLP gibt. Auch Änderungen bei Verfassungsschutz und Polizei stehen nicht zur Debatte. Zuletzt sorgte auch die Linksjugend Solid Berlin für einen zusätzlichen Skandal. Sie bezeichnete die Polizei nach einer Anti-Wehrpflicht-Demo als kriminellen Clan. Berlins Innensenatorin Spranger spricht von politischer Dummheit und fordert eine Entschuldigung. Die Linke war bei der Berlin-Wahl mit 25,7% stärkste Kraft geworden und will mit Elif Eralp erstmals die regierende Bürgermeisterin stellen.
3: In Schipkau in der Lausitz entsteht gerade das höchste Windrad der Welt. Aber ganz fertig ist es noch nicht. Die Firma G-Con hat die Weltrekordausrufung erneut verschoben, weil der Wind in den letzten Tagen zu unsicher für den finalen Hub war. Aktuell steht der Turm bei 315 Metern. Am Ende sollen es 365 Meter werden, höher als der Berliner Fernsehturm. Das Windrad soll später Strom für bis zu 7.500 Haushalte liefern. In dieser Woche sollen die Preise an den Tankstellen sinken. Ab Donnerstag gibt es wieder einen Tankrabatt, wie wir ihn schon von Mai und Juni kennen. Bundestag und Bundesrat haben ihn auf den Weg gebracht. Bis Ende Dezember soll die Energiesteuer auf Diesel und Benzin damit um 14 Cent pro Liter gesenkt werden. Die Mehrwertsteuer eingerechnet ergibt sich eine Entlastung um 17 Cent pro Liter. Das Heimdebüt von Jürgen Klopp als Bundestrainer ist misslungen. Die deutsche Fußballnationalmannschaft verlor am Abend in Augsburg gegen Griechenland mit 0:1. Für die Gäste war es der erste Sieg überhaupt gegen Deutschland. Nach dem Spiel meinte Jürgen Klopp,
5: was den Kader angeht, bin ausschließlich ich verantwortlich. Also ist ja auch absolut. Ich nehme das voll auf meine Kappe, ist keine Frage. Aber ansonsten ist nichts passiert. Aber wir haben ein Spiel verloren und das sollten wir eben nicht zur Gewohnheit werden lassen. Das ist nicht das Erste, das ich verloren habe. Es wäre extrem lässig, wenn es das Letzte gewesen wäre. Da bin ich mir aber auch nicht so sicher. Es geht immer darum, dass man aus Spielen das Richtige mitnimmt.
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6: 6:53 Uhr. Guten Morgen, ich bin Commander Frank Hellberg, live aus dem 104.6 RTL Verkehrslagezentrum. Uns wurde gerade ein Pannenauto gemeldet und Achtung für alle, die die A100 Richtung BR jetzt fahren wollen. Ein grauer, defekter Kleintransporter steht Höhe Detmolder Straße auf der linken Spur. Und da sind wir genau schon im Baustellenbereich. Also von zwei Spuren bleiben jetzt nur noch die rechte offen. 10 Minuten mehr mit zunehmender Tendenz. Der Kollege hat schon sein Bahndreieck aufgestellt, wird offensichtlich länger dauern. Geblitzt wird Potsdam, Daimlerstraße, Neukölln auf der Karl-Marx-Straße und wieder mal 113 vor dem Schönefelder Kreuz hat Charlotte entdeckt. Dankeschön, schönen Wochenstart. Staus und Blitzer mit Andi 030-8848-4110. 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
1: RTL-Wetter. Guten Morgen, 12 Grad, maximal 25 Grad werden es heute. Wirklich nochmal richtig sommerlich. Es ist mal sonnig, mal bewölkt und es bleibt trocken. Morgen ganz viel Sonnenschein und auch kein Regen bei bis zu 24 Grad.
0: Und jetzt machst du deine Hausaufgaben.
1: Ja.
0: Man kann man sagen, es bringt aber oft wenig.
1: Nee.
0: Wie du deine Kids für die Hausaufgaben wirklich motivierst, das hörst du von Berlins lustigstem Life-Coach, von Verenas 9-jährigem Sohn Kimmy. Gleich um 6:55.
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14: 6.57 Uhr.

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3: Hallo.
2: Schönen Montag.
3: Guten
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0: 4 Minuten nach 7, 7 Uhr 4.
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0: Schönen guten Morgen, hier ist die 104.6 RTL.
1: Guten Morgen.
0: Du hörst Berlins und Brandenburgs lustigste Morgenshow mit mir, Jan Lohan. So, vierte Woche nach Schulstart und die ersten klagen schon wieder über Hausaufgaben.
1: Naja, logisch.
0: Also die Eltern, versteht sich, die Kids wollen sie ja nicht machen.
1: Nee.
0: Wenn Schulkinder sagen, ich mach schon noch Hausaufgaben, dann meinen die meistens irgendwann zwischen gleich und dem 18. Geburtstag.
1: Mhm, ja.
0: Wie ist das bei euch zu Hause, Verena?
1: Ja, also Kimi ist ja 9 und also bis der mit den Hausaufgaben anfängt, da muss man einiges an Geduld aufbringen.
0: Vielleicht liegt ja das Problem gar nicht bei den Kids.
1: Kann sein.
0: Den Gedanken hatte ich heute Morgen.
1: Ja.
0: Und das finden wir jetzt raus, denn Kimi ist nicht nur dein Sohn, sondern Berlins jüngster Life-Coach. Du hast es gesagt, 9 Jahre alt. Der hat tatsächlich schon knallhart recherchierte Tipps. Also Kimi, schönen guten Morgen. Erzähl mal, woran liegt es, dass ihr Kids so ungern Hausaufgaben macht, sag mal?
2: Ein Wort, Motivation.
3: Ich würde Hausaufgaben ja machen. Aber einfach nur sagen, mach deine Hausaufgaben, das motiviert doch keinen. Stell dir mal vor, dein Chef kommt jeden Nachmittag und sagt, Jan, mach jetzt noch 2 Seiten Mathe. Da hättest du doch auch keine Lust.
0: Stimmt, ja. Wie kriegen denn Eltern ihre Kinder dazu?
3: Also erstmal nicht direkt nach der Schule. Da war ich ja gerade 6 Stunden. Erstmal was essen. Vielleicht bisschen Fernsehen. Kurz ausruhen.
0: Kurz ausruhen.
1: Ja, und wie lange wäre dann kurz in dem Fall?
3: Das kommt drauf an, was läuft. Wenn das Deutschlandspiel gerade erst angefangen hat, kannst du dir ausrechnen. Und dann braucht man natürlich Belohnungen.
1: Ja.
3: Zum Beispiel erst Hausaufgaben, dann Eis. Oder erst Hausaufgaben, dann zocken. Das nennt man Motivation. Erwachsene kriegen ja auch Geld fürs Arbeiten.
0: Stimmt.
3: Und ganz wichtig, nicht die ganze Zeit daneben stehen. Bist du fertig? Wie weit bist du? Hast du Aufgabe 3 gemacht? Wenn ihr so viel Interesse an Mathe habt, könnt ihr die Aufgaben auch selber machen. Und wenn alles fertig ist, bitte auch mal richtig loben. Nicht nur, na siehste, ging doch, sondern ruhig, Kimi, Wahnsinn, wow! So ungefähr wie wenn Papa den Geschirrspüler ausräumt. Dann erzählt er ja danach auch einen davon.
0: Also, verstehe ich richtig, Essen, Belohnung und sehr, sehr viel Applaus.
3: Genau, ich bin nämlich nicht faul, sondern ich bin nur schlecht motiviert.
0: Mhm. Ja. Alle Eltern da draußen,
1: bitte schön. Wissen wir Bescheid, ja Mensch.
0: Jetzt machen wir uns aus diesem wertvollen Insider-Einblick. Danke dir, Kimi, wir hören uns nächste Woche. Jetzt haben wir 7.10 Uhr, schalten zu Commander Frank ins 104.6 RTL Verkehrslagezentrum. Frank, eine defekte Ampel in Blankenburg hast du für uns.
4: Und die macht Blankenburg gerade dicht. Krugstege zwischen Alt-Blankenburg und Bahnhofstraße wird ja eine neue Leitung in die Erde gepackt. In beiden Richtungen regelt die Baustellenampel, oder besser gesagt soll sie regeln, denn sie ist gerade defekt. Und wenn ich hier rüberschaue, die Straße Alt-Blankenburg, Heinersdorfer Straße, Blankenburger Pflasterweg, Krugstege und Bahnhofstraße, alles zugestaut. Die Passierdauer liegt bei 20 Minuten. Grund ist eine defekte Baustellenampel zwischen der Krugstege und Alt-Blankenburg. Geblitzt wird auf der A113 Höhe Schönefeld Süd, hat David entdeckt. Danke. Staus und Blitzer bitte an die 030 88484 110.
1: Und zum Wetter noch kurz. Die Sonne geht auf, wird richtig schön heute. Wir haben keinen Regen und bis zu 25 Grad.
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0: Guten Morgen, es ist 7.17 Uhr.
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0: 7:20 Uhr. Schönen guten Morgen. Hier ist die 104.6 RTL Morgencrew. Morgen. Du hörst Berlins und Brandenburgs lustigste Morgenshow zum Start in die neue Woche mit allen Infos aus der Nacht, die du brauchst. Mhm. Verena.
1: Ja, die VMAs sind verliehen worden, gerade erst zu Ende gegangen, die gesamte Veranstaltung. Und natürlich hat Taylor Swift Geschichte.
0: Die Nacht, die du brauchst, Verena.
1: Ja, die VMAs sind verliehen worden.

0: Ja, ob das so richtig live war, wird allgemein angezweifelt, aber das war dahingestellt. Das sah auf jeden Fall sehr gut aus. Madonna hat gleichzeitig auch die meisten Preise des Abends abgeräumt, 7 Stück. Aha. Ansonsten haben BTS gewonnen, zum Beispiel Bruno Mars, Cardi B und auch Olivia Rodrigo.
1: Also die Video Music Awards, die sind jetzt verliehen und mal wieder ist Taylor Swift in aller Munde.
0: Naja, logisch.
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3: 7.21 Uhr, ich bin Christian Haffmann. Guten Morgen. Die Linkspartei steht nach ihrem Wahlerfolg in Berlin und der Party mit Clan-Chef ja gerade besonders im Fokus. Kurz vor Beginn von Sondierungen mit Grünen und SPD löst die Linksjugend Solid Berlin den nächsten Ärger aus. Nach einer Anti-Wehrpflicht-Demo bezeichneten sie die Berliner Polizei als kriminellen Clan. Die Reaktionen sind heftig. Michael Bottlick berichtet.
4: Innensenatorin Spranger fordert eine Entschuldigung, spricht von politischer Dummheit und stellt sich klar hinter die Polizisten. Berlins regierender Bürgermeister Kai Wegner legt nach, wer Polizisten mit kriminellen Clans vergleiche, der verlasse den Boden des demokratischen Diskurses. Er verurteilt das aufs Schärfste. Zum Hintergrund, bei der Demo mit mehreren tausend Teilnehmern hatte die Polizei 16 Menschen vorübergehend festgenommen. Es gab Pyrotechnik auf einem Bibliotheksdach und strafrechtlich relevante Sprechchöre.
3: Wer im Südosten der Hauptstadt mit der S-Bahn unterwegs ist, muss sich auf Verzögerungen einstellen. Das betrifft vor allem die S8. In Königs Wusterhausen muss ein Signal repariert werden. Die S8 ist zwischen Grünau und Wildau unterbrochen. Die S-Bahn empfiehlt, mit der S46 zu umfahren. Aber Achtung, die fährt auch nicht durch. Hier muss in Wildau umgestiegen werden. In dieser Woche sollen die Preise an den Tankstellen sinken. Ab Donnerstag gibt es wieder einen Tankrabatt, wie wir ihn schon von Mai und Juni kennen. Bundestag und Bundesrat haben ihn auf den Weg gebracht. Bis Ende Dezember soll die Energiesteuer auf Diesel und Benzin damit um 14 Cent pro Liter gesenkt werden. Die Mehrwertsteuer eingerechnet ergibt sich eine Entlastung um 17 Cent pro Liter. Bei den MTV Video Music Awards in Los Angeles hat Taylor Swift den Hauptpreis für das Video des Jahres eingesagt mit The Fate of Ophelia. Ihren Preis hat sie der im August gestorbenen Dolly Parton gewidmet. Richtig abgeräumt hat aber eine andere, Madonna. 7 Trophäen nimmt sie mit nach Hause, unter anderem als Künstlerin des Jahres. Moderiert hat zum ersten Mal Snoop Dogg. Das Heimdebüt von Jürgen Klopp als Bundestrainer ist misslungen. Die deutsche Fußballnationalmannschaft verlor am Abend in Augsburg gegen Griechenland mit 0:1. Für die Gäste war es der erste Sieg überhaupt gegen Deutschland. Nach dem Spiel meinte Jürgen Klopp:
5: Was den Kader angeht, bin ausschließlich ich verantwortlich. Ist ja auch absolut. Ich nehme das voll auf meine Kappe, ist keine Frage. Aber ansonsten ist nichts passiert. Aber wir haben ein Spiel verloren und das sollten wir eben nicht zur Gewohnheit werden lassen. Das ist nicht das Erste, das ich verloren habe. Es wäre extrem lässig, wenn es das Letzte gewesen wäre. Da bin ich mir aber auch nicht so sicher. Es geht immer darum, dass man aus Spielen das Richtige mitnimmt.
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6: 7 Uhr und 24 Minuten. Guten Morgen, ich bin Commander Frank Hellberg, live aus dem 104.6 RTL Verkehrslagezentrum. Berufsverkehr rollt kräftig in die Stadt hinein und große Probleme haben wir jetzt gerade hier auf der A100 für alle, die Richtung BER fahren wollen. Ein grauer, defekter Kleintransporter steht Höhe Detmolder Straße auf der linken Spur und da sind wir ja schon genau im Baustellenbereich und deshalb haben wir jetzt nur noch eine Spur. Die rechte ist gerade mal offen, passiert aus hochgegangen auf 22 Minuten und wir haben die Information, der hat offensichtlich einen Achsbruch, also der wird leider noch ein bisschen länger da stehen. Geblitzt wird in Potsdam auf der Daimlerstraße, hat Daniela entdeckt. Dann haben wir Blitzer auf der A113, Höhe Schönefeld Süd, da sind sie wieder aus der Schallschutzwand herausgekommen. Und in Neukölln auf der Karl-Marx-Straße. Staus und Blitzer bitte an die 030 8848 4110, der beste Verkehrs- und Blitzerreport Berlin-Brandenburgs, morgens alle 15 Minuten neu.
0: Guten Morgen, 12 Grad, mal Sonne, mal Wolken heute, es regnet nicht und es wird nochmal richtig schön warm, 25 Grad kriegen wir. Und das Beste ist vor allem, es bleibt erstmal so schön, morgen auch sehr sonnig bei bis zu 24 Grad.
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1: Also bleib dran.
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22: Es ist 7:30. Guten Morgen.
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0: David Guetta, Teddy Swims und Tones and I, Gone, Gone, Gone. Schönen guten Morgen.
1: Morgen.
0: Du hörst die 104.6 RTL Morgen Crew mit unserem Gewinner-Hit.
1: Yo.
0: Deine Chance auf 250.000 Euro inklusive Sofort-Cash. Wenn du diese Hits hörst, musst du anrufen oder eine WhatsApp schicken. Und das hat die Heike aus Ahrensfelde gemacht. Schönen guten Morgen.
1: Hallo Heike.
2: Ja, schönen guten Morgen.
1: Morgen.
0: Du liegst gerade krank zu Hause, kann das sein?
2: Ja, ich habe so einen ekelhaften Virus, jetzt auch nicht, aber gut, okay, es war ja nicht auch dem Wetter oder so geschuldet, aber ey, alles gut, so kann ich wenigstens im Bett liegen und euch hören. Und
1: na, bitte.
0: Es ist ein bisschen Medizin und ich habe noch ein bisschen mehr Medizin, ich wollte sagen, lass Vitamin C beiseite, von uns gibt's 100 Euro obendrauf für dich.
1: Glückwunsch.
2: Danke, danke schön.
0: Und on top natürlich auch ein Startplatz am Tresor, 250.000 Euro sind da drin, also wenn du den knacken kannst in ein paar Wochen, das wäre, glaube ich, dann bist du auf jeden Fall sofort auf einen Schlag gesund.
1: Wir drücken die Daumen.
2: Auf alle Fälle. Ja, vielen, vielen Dank.
0: Heike, danke fürs Einschalten und hab einen schönen Wochenstart, ja?
2: Ja, danke euch auch.
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0: Jetzt die besten neuen Hits. Ariana Grande. Schönen guten Morgen.

0: 7:38 Uhr. Schönen guten Morgen. Hier ist die 104.6 RTL Morgencrew. Ach, ist das schön. Es geht genauso sonnig heute wie weiter wie gestern.
1: Richtig toll.
0: Das ganze Wochenende war toll. Und obendrauf bin ich immer noch geflasht. Gestern vom Berlin-Marathon. Mhm. Ne?
2: 1 Kilometer noch. Zix, du schaffst das. Komm, du schaffst das. Wir wünschen es dir. Berlin feuert sie an, aber jeder kann jetzt mittlerweile sehen, dass sie körperlich ein Problem hat.
0: Das war ein spannendes Finale. Es ging um den Weltrekord der Frauen.
1: Ja.
0: Das hat leider am Ende nicht ganz geklappt, aber ansonsten war das ein Traum von einem Marathon-Wochenende. Tut mir sehr leid, ja, Olympia ist nach München gegangen, aber der Marathon muss echt in Berlin bleiben, finde ich.
1: Hast du recht.
0: Perfektes Wetter, super Stimmung in der ganzen City. Ich war mit Freunden ja auch an der Strecke, habe eine Freundin angefeuert, die mitgelaufen ist.
1: Mhm.
0: Das war schon echt geil.
1: Ja, glaube ich.
0: Da waren Leute, die haben einfach rumgeschrien, weil sie Bock hatten.
1: Und, ja,
0: die Leute haben sich motiviert gefühlt. Unsere Gewinner durften ja auch vom Weltballon in Mitte in 150 Metern Höhe gucken. Das war auch
1: das war
0: sehr
1: richtig
0: mega.
1: Toll. Ja.
0: Und es ging ja auch noch einiges viral, ne? Das hast du beobachtet, Verena.
1: Ja.
0: Nicht von der Strecke, sondern am Handy.
1: Genau. Ja, es sind auch einige Promis mitgelaufen. Harry Styles war diesmal nicht dabei. Oder er hat sich womöglich auch einfach besser verkleidet als beim letzten Mal.
0: Genau.
1: Einige sind natürlich auch wieder in Kostümen gelaufen. Also ich habe einen Küken gesehen, zum Beispiel eine Trinkflasche.
0: Ja.
1: Einer war als Brandenburger Tor unterwegs. Und natürlich Klassiker, der Mann, der immer mit Ananas auf dem Kopf läuft, der Pineapple Marathon Runner.
0: Der war sehr cool, ja. Sehr cool zu beobachten war übrigens auch, wie die Marathonläufer dann am Ende in die U-Bahn-Station runter mussten, die Treppe.
1: Ja,
0: und haben sich
1: stimmt.
0: Echt krass gequält. Nachvollziehbar. Deswegen fand ich ganz cool, der Service von der BVG, vielleicht hast du das mitbekommen, nach einem Marathon sind, wie gesagt, so viele fix, dass die kaum Treppen steigen können.
1: Mhm.
0: Deswegen haben die zwei ziemlich muskulöse Männer engagiert und die haben dann die Läufer die Treppe runter zur U-Bahn getragen.
1: Sehr coole Idee.
0: Ist das nicht geil?
1: War geil, ja.
0: Also die Männer könnte man ja an so manchen Bahnhöfen, glaube ich, gebrauchen, wenn mal die Rolltreppe nicht funktioniert.
1: Absolut. 7.40 Uhr haben wir es jetzt. Weiter mit dem Bundestrainer, der ja gestern seine erste Niederlage einstecken musste.
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4: Ja, ihr kennt das. Pizza essen. Fungi brauche ich nicht. Ja? Pilze kann ich mir in der Gemeinschaftsdusche holen. Ja? Bei Salami-Pizza ist der Teig schon lauwarm wie ein Wolfsburg-Spiel, aber die Wurst glüht noch wie ein Stahlträger frisch aus dem Hochofen. Ja? Und Tonno soll man moralisch ja nicht, ne? Wegen der ermordeten Zwiebeln. Ja? Da vorne war eine Frage.
5: Peter Pedalo vom investigativen Fahrradkurier. Bestellen Sie lieber Pizza oder gehen Sie ins Restaurant?
4: Ja, in der Pizzeria hast du das Problem, dass da so ein italienischer Schnulzenschneckerich mit seinem Gejaule bis Venedig die Taubeneier zum Platzen bringt. Ja, und dann natürlich immer Selfies mit mir. Ne? Italiener wollen wenigstens Fotos mit jemandem, der bei der WM war. Ja, da hinten noch eine Frage.
6: Barbara Blech vom Badener Backpapier. Machen Sie Pizza auch selber?
4: Nee, bevor ich zusammen hab, was da drauf soll, nehme ich lieber den Belag auf meinen Zähnen. Platz in der Auslage ist ja. Also, ihr wisst ja, mit Klopp to the top und immer schön Zähne zeigen.
1: Ja, da bin ich aber gespannt hier, Jan, wie du und unsere Hörer, die hier letzte Woche das Klopp-Commitment abgelegt haben, wie es jetzt weitergeht.
0: Ja, nichts Negatives gegen Kloppo, darauf haben wir geschworen. Es ist ein schwieriges Thema nach zwei Spielen ohne Sieg. Ich kann dir aber sagen, wie es weitergeht. Um 5:05.
1: Okay.
0: So, jetzt erstmal rüber zu Commander Frank ins 104.6 RTL Verkehrslagezentrum. Wir haben 7.41 Uhr. Frank, schon eine halbe Stunde Stau auf dem Stadtring jetzt, ne?
7: Jan, Grund ist ein Pannenauto auf der A100 Richtung BR. Ein grauer, defekter Kleintransporter steht Höhe Innsbrucker Platz am Ende der Baustelle auf der linken Spur. Und da sind wir immer noch im Baustellenbereich und deshalb haben wir jetzt nur noch die rechte Spur frei. Da sind wir jetzt bei über 30 Minuten mehr und was ist passiert? Dem Kleintransporter ist vorne rechts wirklich sein Rad weggerollt. Das ist einfach nicht festgeschraubt gewesen. Und er hat wirklich Glück gehabt, denn das ist im langsamen Staubereich passiert. Ja, und jetzt warten wir auf den Abschlepper. A100, mehr als 30 Minuten Richtung BR. Geblitzt wird A113, Höhe Schönefeld Süd, hat David entdeckt. Danke sehr. Staus und Blitzer, bitte an die 030 88484 110.
1: Und kurz zum Wetter noch. 12 Grad haben wir, es geht richtig schön in die neue Woche. Bis zu 25 Grad heute und es scheint viel die Sonne.
0: So, und das ist beschlossene Sache. Der Tankrabatt kommt diese Woche. Was du wissen musst, gleich in RTL aktuell um 10.

0: Jetzt 7.46 Uhr. 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

0: 7:49 Uhr, guten Morgen.
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2: Wir starten in die neue Woche mit einem Agathe Bauer Song, und zwar von der Susi.
0: Ja, Susi hat uns eine Mail geschrieben, ich lese mal vor.
2: Ja?
0: Liebe Crew, ich habe einen Agathe Bauer Song, und zwar Master KG mit Jerusalema.
2: Oh, lange nicht mehr gehört.
0: Da versteht man bei 36 Sekunden immer I lauter Läuse. Schöne Woche, liebe Grüße aus Wilmersdorf.
2: Okay, Jerusalema, der hier?
0: Ja. Ah, den mag ich ja schon gerne, ne?
2: Ja. Nee, ist ein guter Song auf jeden Fall.
0: Und dann sind wir jetzt gespannt auf I lauter Läuse bei 36 Sekunden.
2: Ja, I lauter
0: Läuse.
2: Ich glaube, das mit den Umlauten ist ein bisschen schwer, aber
0: so. Macht ja nichts.
2: I lauter Läuse, jetzt. Finde ich witzig. Kann man schon verstehen.
0: Da sind Läuse auf jeden Fall am Start.
2: Vielen Dank, schönen Montag
0: für dich.
2: Dankeschön.
0: Wenn du auch eine Agathe Bauerstelle für uns hast, dann her damit per WhatsApp 030 884 8484 oder auch per Mail morgencrew@104.6rtl.com.
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3: 7:50 Uhr, ich bin Christian Haffmann. Guten Morgen. Die Linkspartei steht nach ihrem Wahlerfolg in Berlin und der Party mit Clanchef ja gerade besonders im Fokus. Kurz vor Beginn von Sondierungen mit Grünen und SPD löst die Linksjugend Solid Berlin den nächsten Ärger aus. Nach einer Anti-Wehrpflicht-Demo bezeichneten sie die Berliner Polizei als kriminellen Clan. Die Reaktionen sind heftig. Michael Bottlick berichtet.
4: Innensenatorin Spranger fordert eine Entschuldigung, spricht von politischer Dummheit und stellt sich klar hinter die Polizisten. Berlins regierender Bürgermeister Kai Wegner legt nach, wer Polizisten mit kriminellen Clans vergleiche, der verlasse den Boden des demokratischen Diskurses. Er verurteilt das aufs Schärfste. Zum Hintergrund, bei der Demo mit mehreren tausend Teilnehmern hatte die Polizei 16 Menschen vorübergehend festgenommen. Es gab Pyrotechnik auf einem Bibliotheksdach und strafrechtlich relevante Sprechchöre.
3: In dieser Woche sollen die Preise an den Tankstellen sinken. Ab Donnerstag gibt es wieder einen Tankrabatt, wie wir ihn schon von Mai und Juni kennen. Bundestag und Bundesrat haben ihn auf den Weg gebracht. Bis Ende Dezember soll die Energiesteuer auf Diesel und Benzin damit um 14 Cent pro Liter gesenkt werden. Die Mehrwertsteuer eingerechnet ergibt sich eine Entlastung um 17 Cent pro Liter. Aber ab wann genau sinken denn die Preise? Fiona Reinhardt weiß mehr.
5: Bis dieser günstigere Sprit wirklich in den Tanks der Tankstellen ist, dauert es natürlich etwas. Aber Experten gehen trotzdem davon aus, dass die Preise in der Nacht zu Donnerstag schnell fallen werden. So war das zumindest auch beim letzten Tankrabatt im Mai und Juni. Das hat wohl zum einen mit den Erwartungen der Kunden zu tun, zum anderen auch mit dem Wettbewerb. Wir müssen uns jetzt aber keinen Stress machen und nachts direkt zur Tankstelle eilen. Seit der 12-Uhr-Regel ist der billigste Moment zum Tanken sowieso am späten Vormittag, sagen Experten. Also am besten schauen wir uns jetzt erstmal an, inwiefern die Mineralölkonzerne die Steuersenkung auch weitergeben.
3: Das Heimdebüt von Jürgen Klopp als Bundestrainer ist misslungen. Die deutsche Fußballnationalmannschaft verlor am Abend in Augsburg gegen Griechenland mit 0:1. Für die Gäste war es der erste Sieg überhaupt gegen Deutschland. Nach dem Spiel meinte Jürgen Klopp:
6: Was den Kader angeht, bin ausschließlich ich verantwortlich. Also ist ja auch absolut. Ich nehme das voll auf meine Kappe, ist keine Frage. Aber ansonsten ist nichts passiert. Wir haben ein Spiel verloren und das sollten wir eben nicht zur Gewohnheit werden lassen. Das ist nicht das Erste, das ich verloren habe. Es wäre extrem lässig, wenn es das Letzte gewesen wäre. Da bin ich mir aber auch nicht so sicher. Es geht immer darum, dass man aus Spielen das Richtige mitnimmt.
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7: 7:53 Uhr. Guten Morgen. Ich bin Commander Frank Hellberg, live aus dem 104.6 RTL Verkehrslagezentrum. Und da ist er eingetroffen, der Abschlepper. Nämlich, warum? Pannenauto auf der A100 Richtung BR. Das ist ein grauer, defekter Kleintransporter. Der steht Höhe Innsbrucker Platz am Ende der Baustelle auf der linken Spur. Da haben wir nur noch eine und die Passierdauer liegt immer noch über 30 Minuten. So, der Kleintransporter hat vorne sein Rad verloren. Das ist einfach weggerollt und dementsprechend kann er natürlich nicht mehr fahren und alle haben auf den Abschlepper gewartet. Jetzt ist er endlich eingetroffen und ich hoffe, dass er ihn schnell am Haken hat und ihn und sein verlorenes Rad da wegzieht. 30 Minuten sind noch immer zu überwinden auf der A100 Richtung BER. Geblitzt wird Neukölln, Karl-Marx-Straße hat Andreas entdeckt. Dankeschön. Staus und Blitzer bitte an die 030 884 8410, der beste Verkehrs- und Blitzerreport Berlin-Brandenburgs. Morgens alle 15 Minuten neu.
0: RTL Wetter. Guten Morgen, 13 Grad. Grad jetzt. Man kann es Spätsommer nennen oder auch goldener Herbst, wie wir wollen. 25 Grad auf jeden Fall heute. Es regnet nicht. Wir haben einen schönen Mix aus viel Sonne und ein paar Wolken. Sonnig und trocken geht's auch morgen weiter bei bis zu 24 Grad.
2: Ja, Deutschland verliert gegen Griechenland. Das Heimdebüt von Jürgen Klopp geht schön in die Hose. Jetzt ist die große Frage, steht unser Klopp-Commitment noch? Wir haben ja gesagt, wir sagen nichts negativ gegen ihn und stehen weiter hinter ihm.
0: Ja.
2: Die Frage beantworten wir gleich und überprüfen das mal mit unseren Hörern. Wird lustig, um 5 nach 8.
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2: 8 Uhr in Berlin, Berlin und Brandenburg.
0: Hallo.
2: Schönen guten Morgen. Hier ist
0: Morgen.
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0: so
2: zu knacken.
0: Ist es.
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0: die besten neuen Hits. Another Talk to You. Schönen guten Morgen. Hier ist die 104.6 RTL Morgencrew. Du hörst Berlins und Brandenburgs lustigste Morgenshow.
1: So, Deutschland, Griechenland 0:1 gestern. Ach. Zwei Klopp-Spiele, ein Unentschieden, eine Niederlage. Und ich frage mich jetzt, ob euer groß angekündigter Fanschwur so ein bisschen bröckelt, eventuell inzwischen. Ja. Hast ja ganz groß hier letzte Woche mit den Hörern zelebriert, ne, dass ihr zu Klopp steht, nicht meckern werdet, wenn es mal nicht läuft. Und jetzt bin ich doch mal gespannt, ob hier eure großen Töne, ob die noch aktuell sind.
0: Auf jeden Fall.
1: Ja?
0: Ja klar, ich stehe ja zu meinem Wort. Wobei ich ehrlich sagen muss, ich habe schon gekämpft auf der Couch gestern Abend. Das war nicht einfach.
1: Verstehe, verstehe.
0: Und ich hätte auch nicht gedacht, dass ich nach zwei Spielen schon so auf die Probe gestellt habe.
1: Kannst du mal sehen.
0: Aber okay, das Klopp-Commitment steht zu 100%. Das waren keine leeren Worte. Mhm. Bei mir nicht und bei Hörer Christian aus Hohenschönhausen hoffentlich auch nicht. Christian, schönen guten Morgen.
1: Hallo.
2: Ein zauberhaften guten Morgen, ihr beiden.
0: Du weißt, ne, wir haben den Fanschuh abgelegt. Ich meckere nicht über Klopp, ich stehe hinter ihm, auch wenn wir verlieren. So war mir der Fußballgott helfe und der ganze Kram.
1: Ja.
0: So, steht der Schwur bei dir noch, Christian?
2: Du, auf jeden Fall, weil wenn das nicht so sein würde, dann müsste ich vielleicht noch selber spielen. Dann würde er bei mir anrufen und mich selber aufstellen.
1: Ach so. Na, richtig, ja. Verständlich.
0: Du meinst, dann wird es auch nicht besser, ne?
2: Nee. Also von daher, es ist ein Anfang und jeder Anfang ist schwer.
0: So ist es, ja. Und ich habe von Klopp gelesen, lieber jetzt so ein Anfang als so ein Ende. Weißt du?
1: Naja.
0: Gar nicht so unrecht.
1: Schlaue Worte, ja.
0: Also ich bin beruhigt, Christian. Wir reden nicht alles schlecht. Nein, wir machen nicht mit. Wir wollen ja schließlich Europameister werden.
1: Ja.
0: Und ich finde, das ist ja auch mein Fable, man kann ja auch alles positiv drehen. Ne? Die Niederlage von gestern zum Beispiel. Ich glaube, noch nie hat jemand in anderthalb Stunden so viel für deutsch-griechische Freundschaft getan wie Jürgen Klopp.
1: Ach was.
0: Oder? Ich glaube auch.
1: Naja.
0: Also am Donnerstag gibt es die Chance zur Wiedergutmachung beim Spiel gegen Serbien in München.
1: Ach, schon wieder?
0: Ja, da geht's gleich weiter. Und Christian, wir ziehen da durch mit dem Klopp-Commitment, ne?
2: Na, wir können Freitag gerne telefonieren.
0: Okay, dann machen wir jetzt nochmal schnell, kurzer Refresh. Ich stehe hinter unserem Bundestrainer.
2: Ich stehe hinter unserem Bundestrainer.
0: Schwarz-Rot-Klopp.
2: Schwarz-Rot-Klopp.
0: Ist doch geil.
1: Wundervoll.
0: Christian, machen wir direkt mit.
1: Kann ja nichts schief gehen hier.
0: Christian, schöne Woche für dich.
1: Tschüss.
2: Für euch.
1: Danke.
0: Christian Bessermann. So, 8:09 haben wir es. Wir schauen ins 104.6 RTL Verkehrslagezentrum. Frank, du hast jetzt zwei Gefahrenmeldungen für uns.
3: Jan, wurde gerade reingefunkt. Das erste ist eine ungesicherte Unfallstelle. Achtung, auf der A24, für alle, die Richtung Hamburg unterwegs sind, Höhe, Ausfahrt, Neuruppin Süd, eine ungesicherte Unfallstelle. Vorsichtig dort. Und die zweite Gefahrenstelle ist die A11 Richtung Berlin. Zwischen Bernau Nord und Bernau Süd liegen mehrere Plastikteile auf der Autobahn verstreut. Bitte vorsichtig die dort fahren. Geblitzt wird A113 vor dem Schönefelder Kreuz, hat Charlotte entdeckt, danke dir. In Kiekebusch auf der Kiekebuscher Dorfstraße, Lichtenberg, Landsberger Allee. Staus und Blitzer, bitte an die 030 88484 110.
1: Und kurz zum Wetter noch, es ist mal sonnig, mal ein bisschen bewölkt heute, bleibt trocken und es wird vor allem noch mal richtig warm, 25 Grad.
0: In L.A. wurden jetzt in der Nacht die MTV Video Music Awards verliehen und natürlich dreht sich wieder ein Name quasi in den Vordergrund, Taylor Swift.
1: Ja, logisch.
0: Die hat auch abgeräumt, allerdings nicht am meisten. Mhm. Wer da ordentlich Awards mitgenommen hat, hörst du gleich in RTL aktuell um 8:20 Uhr.

0: Guten Morgen, 8.13 Uhr.
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0: Michael Patrick Kelly, Run Free, 8.16 Uhr, schönen guten Morgen.
1: Morgen.
0: Hier ist die 104.6 RTL Morgencrew. Ey, geiler Berlin-Marathon gestern.
1: Ja.
0: Ich stand ja an der Strecke, ganz richtig an, nicht auf.
1: Ja, ja, ich weiß.
0: Hatte trotzdem ein bisschen zu kämpfen, haben wir in der Stunde die Füße im Bauch gestanden. Schnellste deutsche Frau wurde die Berliner Polizistin Anna Langerwisch.
1: Oh,
0: müssen wir kurz gratulieren,
1: ja.
0: Aus unserer City. Was man, glaube ich, sagen kann, ich glaube, kein Krimineller hätte Bock auf eine Verfolgungsjagd mit Anna.
1: Auf gar keinen Fall.
0: Da würde keiner wegkommen. Die besten neuen Hits jetzt, James Hype und Waterfalls. Schönen guten Morgen. Hotel.

0: James Hype, Waterfalls, 8.19 Uhr, hier ist die 104.6 RTL Morgencrew.
1: Guten Morgen.
0: Am Montag, guten Start, rein geht's in eine neue Woche mit unseren Trends. Verena, du hast aber mal ordentlich abgeliefert jetzt, oder?
1: Ja, die Aldi-Barbie, die kommt jetzt auch zu uns.
0: Die Aldi-Barbie?
1: Ja, wir hatten ja schon mal drüber gesprochen, vor kurzem ist sie bei Aldi in Großbritannien verkauft worden, da war der Run wirklich gigantisch.
0: Ja.
1: Deswegen jetzt auch in Deutschland. Die Aldi-Barbie trägt ein pinkes Kleid voll mit Aldi-Logos, einen Einkaufswagen hat sie dabei und eine Einkaufstasche. Und das Ganze heißt dann Aldi-Mania-Barbie. Gibt's ab heute erstmal nur bei Aldi Süd und auch erstmal nur für eine Woche für relativ günstige 12,99 Euro. Aber ich habe doch den starken Verdacht, es wird sich noch ein bisschen ausbreiten.
0: Ja, ich gehe auch stark davon aus. Aber wenn ich das Bild so sehe, das könnte auch irgendwie ein ganz cooles Outfit für den nächsten Berlin-Marathon sein.
1: Total.
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3: 8 Uhr und 20 Minuten, ich bin Christian Haffmann. Guten Morgen. Die Linkspartei steht nach ihrem Wahlerfolg in Berlin und der Party mit Clan-Chef ja gerade besonders im Fokus. Kurz vor Beginn von Sondierungen mit Grünen und SPD löst die Linksjugend-Solid Berlin den nächsten Ärger aus. Nach einer Anti-Wehrpflicht-Demo bezeichneten sie die Berliner Polizei als kriminellen Clan. Die Reaktionen sind heftig. Michael Bottlick berichtet.
4: Innensenatorin Spranger fordert eine Entschuldigung, spricht von politischer Dummheit und stellt sich klar hinter die Polizisten. Berlins regierender Bürgermeister Kai Wegner legt nach, wer Polizisten mit kriminellen Clans vergleiche, der verlasse den Boden des demokratischen Diskurses. Er verurteilt das aufs Schärfste. Zum Hintergrund, bei der Demo mit mehreren tausend Teilnehmern hatte die Polizei 16 Menschen vorübergehend festgenommen. Es gab Pyrotechnik auf einem Bibliotheksdach und strafrechtlich relevante Sprechchöre.
3: Wer im Südosten der Hauptstadt mit der S-Bahn unterwegs ist, muss sich auf Verzögerungen einstellen. Das betrifft vor allem die S8. In Königs Wusterhausen muss ein Signal repariert werden. Die S8 ist zwischen Grünau und Wildau unterbrochen. Die S-Bahn empfiehlt, mit der S46 zu umfahren. Aber Achtung, die fährt auch nicht durch. Hier muss in Wildau umgestiegen werden. Deutschland hat schon jetzt einen Solarrekord geknackt. Bis gestern sind hierzulande 90,2 Terawattstunden Solarstrom produziert worden. Das ist mehr als im kompletten letzten Jahr. Grund dafür sind viele Sonnenstunden und der Ausbau von Photovoltaikanlagen auf Dächern und Freiflächen. Auch Batteriespeicher gewinnen an Bedeutung. Bei den MTV Video Music Awards hat Taylor Swift Geschichte geschrieben. Mit dem Sieg in der Top-Kategorie Video des Jahres für die Photovoltaikanlagen auf Dächern und Freiflächen. Auch Batteriespeicher gewinnen an Bedeutung. Bei den MTV Video Music Awards hat Taylor Swift Geschichte geschrieben. Mit dem Sieg in der Top-Kategorie Video des Jahres für The Fate of Ophelia ist sie jetzt die Künstlerin mit den meisten VMA-Trophäen überhaupt. 33 Stück. Damit hat sie Beyoncé vom Thron gestoßen. Ihren Preis hat sie der kürzlich

0: nämlich unhaltbar abgefälscht. Nach zwei Nations League-Spielen liegt die DFB-Elf mit nur einem Punkt auf Platz 3 der Gruppe. Weiter geht's am Donnerstag gegen Serbien in München. 104.6 RTL, immer 10 Minuten früher auf den Punkt informiert.
1: 22 Minuten. Guten Morgen, ich bin Commander Frank Hellberg, live aus dem 104.6 RTL Verkehrslagezentrum. Neue Woche, neue Baustellen. Und jetzt macht gerade einer auf in Köpenick auf der Oberspreestraße einwärts. Zwischen Kölnischer Platz und Flemmingstraße. Nur eine Spur gebaut wird dort bis morgen 17 Uhr. Und dann haben wir in Charlottenburg, Sophie-Charlotte-Platz zwischen Horstweg und Kaiserdamm in beiden Richtungen gesperrt. Kurz in Tiefbearbeiten, die dauern ein bisschen länger. Nämlich bis 30. Oktober sollen die da fertig sein. Geblitzt wird in Köpenick an der Wuhlheide, hat Sarah entdeckt, danke sehr. Dann Potsdam, Daimlerstraße und Neukölln auf der Karl-Marx-Straße. Staus und Blitzer mit Andi 030 884 84110. 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
2: Morgen, 13 Grad, sehr schöne 25 Grad höchstens heute. Die Sonne kommt raus, wir haben so ein paar Wolken, aber es bleibt trocken. Morgen bis zu 24 Grad und es geht sonnig und regenfrei weiter.
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2: 8:26 Uhr.

0: The Bowser, Magnetic. Schönen guten Morgen, hier ist die 104.6 RTL
1: Morgen. Guten Morgen.
0: Wir haben es 8:30 am Montag und ich möchte dir nochmal den Weg mit dem Zaunpfahl mitgeben. Vergiss es nicht, ne? One Republic,
1: auf keinen Fall.
0: West Coast.
1: Ja.
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1: zu
0: knacken.
1: So ist es. Krass.
0: Also merk dir die Nummer 030 884 8484. Du wirst sie garantiert noch vor 9 brauchen. So viel kann ich schon mal spoilern.

0: Wir haben es 8.33 Uhr.
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0: Einen schönen Montag, hier ist die 104.6 RTL Morgencrew.
1: Guten Morgen.
0: Und Brandenburgs lustigste Morgenshow mit einem neuen Morgencrew-Highlight für dich.
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0: Denn die größten Gags kommen bekanntlich manchmal von den kleinsten Stars.
1: Richtig.
0: Und da gibt es bei uns ab sofort täglich den Beweis für. Clara, 10 Jahre alt, aus der 5. Klasse der St. Marienschule aus Neukölln ist am Telefon.
1: Hallo,
0: Clara. Guten Morgen, Clara.
3: Hallo.
1: Morgen.
0: Dann erzähl uns doch mal, was hast du für uns für deinen Lieblingswitz heute Morgen?
1: Ja, wir sind gespannt.
3: Komm das Kind nach Hause, sagt das Kind, wie ein Hitzefall, sagt die Mama, aber es ist doch gar nicht so warm. Das Kind sagt, nein, aber die Schule brennt.
0: Ich fühle mich ein bisschen schlecht.
1: Ja, so also ich mir auch. Aber schön.
0: Sehr gut, Clara.
1: Toll.
0: Gefällt mir.
1: Ja.
0: Du hast bewiesen, dass tatsächlich die größten Gags von den kleinsten Stars kommen. Clara, hab einen schönen Start in die neue Woche und viel Spaß in der Schule heute. Ja,
1: danke schön.
3: Danke.
0: Tschüss.
1: Und wenn auch deine Kids mal ihren Lieblingswitz bei uns erzählen möchten, dann schick uns einfach eine WhatsApp 030 884 8484. Weiter geht's morgen früh wieder um 8.35 Uhr.
0: 8.37 Uhr, rüber zu Commander Frank ins 104.6 RTL Verkehrslagezentrum. Gestern Berlin-Marathon, auch heute Morgen gibt es noch viele Sperrungen. Frank, vor allem Straße 17. Juni ist betroffen. Wann ist die wieder offen?
4: Jan, die Straße des 17. Juni zwischen Großer Stern und Brandenburger Tor bleibt noch bis Donnerstag, den 1. Oktober gesperrt. Da muss ja einiges eingesammelt und aufgeräumt werden. Aber gute Nachrichten, die Ebertstraße, John-Foster-Dallas-Allee, Scheidemannstraße und Dorotheenstraße sollen heute um 12 Uhr für die Autofahrer wieder frei sein. Jetzt haben wir drumherum schon die ersten dicken Staus, weil man kommt ja nicht direkt durch. Und da sind wir jetzt bei gut 15 Minuten mehr für die Umfahrung. Geblitzt wird, Köpenick an der Wuhlheide hat Sache entdeckt. Dankeschön. Staus und Blitzer, bitte an die 030 88484 110.
1: Und kurz zum Wetter noch. Es geht schön spätsommerlich weiter. Wir kriegen bis zu 25 Grad heute und es scheint viel die Sonne.
0: Ja, SPD, Grüne und Linke wollen sich ja jetzt für eine Regierungsbildung in Berlin zusammensetzen und schwupps gibt's das nächste Thema. Die linke Jugend beleidigt nämlich die Berliner Polizei. Was da jetzt los ist, wie es weitergeht, hörst du gleich in RTL aktuell um 10 vor.
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0: an die Alarmglocken. Wobble Public und West Coast. Schönen guten Morgen. Hier
1: Morgen.
0: Ist die 104.6 RTL Morgencrew. Ja, das war unser Gewinner-Hit für deine Chance auf 250.000 Euro. Und ein bisschen Sofort-Cash haben wir auch noch für dich. Sven aus Lichtenberg ist am Telefon. Schönen guten Morgen.
1: Hi Sven.
2: Ja, moin, moin.
1: Guten Morgen.
0: Du bist schon am Aloren, wa? Du bist ja, glaube ich, Automechaniker in der Werkstatt?
2: Ja, wir sind in der Werkstatt und schrauben ein bisschen umher. Und da dachte ich, Mensch, ein Resort knacken können wir auch. Werkzeug heik genug. Und jetzt hätten wir erstmal eine Pause gegönnt.
0: Genau richtig.
1: Sehr
0: genau
1: gut.
0: Richtig. Und das Gute ist, Werkzeug brauchst du in der Theorie ja gar nicht.
1: Nee.
0: Sondern du brauchst nur den richtigen Code.
1: So ist es.
2: Das ist ja auch nicht so schlimm. Sind ja noch 4 Zeilen übrig, wa? Oder 5.
0: Das stimmt. Wichtigste als erstes, 100 Euro hast du schon mal safe. Die kannst du quasi jetzt schon ausgeben.
1: Herzlichen Glückwunsch.
0: Für Tank oder sowas
2: super,
0: wahrscheinlich.
2: Ist ja schon mal was.
0: Ja, richtig. So, und auch für dich, wie gesagt, ein Start. Platz an unserem 250.000 Euro Tresor. Wir drücken dir jetzt schon mal die Daumen, dass du den richtigen Code hast in ein paar Wochen in das Finale. Danke dir fürs Einschalten und schönen Montag, ja?
1: Bis dann, Sven.
2: Okay, danke.
0: Ciao. Ciao.
1: Länger hören, mehr gewinnen. Die nächste Chance um 11 bei Eileen.
0: Und jetzt die besten Hits. DJ Gota, Meet Chico.

0: Da fühlt man sich doch gleich auf hoher See.
1: Aber wirklich.
0: Auf Monsters and Men. Little Talks. 8.49 Uhr. Hier ist die 104.6 RTL Morgencrew. Berlins und Brandenburgs lustigste Morgenschau. Und neu bei uns in der Show, jetzt schon super beliebt bei dir. Und übrigens auch bei uns intern, kann ich sagen.
1: Genau, ja.
0: Das Morgencrew Song Battle.
1: Ah, wir lieben alles
0: jeden
1: daran.
0: Dienstag um 5 nach 7 treten Verena und ich mit zwei Songs gegeneinander an.
1: Mhm.
0: Und du lieferst uns das Thema,
1: ja,
0: auch für morgen.
2: Hallo liebe Morgencrew, ich bin Annika aus Berlin-Wilmersdorf. Und für euer nächstes Song-Challenge würde ich Guilty Pleasure vorschlagen. Also der Song, den man eigentlich mitsingen kann.
1: Aha.
2: Aber eigentlich ist es doch total peinlich. Also wenn ihr das macht, würde mich das super freuen.
0: Coole Idee.
2: Bis dann.
0: Guilty Pleasure Songs, Annika,
1: ja,
0: das ist eine geile Idee. Also Songs, die eigentlich eher peinlich sind zum Mitsingen, ne?
1: Ja.
0: Haben wir da welche?
1: Mir ist ja gar nicht so viel peinlich. Ist eine große Herausforderung für mich. Mal gucken, Mann,
0: ja.
1: Meter.
0: Also ich glaube, wir finden wenig Songs, die uns richtig peinlich sind. Aber
1: stimmt.
0: Guilty Pleasure, ich glaube, man versteht schon, was darunter gemeint ist.
1: Ja, die Richtung ist klar.
0: Und welchen Song feiert man, der eigentlich peinlich ist? Die Antwort liefern wir beide morgen früh. Wir haben jetzt ein bisschen weniger als 24 Stunden Zeit.
1: Ah, es wird so gut.
0: Und das Geilste ist, du bist die Jury, ne? Du entscheidest morgen, ob Verena oder ich gewinnen.
1: Genau.
0: Um 5 nach 7. Also mach's Radio an und feier mit.
1: Unbedingt.
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5: 8:50 Uhr. Ich bin Christian Haffmann. Guten Morgen. Die Linkspartei steht nach ihrem Wahlerfolg in Berlin und der Party mit Clan-Chef ja gerade besonders im Fokus. Kurz vor Beginn von Sondierungen mit Grünen und SPD löst die Linksjugend-Solid Berlin den nächsten Ärger aus. Nach einer Anti-Wehrpflicht-Demo bezeichneten sie die Berliner Polizei als kriminellen Clan. Die Reaktionen sind heftig. Michael Bottlick berichtet.
6: Innensenatorin Spranger fordert eine Entschuldigung, spricht von politischer Dummheit und stellt sich klar hinter die Polizisten. Berlins regierender Bürgermeister Kai Wegner legt nach, wer Polizisten mit kriminellen Clans vergleiche, der verlasse den Boden des demokratischen Diskurses. Er verurteilt das aufs Schärfste. Zum Hintergrund, bei der Demo mit mehreren tausend Teilnehmern hatte die Polizei 16 Menschen vorübergehend festgenommen. Es gab Pyrotechnik auf einem Bibliotheksdach und strafrechtlich relevante Sprechchöre.
5: Das Bundesverfassungsgericht feiert nachher seinen 75. Geburtstag. Beim offiziellen Festakt in Karlsruhe hält Bundespräsident Steinmeier eine Rede. Eingeladen sind rund 1000 Gäste aus Justiz, Politik und Gesellschaft. Diana Kramer berichtet.
7: Am 28. September 1951 wurde das Bundesverfassungsgericht in Karlsruhe eröffnet, mit damals 23 Richtern und einer Richterin. Heute besteht es aus 16 Richterinnen und Richtern. Ihre Entscheidungen sind unanfechtbar. Das Bundesverfassungsgericht ist Gericht und Verfassungsorgan zugleich. Es entscheidet etwa im Streit zwischen obersten Bundesorganen wie Bundestag oder Bundesregierung. Gleichzeitig können Bürgerinnen und Bürger in Karlsruhe mit einer Verfassungsbeschwerde ihre Rechte aus dem Grundgesetz gegenüber dem Staat durchsetzen.
5: Deutschland hat schon jetzt einen Solarrekord geknackt. Bis gestern sind hierzulande 90,2 Terawattstunden Solarstrom produziert worden. Das ist mehr als im kompletten letzten Jahr. Grund dafür sind viele Sonnenstunden und der Ausbau von Photovoltaikanlagen auf Dächern und Freiflächen. Auch Batteriespeicher gewinnen an Bedeutung. Das hatten sich die Fans und auch der neue Bundestrainer ganz anders vorgestellt. Beim Heimdebüt von Jürgen Klopp verliert die DFB-Auswahl in Augsburg 0:1 gegen Griechenland. Corbelis traf in der 74. Minute. Der Schuss wurde dabei von Kapitän Kimmich unhaltbar abgefälscht. Nach 2 Nations League-Spielen liegt die DFB-Elf mit nur einem Punkt auf Platz 3 der Gruppe. Weiter geht's am Donnerstag gegen Serbien in München. 104.6 RTL, immer 10 Minuten früher auf den Punkt informiert.
0: 8:53 Uhr. Guten Morgen, ich bin Commander Frank Hellberg, live aus dem 104.6 RTL Verkehrslagezentrum. Wir haben gerade eine ungesicherte Unfallstelle aus Brandenburg gemeldet bekommen. Das ist der südliche Berliner Ring Richtung Dreieck-Nudetal. Zwischen Dreieck-Potsdam und Ferch, Achtung, eine ungesicherte Unfallstelle auf dem südlichen Berliner Ring. Der längste Stau von Berlin und Brandenburg, der ist zurzeit rund ums Messegelände, Messedamm, Königin-Elisabeth-Straße. Das ist ja die Umleitung für die A 100 unter anderem. Und die Passierdauer schwankt in diesem Bereich um 20 Minuten. Das längste Ding hier weit und breit. Geblitzt wird 113, Höhe Schönefeld Süd hat David entdeckt. Dankeschön und eine schöne Woche. Dann auf dem östlichen Berliner Ring im Dreieck Barnim, Köpenick an der Wuhlheide. Staus und Blitzer, bitte an die 030 8848 110. 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
1: Morgen, 14 Grad, sehr schöne spätsommerliche 25 Grad kriegen wir. Dazu Sonne und kein Regen heute. Genauso freundlich sonnig geht's auch morgen weiter bei bis zu 24 Grad.
8: Ich kann übrigens an der Stelle sagen, Sonnencreme ist gar nicht so schlecht in dieser Woche. Ja, die Frage aller Fragen für Eltern ist, glaube ich, ja gerade, wie motiviert man seine Kids, so kurz nach den Sommerferien die Hausaufgaben zu machen?
1: Ja.
8: Die Antwort gibt's gleich von Berlins lustigstem Live-Coach, von Verenas Sohn Kimi, um 5 nach 9.
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8: Es ist 8:57 Uhr.

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3: Hallo.
2: Einen schönen Montag, hier ist die 104.6 RTL Morgenshow. 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
2: 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Yeah.

0: Schönen guten Morgen, hier ist die 104.6 RTL.
1: Guten Morgen.
0: Du hörst Berlins und Brandenburgs lustigste Morgenshow mit mir, Jan Lohan. So, vierte Woche nach Schulstart und die ersten klagen schon wieder über Hausaufgaben.
1: Naja, logisch.
0: Also die Eltern, versteht sich, die Kids wollen sie ja nicht machen.
1: Nee.
0: Wenn Schulkinder sagen, ich mache schon noch Hausaufgaben, dann meinen die meistens irgendwann zwischen gleich und dem 18. Geburtstag.
1: Mhm, ja.
0: Wie ist das bei euch zu Hause, Verena?
1: Ja, also Kimi ist ja 9 und also bis der mit den Hausaufgaben anfängt, da muss man einiges an Geduld aufbringen.
0: Vielleicht liegt ja das Problem gar nicht bei den Kids.
1: Kann sein.
0: Den Gedanken hatte ich heute Morgen.
1: Ja.
0: Und das finden wir jetzt raus, denn Kimi ist nicht nur dein Sohn, sondern Berlins jüngster Life-Coach. Du hast es gesagt, 9 Jahre alt. Der hat tatsächlich schon knallhart recherchierte Tipps. Also Kimi, schönen guten Morgen. Erzähl mal, woran liegt es, dass ihr Kids so ungern Hausaufgaben macht, sag mal?
2: Ein Wort, Motivation.
3: Ich würde Hausaufgaben ja machen. Aber einfach nur sagen, mach deine Hausaufgaben, das motiviert doch keinen. Stell dir mal vor, dein Chef kommt jeden Nachmittag und sagt, Jan, mach jetzt noch 2 Seiten Mathe. Da hättest du doch auch keine Lust.
0: Stimmt, ja. Wie kriegen denn Eltern ihre Kinder dazu?
3: Also erstmal nicht direkt nach der Schule. Da war ich ja gerade 6 Stunden. Erstmal was essen. Vielleicht bisschen Fernsehen. Kurz ausruhen.
0: Kurz ausruhen.
1: Ja, und wie lange wäre dann kurz in dem Fall?
3: Das kommt drauf an, was läuft. Wenn das Deutschlandspiel gerade erst angefangen hat, kannst du dir ausrechnen. Und dann braucht man natürlich Belohnungen.
1: Ja.
3: Zum Beispiel erst Hausaufgaben, dann Eis. Oder erst Hausaufgaben, dann Zocken. Das nennt man Motivation. Erwachsene kriegen ja auch Geld fürs Arbeiten.
0: Stimmt.
3: Und ganz wichtig, nicht die ganze Zeit daneben stehen. Bist du fertig? Wie weit bist du? Hast du Aufgabe 3 gemacht? Wenn ihr so viel Interesse an Mathe habt, könnt ihr die Aufgaben auch selber machen. Und wenn alles fertig ist, bitte auch mal richtig loben. Nicht nur, na siehste, ging doch, sondern ruhig, Kimi, Wahnsinn, wow! So ungefähr wie wenn Papa den Geschirrspüler ausräumt. Dann erzählt er ja danach auch einen davon.
0: Also, verstehe ich richtig, Essen, Belohnung und sehr, sehr viel Applaus.
3: Genau, ich bin nämlich nicht faul, sondern ich bin nur schlecht motiviert.
0: Mhm. Ja. Alle Eltern da draußen,
1: bitte schön. Wissen wir Bescheid, ja Mensch.
0: Jetzt mach uns aus diesem wertvollen Insider-Einblick. Danke dir, Kimi, wir hören uns nächste Woche.
4: 9:11. Guten Morgen, ich bin Commander Frank Hellberg, live aus dem 104.6 RTL Verkehrslagezentrum. Und da ist sie wieder ausgelöst, die nervöse Höhenkontrolle auf dem neuen Teil der A100 für alle, die dort stadteinwärts fahren wollen, also Richtung Tegel hoch und durch den Tunnel dort müssen. Tunnel Grenzallee ist gerade gesperrt, Höhenkontrolle wurde ausgelöst, Polizei muss durchfahren, gucken, ob alles okay ist und dann wird er aufgemacht. Laut meiner Erfahrung dauert das so noch knapp 5 Minuten, dann kann es da weitergehen. Geblitzt wird. Auf der A113 Höhe Schönefeld Süd hat Daniela entdeckt, danke sehr, Potsdam-Daimler-Straße und Köpenick an der Wohlheide. Staus und Blitzer bitte an die 030 88484 110.
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1: Guten Morgen, 14 Grad, 25 Grad höchstens. Heute wird richtig schön, wir haben Sonne und so ein paar Wölkchen, es regnet nicht. Genauso geht's morgen weiter bei bis zu 24 Grad.
0: Mehr Musik am Stück gleich für deinen Wochenstart. Alex Warren ist zum Beispiel mit dabei, Lost Frequencies und bei Still. Und den Anfang macht Olivia Dean mit So Easy to Fall in Love. Gleich, bleib dran.
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0: Was macht unser Kollege Chris am Nachmittag? Der kommt jetzt gerade in Nikolausmütze ins Studio.
1: Ist da was ernst? Ist da denn los?
2: Sorry, Leute. Ja. Ich kann euch sagen, ich meine das aber ernst. Das hat mit meinem Job 6 um 6 Preis zu tun diese Woche.
0: Okay.
2: Ich habe nämlich Tickets für das Taschenlampen-Weihnachtskonzert. In der Arena, in den Gärten der Welt am 12. Dezember. Ich weiß, ist noch ein bisschen hin, aber Tickets sind so begehrt, die kann man nicht früh genug haben.
1: Eben.
2: Gibt's bei mir zu gewinnen die ganze Woche in den Top 6 um 6.
0: Ja, 25 Grad und Chris freut sich auf Jingle Bells.
1: Na, warum denn nicht?
0: Das ist eine schöne Beschreibung. Chris, dir viel Spaß nachher.
1: Jo.
2: Danke.
1: Bis dann.

0: Die besten neuen Hits, Leonie und Callum Scott, Stay. Montagmorgen haben wir es.
1: Morgen.
0: Du hörst die 104.6 RTL Morgencrew. Tag 1 nach dem Berlin-Marathon gestern.
1: Ja.
0: Ich war an der Strecke und habe das beobachtet und ich glaube, die für mich coolste Beobachtung war tatsächlich, da bin ich ja leider ein bisschen schadenfroh, als die ganzen Marathonläufer dann am Brandenburger Tor runter an die U-Bahn-Station mussten.
1: Ach Mann.
0: Ey, die haben sich so gequält, die Arme.
1: Die Beine.
0: Ja, die Arme. Aber wirklich, also die BEVG hatte eine coole Aktion gehabt.
1: Ja.
0: Die haben so ein paar junge, sehr muskelbepackte Typen hingestellt und gesagt, wir tragen dich runter.
1: Gute Idee.
0: Und ich habe gesehen, das haben auch ein paar in Anspruch genommen.
1: Ja, das ist richtig angenommen worden.
0: Und ich glaube, spätestens jetzt wird es einige geben, die sagen, ach verdammt, wäre ich mal mitgelaufen.
1: Ja.

0: Maroon 5, Moves Like Jagger. Schönen guten Morgen, hier ist die 104.6 RTL Morgen-Crew. Verena und ich sind schon sehr vorfreudig auf morgen.
1: Oh ja, das stimmt.
0: Dienstags heißt bei uns Morgen-Crew Song Battle.
1: Ja,
0: so, das
1: geil.
0: Spiel ist relativ easy. Du schlägst uns eine Rubrik vor, unter der wir dann Songs suchen müssen. Verena ein, ich ein.
1: Das ist.
0: Und mit dem battlen wir uns dann und du entscheidest, wer das Battle gewinnt.
1: Ja.
0: So einfach ist es. Es ist tendenziell die lauteste Party zum Start.
1: Ist richtig Dienstag. Toll.
0: Und du bist morgen früh mit dabei.
1: Auf jeden Fall, bitte.
0: Nach 7. Jetzt die besten neuen Hits. Loy und David Puentes, Golden Summer.

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1: 9:50 Uhr. Ich bin Christian Haffmann. Guten Morgen. In Berlin kann die Regierungsbildung jetzt richtig Fahrt aufnehmen. Die Linke hatte am Freitag auf ihrem Parteitag beschlossen, Grüne und SPD zu Sondierungsgesprächen einzuladen. Auch Grüne und SPD sind bereit. Dorothee Oster hat die Einzelheiten.
2: Ganz so einfach dürften die Verhandlungen nicht werden. Die Grünen-Chefin Franziska Brandner macht klar, Innen- oder Justizressort für die Linke kommen für sie nicht in Frage, solange es Verbindungen zu Clans oder Extremisten wie Hamas und PFLP gibt. Auch Änderungen bei Verfassungsschutz und Polizei stehen nicht zur Debatte. Zuletzt sorgte auch die Linksjugend Solid Berlin für einen zusätzlichen Skandal. Sie bezeichnete die Polizei nach einer Anti-Wehrpflicht-Demo als kriminellen Clan. Berlins Innensenatorin Spranger spricht von politischer Dummheit und fordert eine Entschuldigung. Die Linke war bei der Berlin-Wahl mit 25,7% stärkste Kraft geworden und will mit Elif Eralp erstmals die regierende Bürgermeisterin stellen.
1: Das Bundesverfassungsgericht feiert nachher seinen 75. Geburtstag. Beim offiziellen Festakt in Karlsruhe hält Bundespräsident Steinmeier eine Rede. Eingeladen sind rund 1000 Gäste aus Justiz, Politik und Gesellschaft. Diana Kramer berichtet.
3: Am 28. September 1951 wurde das Bundesverfassungsgericht in Karlsruhe eröffnet. Mit damals 23 Richtern und einer Richterin. Heute besteht es aus 16 Richterinnen und Richtern. Ihre Entscheidungen sind unanfechtbar. Das Bundesverfassungsgericht ist Gericht und Verfassungsorgan zugleich. Es entscheidet etwa im Streit zwischen obersten Bundesorganen wie Bundestag oder Bundesregierung. Gleichzeitig können Bürgerinnen und Bürger in Karlsruhe mit einer Verfassungsbeschwerde ihre Rechte aus dem Grundgesetz gegenüber dem Staat durchsetzen.
1: Deutschland hat schon jetzt einen Solarrekord geknackt. Bis gestern sind hierzulande 90,2 Terawattstunden Solarstrom produziert worden. Das ist mehr als im kompletten letzten Jahr. Grund dafür sind viele Sonnenstunden und der Ausbau von Photovoltaikanlagen auf Dächern und Freiflächen. Auch Batteriespeicher gewinnen an Bedeutung. Der mutmaßliche Betreiber der weltweit größten Darknet-Drogenplattform muss sich ab heute vor dem Frankfurter Landgericht verantworten. Über die Plattform sind Kokain, Fentanyl und Heroin gehandelt worden, bis die Behörden die Seite Mitte letzten Jahres abgeschaltet haben. Die Ermittler sprechen von einem Gesamtumsatz von rund 330 Millionen Euro, mehr als 600.000 Kundenkonten und 2,3 Millionen Bestellungen. 104.6 RTL, immer 10 Minuten früher, auf den Punkt informiert.
4: 9:53 Uhr. Guten Morgen. Ich bin Commander Frank Hellberg, live aus dem 104.6 RTL Verkehrslagezentrum. Und wir haben mit verlorenen Dingen zu tun. Das erste ist eine Dieselspur. Da hat ein LKW Diesel verloren auf der A115. Das Ganze Richtung Dreieck-Nutetal zwischen Dreieck-Funktum und Hüttenweg. Rechte Spur gesperrt. Eine Dieselspur. Und das zweite ist auf dem Stadtring 100 Richtung BR, nämlich im Tunnel Britz. Linke und mittlere Spur ist gesperrt. Grund: die Ladung war mal wieder nicht gesichert und die alten Rigipsplatten sind im Tunnel verteilt worden. Muss alles wieder aufgefegt werden, wird eine Weile dauern. Passierdauer schwankt um die 20 Minuten. Geblitzt wird auf der Prenzlauer Promenade, Höhe Binzer Straße. Dann haben wir Neukölln auf der Karl-Marx-Straße, hat Achmed entdeckt, danke sehr. Und in Lichtenberg auf der Landsberger Allee. Staus und Blitzer, bitte an die 030 884 8410. 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
5: Morgen, 16 Grad, ist ein richtig schöner Wochenstart, bis zu 25 Grad heute. Wir haben so ein paar Wölkchen, sonst scheint die Sonne. Morgen auch freundlich und trocken bei bis zu 24 Grad.
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2: 10 Uhr bei uns in Berlin, Berlin und Brandenburg. Hallo, ich wünsche dir einen schönen guten Morgen. Ich bin's, Eileen, für Juliane bei der Arbeit und gewinne 250.000 Euro. 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Gleich wieder um 11 Uhr bei mir.

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Ich wünsche dir einen schönen Montagmorgen und einen guten Wochenstart. War das nicht ein Mega-Marathon-Wochenende hier bei uns in der City? Alle nochmal, die mitgelaufen sind, herzlichen Glückwunsch und Respekt und auch an alle, die angefeuert haben. Hab einen guten Arbeitstag heute am Montag. Jetzt mit Megastar Taylor Swift, die besten.

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Der Quotenhit bei uns bei RTL im TV. Ein Promi-Pärchen der neuen Staffel packt jetzt aus, wie krass es im Haus wirklich zugeht. Hier bei uns morgen früh um 5 nach 8 bei Berlins und Brandenburgs lustigster Morgenshow. Ab sofort mit Jan Lohan. Und ich bekenne mich auch, ich bin riesiger Sommerhaus-Fan. Da geht's teilweise einfach richtig ab. Jetzt Michael Schulte.

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Wenn in einer Meldung die Karlsruher Richter kommt, weiß man schon Bescheid. Es geht ums Bundesverfassungsgericht. Dort wird heute ausnahmsweise auch mal gefeiert. Der 75. Geburtstag des Bundesverfassungsgerichts. Und mehr dazu erfährst du gleich um 10 vor bei 104.6 RTL.

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1: 10.49 Uhr. Ich bin Christian Haffmann. Guten Tag. In Berlin kann die Regierungsbildung jetzt richtig Fahrt aufnehmen. Die Linke hatte am Freitag auf ihrem Parteitag beschlossen, Grüne und SPD zu Sondierungsgesprächen einzuladen. Auch Grüne und SPD sind bereit. Dorothee Oster hat die Einzelheiten.
2: Ganz so einfach dürften die Verhandlungen nicht werden. Die Grünen-Chefin Franziska Brandner macht klar, Innen- oder Justizressort für die Linke kommen für sie nicht in Frage, solange es Verbindungen zu Clans oder Extremisten wie Hamas und PFLP gibt. Auch Änderungen bei Verfassungsschutz und Polizei stehen nicht zur Debatte. Zuletzt sorgte auch die Linksjugend Solid Berlin für einen zusätzlichen Skandal. Sie bezeichnete die Polizei nach einer Anti-Wehrpflicht-Demo als kriminellen Clan. Berlins Innensenatorin Spranger spricht von politischer Dummheit und fordert eine Entschuldigung. Die Linke war bei der Berlin-Wahl mit 25,7% stärkste Kraft geworden und will mit Elif Eralp erstmals die regierende Bürgermeisterin stellen.
1: Das Bundesverfassungsgericht feiert nachher seinen 75. Geburtstag. Beim offiziellen Festakt in Karlsruhe hält Bundespräsident Steinmeier eine Rede. Eingeladen sind rund 1000 Gäste aus Justiz, Politik und Gesellschaft. Diana Kramer berichtet.
3: Am 28. September 1951 wurde das Bundesverfassungsgericht in Karlsruhe eröffnet, mit damals 23 Richtern und einer Richterin. Heute besteht es aus 16 Richterinnen und Richtern. Ihre Entscheidungen sind unanfechtbar. Das Bundesverfassungsgericht ist Gericht und Verfassungsorgan zugleich. Es entscheidet etwa im Streit zwischen obersten Bundesorganen wie Bundestag oder Bundesregierung. Gleichzeitig können Bürgerinnen und Bürger in Karlsruhe mit einer Verfassungsbeschwerde ihre Rechte aus dem Grundgesetz gegenüber dem Staat durchsetzen.
1: Bei der geplanten Pflegereform hakte es zwischen Union und der SPD gewaltig. Gesundheitsminister Linnemann will seine Pläne übermorgen ins Kabinett bringen, aber die SPD hält das bisherige Paket für zu einseitig. Heute soll deshalb weiter verhandelt werden. Thomas Bleskin hat die Einzelheiten.
4: Knackpunkt ist vor allem die Finanzierung. Die SPD will, dass sich auch Privatversicherte stärker beteiligen und fordert außerdem eine Begrenzung für die Eigenanteile im Pflegeheim. Linnemann lehnt einen solchen Pflegedeckel bisher ab. Ihm geht es erst einmal darum, die Leistungen für Pflegebedürftige zu sichern und die Beiträge stabil zu halten. Größere Strukturreformen sollen dann ab Oktober in einer Kommission beraten werden. SPD-Gesundheitsexperte Pantazis rechnet trotzdem noch vor Mittwoch mit einer grundsätzlichen Einigung.
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5: Hallo, ich bin Commander Frank Hellberg, live aus dem 104.6 RTL Verkehrslagezentrum. Großes Aufräumen nach dem Berlin-Marathon. Die Straße des 17. Juni ist zwischen Großer Stern und Brandenburger Tor bis Donnerstag noch, dem 1. Oktober, gesperrt. Da muss ja einiges eingesammelt und abgeräumt werden. Und die Ebertstraße, John-Foster-Dallas-Allee und Scheidemannstraße sowie die Dorotheenstraße sollen heute um 12 Uhr schon freigegeben werden für den Autoverkehr. Und dann wird sich auch der Umfahrungsstau ein bisschen lösen. Also 17. Juni bleibt bis zum 1. Oktober gesperrt und bei Ebertstraße, John-Foster-Dallas-Allee hoffen wir, dass 12 Uhr alles freigegeben wird. Geblitzt wird in Köpenick an der Wuhlheide, hat die Sarah entdeckt. Dankeschön, schönen Wochenstart. Östlicher Berliner Ring in Dreieck Barnim und auf der A113 Höhe Schönefeld Süd. Staus und Blitzer bitte an die 030 8844 110.
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7: RTL-Wetter. 18 Grad haben wir aktuell und die Sonne scheint. Richtig schönes goldenes Herbstwetter haben wir auch heute. Dazu auch einige Schleierwolken, aber es bleibt trocken und es wird ziemlich warm. 23 bis maximal teilweise 28 Grad. Nachts dann wenig Wolken, kein Regen bei 12 bis 8 Grad. Und morgen wird es genauso schön wie heute. Ganz viel Sonnenschein, trocken bei 23 bis 26 Grad maximal.
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8: Ey, geiler Berlin-Marathon. Ja. Ich stand ja an der Strecke. Ganz richtig an, nicht auf.
7: Ja, ja, ich weiß.
8: Hatte trotzdem ein bisschen zu kämpfen. Haben wir in der Stunde die Füße im Bauch gestanden. Schnellste deutsche Frau wurde die Berliner Polizistin Anna Langerwisch.
7: Oh,
8: müssen wir kurz gratulieren.
7: Ja.
8: Was man, glaube ich, sagen kann, kein Krimineller hätte Bock auf eine Verfolgungsjagd mit Anna.
7: Auf gar keinen Fall.
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2: Kurz nach 11 Uhr hier bei uns in Berlin, Berlin und Brandenburg. Hallo, ich bin's, Aileen, für Juliane bei der Arbeit. Ich wünsche dir einen richtig guten Montag und gewinne 250.000 Euro. Hör Taylor Swift mit The Fate of Ophelia. Sofort an oder schick eine WhatsApp 030 8848484 und gewinn sofort Cash plus deine Chance, den 250.000 Euro Tresor zu öffnen. Läuft garantiert gleich. Yeah.

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Gestern Abend hat sie abgeräumt bei den MTV Video Music Awards in der wichtigsten Kategorie für das Musikvideo des Jahres. Megastar Taylor Swift für ihren Mega-Hit The Fate of Ophelia. Und das ist jetzt auch der Tresor-Hit. Ruf an oder WhatsApp 030 88.

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Jetzt der Mega-Hit Talk to You. 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

0: 6 RTL, Berlins und Brandenburgs Hitradio, gewinne 250.000 Euro. 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Hallo Jessica, hi. Aus welchem Bezirk bist du?
1: Aus Siemensstadt.
0: Jessica aus Siemensstadt, du hast genau richtig gehört, 100 Euro für dich.
1: Ja, Wahnsinn, cool, ich versuch seit Anfang an, seit der ersten Stunde und nicht einmal geschafft bis jetzt.
0: Super, Wahnsinn. Aber jetzt hast du es geschafft, du hast den Tresor-Hit gehört. Taylor Swift, The Fate of Ophelia, und die 100 Euro Sofort-Cash hast du sicher, plus deinen Startplatz am 250.000 Euro Tresor. Wir sehen uns dann wieder beim großen Finale. Ich drück dir die Daumen.
1: Dankeschön.
0: Was machst du mit 100 Euro?
1: Tanken.
0: Ja.
1: Tanken.
0: Das verstehe ich. Dann ganz viel Spaß beim Tanken.
1: Dankeschön.
0: Dann hab noch einen schönen Montag heute.
1: Dankeschön, du auch.
0: 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Die nächste Chance ab 15 Uhr bei Chris am Nachmittag.
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das hat echt überrascht. Nicht nur ihr brandneues Album Bass Persuades, sondern Miley Cyrus lässt jetzt ihren Nachnamen weg und läutet damit eine neue künstlerische Ära ein. Sie heißt einfach nur noch Miley. Und das ist die gleichnamige brandneue Single Bass Persuades.

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Deutschland hat jetzt schon einen Solarrekord geknackt. Bis gestern sind hierzulande 90,2 Terawattstunden Solarstrom produziert worden, mehr als im kompletten letzten Jahr. Warum das so war, das erfährst du gleich bei

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1: 11.51 Uhr, ich bin Christian Haffmann. Guten Tag. Heute startet die Anmeldung für kostenlose Schwimmkurse in den Berliner Herbstferien. Los geht es um 18 Uhr. Michael Bottleck hat sich schlau gemacht.
2: Der Landessportbund Berlin bietet gemeinsam mit der Bildungsverwaltung wieder Intensivkurse für Schülerinnen und Schüler der 4. bis 10. Klasse an. Und zwar für die, die noch nicht sicher schwimmen können. Die Kurse laufen an den Wochentagen der Herbstferien an 8 Standorten. Insgesamt gibt es gut 2400 Plätze. Ziel ist es, das Seepferdchen oder das Bronze-Schwimmabzeichen zu schaffen. Bislang zeigt sich das Konzept erfolgreich. Allein in den Sommerferien haben über 2000 Berliner Kinder und Jugendliche ein Schwimmabzeichen geschafft.
1: Eine Woche nach der Landtagswahl in Mecklenburg-Vorpommern haben die Sondierungsgespräche für eine neue Landesregierung begonnen. Die SPD spricht seit dem Morgen mit dem bisherigen Partner Linke an einem geheimen Ort, das meldet die Deutsche Presseagentur. Über Ergebnisse soll erst nach Abschluss der Gespräche informiert werden. Ministerpräsidentin Schwesig strebt ein Dreierbündnis mit Linken und Grünen an, rechnerisch die einzige stabile Mehrheit ohne die AfD. Bei der geplanten Pflegereform hakt es zwischen Union und der SPD gewaltig. Gesundheitsminister Linnemann will seine Pläne übermorgen ins Kabinett bringen, aber die SPD hält das bisherige Paket für zu einseitig. Heute soll deshalb weiter verhandelt werden. Thomas Pleskin hat die Einzelheiten.
3: Knackpunkt ist vor allem die Finanzierung. Die SPD will, dass sich auch Privatversicherte stärker beteiligen und fordert außerdem eine Begrenzung für die Eigenanteile im Pflegeheim. Linnemann lehnt einen solchen Pflegedeckel bisher ab. Ihm geht es erst einmal darum, die Leistungen für Pflegebedürftige zu sichern und die Beiträge stabil zu halten. Größere Strukturreformen sollen dann ab Oktober in einer Kommission beraten werden. SPD-Gesundheitsexperte Pantazis rechnet trotzdem noch vor Mittwoch mit einer grundsätzlichen Einigung.
1: Bei den MTV Video Music Awards hat Taylor Swift Geschichte geschrieben. Mit dem Sieg in der Top-Kategorie Video des Jahres für The Fate of Ophelia ist sie jetzt die Künstlerin mit den meisten VMA-Trophäen überhaupt. 33 Stück. Damit hat sie Beyoncé vom Thron gestoßen. Ihren Preis hat sie der kürzlich gestorbenen Dolly Parton gewidmet. Die meisten Auszeichnungen hat in diesem Jahr bei Madonna abgeräumt. 7 Preise hat sie bekommen, unter anderem als Künstlerin des Jahres. Ein Ehrenpreis gab es außerdem für Nirvana, überreicht an die verbliebenen Bandmitglieder. 104.6 RTL, immer 10 Minuten früher, auf den Punkt informiert.
4: 11.53 Uhr, der 104.6 RTL Verkehrsreport. A100 Stadtring Berlin-Neukölln Richtung Wilmersdorf. Es staut sich mal wieder zwischen Oberlandstraße und Kreuz-Schöneberg. 3 Kilometer Stau aktuell, es dauert ungefähr 8 Minuten länger. Und A9 Halle-Leipzig Richtung Berlin zwischen Belitz und Belitz-Heilstätten. Gefahr durch Fahrzeugteile auf dem rechten Fahrstreifen und auf dem Standstreifen. Bitte besonders vorsichtig fahren. Geblitzt wird unter anderem im Wedding auf der Amrumer Straße, in Rummelsburg auf der Hauptstraße und auch in Schmargendorf auf der Rheinbabenallee. Staus und Blitzer bitte melden unter 030 884 84 110.
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4: Schöne 20 Grad haben wir aktuell, dazu einen blauen Himmel, hier und da ein paar Schleierwolken, aber richtig schönes goldenes Herbstwetter haben wir weiterhin. Heute maximal 23 bis 28 Grad, es bleibt trocken, auch in der Nacht kein Regen bei 12 bis 8 Grad. Und morgen gibt es genauso viel Sonne wie heute und es bleibt auch trocken bei maximal 23 bis 26 Grad.
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2: Es ist kurz nach 12 in Berlin, Berlin und Brandenburg. Ich wünsche dir einen richtig guten Montag. Hi, ich bin's, Eileen, für Juliane bei der Arbeit und gewinne 250.000 Euro. Hitze an Anrufen oder WhatsApp, sofort Cash gewinnen plus deine Chance, den 250.000 Euro Tresor zu öffnen. Nachher wieder ab 15 Uhr bei Chris am Nachmittag.

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Bei der Arbeit jetzt vielleicht schnell mal auf die Terrasse stellen oder auf den Balkon oder einfach ganz kurz raus, die Sonne scheint. Richtig schön, hab einen guten Arbeitstag, gleich unter anderem auch mit Holly Humberstow und die besten neuen Hits. Zuerst Lickage.

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Oh, ich liebe das Sommerhaus der Stars auch total. Gleich Christus Randy, zuerst Halli Hammerstone.

0: Die besten neuen Hits auf 104.6 RTL, Berlin's und Brandenburgs Hitradio, brandneu Chris de Sarandi, Good Old Days und gleich spiele ich Adele und unter anderem auch Coldplay.
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Gute Nachrichten für die Tesla-Mitarbeiterinnen und Mitarbeiter in Grünheide. Denn während BMW, VW und Co. sparen müssen, gibt es dort ab Oktober mehr Geld für die Beschäftigten. Mehr gleich dazu bei 104.6 RTL. 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
1: 12.51 Uhr, ich bin Philipp Ringe, guten Tag. Die nächste Bahn-Generalsanierung steht an. Ab Freitag ist die Strecke von Berlin nach Hannover dicht. Mehr von Jan Seifert.
2: 14 Monate sind geplant, die Umwege sind deutlich länger. ICE-Züge fahren über Potsdam und Magdeburg. Bei den Regios ersetzen Busse viele Verbindungen. Die lilafarbenen Ersatzbusse kennen Pendler noch aus Nauen, Falkensee oder Brieselang. Diesmal sind sie unter anderem zwischen Wustermark und Stendal sowie Rathenow im Einsatz. Teilweise verdoppelt sich die Fahrzeit. Eigentlich sollten zumindest einige Züge ab Dezember wieder auf einem Zusatzgleis, der sogenannten Stammbahn, die ursprüngliche Route über Stendal fahren. Die hat aber nicht rechtzeitig eine Fahrleitung bekommen.
1: Schon wieder hat's in Berlin geknallt, mitten in der Nacht, diesmal vor dem Polizeiabschnitt 27 in Moabit. Ein 22-Jähriger wurde aus einem Auto heraus angeschossen, am Bein verletzt und kam in ein Krankenhaus. Not-OP. In Lebensgefahr schwebt der junge Mann laut Infos der Polizei nicht. Zu den Hintergründen ist noch nicht viel bekannt, wie die BZ berichtet, soll's aber zuvor einen Streit vor einer Bar im Wedding gegeben haben. Die Kriminalpolizei ermittelt jetzt. Mehr Geld für die Gigafactory-Mitarbeiter. Tesla will die Gehälter anziehen. Zum 1. Oktober soll es bis zu 5% mehr geben, sagt der Autobauer. Dabei geht es um alle, die in der Produktion arbeiten, also der Großteil der fast rund 11.000 Beschäftigten. Tesla hat am Standort in Grünheide ja sowieso Großes vor. Dieses Jahr sollen 3.500 neue Jobs entstehen. Und ab Oktober sollen daneben 7.500 Autos pro Woche vom Band rollen. Der Tankrabatt 2.0 ist jetzt auf der Zielgeraden. Nachdem Bundestag und Bundesrat grünes Licht gegeben haben, hat jetzt auch Bundespräsident Steinmeier das Gesetz abgenickt. Am Donnerstag soll es ja in Kraft treten. Dann soll Sprit an Tankstellen um knapp 17 Cent pro Liter günstiger werden. Leben im All ist anscheinend so nah wie noch nie. Denn unsere Weltraumnachbarn könnten auf einem Saturnmond leben. Das haben jetzt deutsche Wissenschaftler herausgefunden. Ronny Thorau berichtet.
3: Wir reden jetzt nicht von zweibeinigen Aliens mit Glubschaugen, sondern von Mikroorganismen. Aber würden wir auf dem Eismond Enceladus außerirdische kleine Lebensformen finden, dann wäre auch das eine absolute Sensation. Die deutschen Forscher haben in einer Laborkammer die Bedingungen des Ozeans unter der Eiskruste von Enceladus nachgebildet und bestimmte Tiefseeorganismen von der Erde da reingetan und die konnten überleben.
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4: 12.53 Uhr, der 104.6 RTL Verkehrsreport, Mitte und Moabit, Invalidenstraße. Zwischen Chausseestraße und Tunnel Tiergarten Spreebogen gibt es Stau in Richtung Tiergarten. Es dauert ungefähr 10 Minuten länger. Und A10, südlicher Berliner Ring, Schönefelder Kreuz Richtung Dreieck Potsdam, zwischen Rangsdorf und Genshagen, ein defekter LKW. Der Standstreifen ist gesperrt. Und geblitzt wird unter anderem in Mitte auf dem Mühlendamm, in Marzahn, auf der Rienstraße und auch unter anderem in Wilmersdorf auf der Bundesallee. Staus und Blitzer bitte melden unter 030 884 84 110.
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4: RTL-Wetter. 22 Grad haben wir heute. Richtig angenehm, schönes goldenes Herbstwetter, Schleierwolken, aber auch immer wieder viel Sonne. Es bleibt trocken, maximal 23 bis 28 Grad heute. Bei uns in Berlin maximal 24 Grad. Nachts dann ein bisschen bewölkt bei 12 bis 8 Grad, auch kein Regen. Und morgen genauso wie heute, es bleibt trocken, ganz viel Sonnenschein morgen auch bei 23 bis 26 Grad.
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4: Es ist kurz vor 13 Uhr hier bei uns in Berlin, Berlin-Brandenburg. Hallo, ich bin's Aileen für Juliane bei der Arbeit und ich wünsche dir einen guten Montag. 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Yeah.

0: 104.6 RTL, Berlin zu Brandenburgs Hitradio. Jessie bei mir. Wie schaut's bei dir heute arbeitstechnisch aus?
1: Ja, ich habe meistens immer montags frei und ansonsten bin ich im Einzelhandel tätig und ich mache den sehr, sehr gerne. Ich bin schon 20 Jahre dabei und kann mir auch nichts anderes vorstellen.
0: Seit 20 Jahren
1: schon? Ja, ich feiere jetzt am 1.10. genau 20 Jahre.
0: Wow, dann schon mal jetzt herzlichen Glückwunsch.
1: Ja, danke.

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Und jetzt habe ich für dich David Guetta, Run Run River. Die besten neuen Hits.

0: Hab einen guten Arbeitstag mit 104.6 RTL, Berlin zu Brandenburg Hit Radio. Gleich mit Ed Sheeran und auch Adele, die besten neuen Hits.
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Sie ist 22 Jahre jung, kommt aus der Slowakei, beamt uns mit ihrem neuen Hit aber nach L.A. Und nächstes Jahr im Februar spielt sie übrigens hier bei uns in Berlin ein Konzert. Ich habe sie jetzt für dich brandneu hier bei uns. Adela, richtig cool, and in L.A.

0: 104.6 RTL, Berlin zu Brandenburg, sind Radio gleich wieder mit Chris am Nachmittag ab 14 Uhr. Hier ist er schon.
1: Freue mich sehr bei so diesem Sommerwetter.
0: Eben. Wetter.
1: Ich habe genau das Passende dafür. Ich habe Tickets für das Taschenlampen-Weihnachtskonzert.
0: Was? Jetzt schon?
1: Mitte Dezember, ja, in der Arena der Gärten der Welt. Da kann man die Tickets nicht früh genug haben. Gibt es bei mir zu gewinnen in den Top 6 um 6 nachher.
0: Oh, das ist aber auch schön kuschelig.

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1: 13.50 Uhr, ich bin Philipp Ringel, guten Tag. Schon wieder wurde in der City geballert und diesmal hat eine Racheaktion offenbar einen völlig Unbeteiligten getroffen. Mitten in der Nacht fielen vor dem Polizeiabschnitt 27 in Moabit aus einem Auto heraus Schüsse, trafen einen 22-Jährigen am Bein, der kam in ein Krankenhaus. Zuvor gab es wohl eine blutige Streiterei vor einer Bar im Wedding. Die Schüsse waren wohl eine Reaktion darauf. Damit hatte der 22-Jährige laut BZ-Infos aber überhaupt nichts zu tun. Der oder die Täter konnten abhauen, die Kriminalpolizei ermittelt. Wer von Berlin nach Hannover auf die Bahn setzt, der braucht ab Freitag länger, denn die Strecke wird dann wieder flott gemacht und das dauert, weiß Jan Seifert.
2: 14 Monate sind geplant, die Umwege sind deutlich länger. ICE-Züge fahren über Potsdam und Magdeburg, bei den Regios ersetzen Busse viele Verbindungen. Die lilafarbenen Ersatzbusse kennen Pendler noch aus Nauen, Falkensee oder Brieselang. Diesmal sind sie unter anderem zwischen Wustermark und Stendal sowie Rathenow im Einsatz. Teilweise verdoppelt sich die Fahrzeit. Eigentlich sollten zumindest einige Züge ab Dezember wieder auf einem Zusatzgleis, der sogenannten Stammbahn, die ursprüngliche Route über Stendal fahren. Die hat aber nicht rechtzeitig eine Fahrleitung bekommen.
1: Etwas länger dauert es gerade auf einigen Tramlinien in der City. Die M4, 5 und die M17 fahren nämlich erstmal nicht durch. Zwischen den Haltestellen Röderplatz und Friedrichsfelde Ost gibt's einen Ersatzverkehr mit Bussen. Noch bis zum 12. Oktober. Vollgas beim Tankrabatt 2.0. Nach Bundestag und Bundesrat hat jetzt auch Bundespräsident Steinmeier das Gesetz abgenickt. Diana Kramer berichtet.
3: Damit kann der neue Tankrabatt wie geplant am 1. Oktober, also an diesem Donnerstag, in Kraft treten. Wie schon im Frühjahr wird die Energiesteuer auf Diesel und Benzin um 14 Cent gesenkt. Inklusive Mehrwertsteuer ergibt das eine Steuererleichterung um knapp 17 Cent je Liter. Dieses Mal gilt der Rabatt für 3 Monate bis Ende des Jahres, um Autofahrer von den hohen Spritpreisen zu entlasten. Die Kosten von 2,5 Milliarden Euro sollen jeweils zur Hälfte zwischen Bund und Ländern aufgeteilt werden.
1: Kaum eine Pause für Neucoach Jürgen Klopp. Schon am Donnerstag geht's ja in der Nations League weiter, dann gegen Serbien. Heute steht erstmal Regeneration und Training auf dem Tagesplan. In Herzogenaurach übt Klopp schon mal mit seinem Kader Nummer 2. In der Gruppe B ist Deutschland gerade Dritter, also Vorletzter. Um ins Viertelfinale einzuziehen, muss die Kloppo-Elf am Ende mindestens den 2. Platz sichern. Deutschland spielt am Donnerstag in München gegen Serbien, live zu sehen im ZDF. 104.6 RTL, immer 10 Minuten früher auf den Punkt informiert.
4: Gleich 13.53 Uhr, der 104.6 RTL Verkehrsreport Friedrichshain. Stralauer Allee zwischen Rochostraße und Markgrafendamm. Stau in Richtung Stralau. Es dauert ungefähr 10 Minuten länger. Und A24, Berliner Ring Richtung Pritzwalk zwischen Kremmen und Fährberlin. 4 Kilometer Stau. Es dauert hier ungefähr 12 Minuten länger. Geblitzt wird unter anderem in Kreuzberg auf der Kreuzbergstraße, in Friedenau auf der Wiesbadener Straße und auch unter anderem in Lichtenberg auf der Vulkanstraße. Staus und Blitzer bitte melden unter 030 884 84110.
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4: RTL Wetter. 23 Grad haben wir jetzt, richtig schön, die Sonne scheint, wir haben schönes goldenes Herbstwetter, dazu einige Schleierwolken, es bleibt auch trocken, maximal 23 bis 28 Grad heute bei uns in Berlin, geht es später noch 1 Grad hoch auf 24, nachts dann auch kein Regen bei 12 bis 8 Grad und morgen wird es genauso schön wie heute, ganz viel Sonnenschein, es bleibt trocken bei maximal 23 bis 26 Grad.
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2: 14 Uhr durch in Berlin, Berlin und Brandenburg. So, Summer's back, Chris am Nachmittag auch, frischer holt ihr aus dem Wochenende. 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

0: 104.6 RTL, Berlin zum Brandenburg Hitradio. Chris am Nachmittag. Ey, und was ein Sommer-Comeback hier bei uns in der Hauptstadt. Die dicke Herbstjacke haben wir direkt gegen T-Shirt wieder getauscht, Melanie.
1: Ja, ich habe auch mit in Deutschland geht, wo teilweise auf 31 Grad hoch. Also für mich optimal, ich bin da mit dabei.
0: Naja, da freue ich mich aber, dass wir in Berlin hier nicht die 31 Grad knacken, weil ich glaube. Nee, ich brauche jetzt irgendwie so fallendes Herbstlaub, einen Ingwertee.
1: Nee, ich gar nicht. Bis Ende Oktober, bis Ende November kann 30 Grad sein. Ich bin sowas von bereit.
0: Gut, dann holen wir uns diese Woche nochmal schön Sonnenbrand und dann läuft das doch.
1: Der Winter wird noch lang und dunkel und kalt.
0: Ja, stimmt. Ja, hast recht. Du hast mich überzeugt. Passender Soundtrack jetzt von Loy und David Puentes. Hier ist Golden Summer. Die besten neuen Hits.

104.6 RTL, Berlins und Brandenburgs Hitradio. 400 Kilo zugenommen. Nee, nicht ich nach dem Wochenende, sondern Flusspferd Willi aus dem Berliner Zoo seit seiner Geburt. Feiert nämlich heute seinen allerersten Geburtstag. Ja, wir gratulieren mit einer, ich weiß nicht, Banane essen die? Ich habe hier noch eine rumfliegen, die könnte ich rüberwerfen Richtung Zoo. Spiel dir gleich erstmal die neue Ray Garvey nach Michael Patrick Kelly.

0: Rivers, das ist die neue von Ray Garvey und seinem Kumpel Imran. 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Jetzt ganz genau 14.24 Uhr, der 104.6 RTL Verkehrsreport. Wir starten erstmal relativ entspannt in diesem Montag-Feierabendverkehr, woran du auf jeden Fall denken musst, dass im Tiergarten der 17. Juni immer noch gesperrt ist. Ich meine, Berlin-Marathon ist durch, klar, aber da laufen jetzt natürlich noch die Abbauarbeiten. Und zwar bis morgen Abend, also 17. Juni ist dicht zwischen Großer Stern und Brandenburger Tor. Und das eben noch bis morgen Abend. Und auf der A24 haben wir gerade ein bisschen Stop and Go in Fahrtrichtung Hamburg. Ich habe noch keine Infos über einen Unfall, könnte aber passiert sein. Das ganze Höhe Fair Berlin, da fahren wir auf jeden Fall auch ordentlich Stau gerade. Baut sich auf, passiert aber bei 10 Minuten. Und Gebitzwind in Charlottenburg auf der Otto-Suhr-Allee, Lichtenberg, Vulkanstraße und Spandau die Lutonastraße. Mehr Verkehr in einer halben Stunde und gleich habe ich The Weeknd für dich, Ariana Grande und Elton John mit Britney Spears. Also du merkst, nur Stars hier.
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0: Ariana Grande mit dem besten neuen Hits, 104.6 RTL, Berlins und Brandenburgs Hitradio. 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
1: 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Und du entscheidest, wer gewinnt.
0: Das wird lustig. Berlins und Brandenburgs lustigste Morgenshow an. Und jetzt Elton John mit Britney Spears hier.

David Guetta, Sia, 104.6 RTL, Berlin zum Brandenburgs Radio. Und das ist krass, es wird wirklich immer brutaler. Schon wieder Schüsse hier bei uns in Berlin. Dieses Mal sogar direkt vom Polizeiabschnitt in Moabit. Und jetzt kommen immer mehr Details ans Licht. Die hörst du gleich um 10 vor 3 in 104.6 RTL aktuell. Vor Ray Dalton und jetzt Another mit dem besten neuen Hit. Hier ist Talk to You.

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1: 14.51 Uhr, ich bin Philipp Ringel, guten Tag. Schon wieder hallen Schüsse durch die City, diesmal direkt vor einer Polizeiwache in Moabit. Wohl eine Racheaktion. Getroffen haben die Kugeln aber offenbar einen völlig Unbeteiligten. Jan Seifert.
2: Insgesamt 3 Schüsse fallen mitten in der Nacht vor dem Abschnitt 27. Zu der Zeit ist dort ein 22-Jähriger unterwegs. Eine Kugel trifft den jungen Mann im Bein. Notfallsanitäter bringen ihn mit einem RTW ins Krankenhaus. Laut Polizei schwebt er nicht in Lebensgefahr. Den Schüssen ging wohl ein blutiger Streit vor einer Bar im Wedding voraus. Offenbar folgte darauf eine Racheaktion. Wie die BZ berichtet, hatte der 22-Jährige damit aber gar nichts zu tun. Die Polizei ermittelt jetzt in alle Richtungen. Möglich ist auch ein Streit im Clan-Milieu.
1: Nach den Olympischen Spielen erteilt die Linke dem nächsten Sport-Groß-Event schon mal eine Absage. Jetzt im Visier die Tour de France. Die Idee ist ja, das weltberühmte Radrennen 2029 hier in Berlin starten zu lassen. Das will die Linke nicht mittragen. Den Kollegen vom RBB sagte die sportpolitische Sprecherin Engelmann, man will lieber in marode Sportstätten investieren. Mehr Geld für die Gigafactory-Mitarbeiter. Tesla will die Gehälter anziehen. Zum 1. Oktober soll es bis zu 5% mehr geben, sagt der Autobauer. Dabei geht es um alle, die in der Produktion arbeiten, also der Großteil der fast rund 11.000 Beschäftigten. Tesla hat am Standort in Grünheide ja sowieso Großes vor. Dieses Jahr sollen 3.500 neue Jobs entstehen. Und ab Oktober sollen daneben 7.500 Autos pro Woche vom Band rollen. Der Tankrabatt 2.0 ist jetzt auf der Zielgeraden. Nachdem Bundestag und Bundesrat grünes Licht gegeben haben, hat jetzt auch Bundespräsident Steinmeier das Gesetz abgenickt. Am Donnerstag soll es ja in Kraft treten. Dann soll Sprit an Tankstellen um knapp 17 Cent pro Liter günstiger werden. Keine großen Glubschaugen und auf zwei Beinen sind sie auch nicht unterwegs, aber außerirdisches Leben ist vielleicht so nah wie noch nie. Das vermuten jetzt zumindest Wissenschaftler aus Deutschland. Die haben nämlich mit einem Experiment die Lebensbedingungen auf dem Eismond Enceladus des Saturns nachgebaut. Und im Ozean unter der Eisdecke könnten demnach kleine Mikroorganismen überleben, sagen die Forscher. Die Suche nach Leben auf dem Mond soll übrigens weitergehen. Anfang der 2040er Jahre will die ESA Proben einsammeln und auf Leben untersuchen. 104.6 RTL, immer 10 Minuten früher auf den Punkt informiert.
3: 14.53 Uhr, der 104.6 RTL Verkehrsreport. Achtung, wir haben einen Liegenbleiber auf dem Stadtring. A100 Richtung Neukölln. Der steht zwischen Rudolf-Fissell-Brücke und Jakob-Kaiser-Platz auf der rechten Spur. Deswegen gibt es da auch ein bisschen Stau. Zieht sich bis auf die A111 bis zum Heckerdamm im Moment. Passierdauer sind wir bei guten 12 Minuten. Dann dran denken, nach dem Berlin-Marathon laufen die Abbauarbeiten. Der 17. Juni bleibt noch bis morgen Abend gesperrt zwischen Großem Stern und Brandenburger Tor. Drumherum gibt es deswegen ordentlich Umfahrungsstau. Ja, im Bereich Helmut-Kohl-Allee rund um den Großen Stern, dann Tiergartenstraße, Reichbietsch-Ufer, Linné-Straße, da auf jeden Fall mehr Zeit einplanen. Und Achtung auf der A13 Richtung Berlin zwischen Starkow und Barut-Mark. Da ist gerade einer liegen geblieben auf der rechten Spur. Geblitzt wird in Charlottenburg, Otto-Suhr-Allee, Lichtenberg, Wulkanstraße und in Spandau auf der Lutonerstraße. Staus und Blitzer bitte wie immer melden an die 030 88484 110.
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3: Ja, feinstes Spätsommerwetter und das in der letzten Septemberwoche. 24 Grad, viel Sonne, nur wenige Wolken. Also ich laufe im T-Shirt rum und so einer ganz dünnen Chino, ist eigentlich perfekt. Auch heute Nacht geht es dann trocken weiter bei 12 bis 8 Grad und morgen am Dienstag auch wieder ganz viel Sonne. Dann sogar 23 bis 26 Grad. Was geht ab?
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2: 15 Uhr durch in Berlin und Brandenburg. Hier ist Chris am Nachmittag. Wir starten in diesen sonnigen Feierabend. Wie nice ist das Wetter? Und du kannst einfach mal 250.000 Euro gewinnen. Achtung auf diesen Hit hier. Achten Sie als nächstes. Jason Derulo mit Love Not War. Wenn der gleich läuft, dann sofort anrufen oder eine WhatsApp schicken. 030 884 8484. Gewinn sofort Cash hier bei mir. Plus deine Chance, den 250.000 Euro Tresor zu öffnen.

Taylor Swift mit den besten neuen Hits. 104.6 RTL, Berlin zum Brandenburg Zentrale mit Chris am Nachmittag. Na, hast schon Schweißperlen auf der Stirn? Ja, ich weiß noch nicht, woran es liegt. Ob an diesen sommerlichen 24 Grad hier im September oder am nächsten Platz vom 250.000 Euro Tresor. Geht ja gerade raus, ne? Zusammen mit 100 Euro sofort Cash. Also weiter anrufen oder WhatsAppen. 030 884 8484. Kings of Leon jetzt.

0: Olivia Dien.
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0: 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Hier ist Chris am Nachmittag.
1: Hallo, hier ist Silva. Hi.
0: Silva, es gilt 100 Euro sofort Cash. Und das ist noch viel fetter. Ein Platz am 250.000 Euro Tresor.
1: Ja, krass.
0: Hier ist deine Chance, den zu knacken. Was würdest du machen mit so viel Geld? Was ist dein Traum gerade?
1: Ich glaube, ich würde mal in die Karibik reisen.
0: Oh.
1: Das ist ja, glaube ich, so ein Traum mit der Familie zusammen und wirklich einfach mal so 4 Wochen am Stück.
0: Ja, voll gut. Ey, bei dem nice Wetter heute in der Hauptstadt kriegt man ja direkt noch mehr Bock auf so eine Reise, ne?
1: Dann, ja, definitiv.
0: Das ist schon mal ein ganz schöner Vorgeschmack. Du, ich drück dir die Daumen. Und du weißt ja, länger hören, mehr gewinnen. Nächste Chance schon wieder hier ab 16 Uhr bei mir in der Show. Also nicht mal in, ich kann nicht rechnen, nicht mal in 40 Minuten, richtig?
1: Genau.
0: Mathe 5 bei mir. Hab einen schönen Nachmittag.
1: Ja, danke schön.
0: Ah, jetzt 15:24 Uhr. Hier ist der 104.6 RTL Verkehrsreport. Also die Kollegen der Feuerwache Suarez hatten auf jeden Fall eine kurze Anfahrt. Es läuft ein Feuerwehreinsatz gerade in Charlottenburg. Windscheidstraße bis Schillerstraße. Zwischen Pezzalozzi-Straße bzw. Suarez-Straße und Fritsche-Straße in beiden Richtungen eine Vollsperrung. Da sind die Kollegen der Berliner Feuerwehr im Einsatz. Dann hatten wir gerade einen Liegenbleiber auf dem Stadtring. A100 Richtung Neukölln. Zwischen Tunnel Innsbrucker Platz bzw. Höhe Tunnel Innsbrucker Platz war die rechte Spur gesperrt. Aber da kommt jetzt die Meldung rein, dass der Liegenbleiber weg ist. Also Stau sollte gleich ein bisschen entspannter werden. Sind wir im Moment bei einer Passierdauer von 15 Minuten. Und Achtung noch in Brandenburg, A10 südlicher Berliner Ring Richtung Dreieck-Spreeau zwischen Schönefelder Kreuz und Königswusterhausen. Da liegen Gegenstände auf der Fahrbahn und ein Liegenbleiber steht dazu noch auf dem Standstreifen. Gewitzwe, Charlottenburg, Otto-Suh-Allee, Lichtenberg, die Vulkanstraße und Spandau-Dutona-Straße. Mehr Verkehr in einer halben Stunde und gleich habe ich ganz neue Musik von Fastboy.
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0: jetzt. So geht das Jahr für die Jungs von Fastboy zu Ende.
1: Wir sind jetzt noch auf ein paar Songwriting-Camps, sind nochmal in Italien, nochmal in Marokko und schreiben hier natürlich noch. Dann gibt es im Winter auch nochmal ein paar vereinzelte Shows, wo man uns antreffen kann. Also das Jahr ist noch bis zum Ende pickepacke voll.
0: Ja, und ganz viel neue Musik kriegen wir auch noch von den Jungs. Hier ist Beautiful Life, Fastboy, ganz neu bei mir in der Show.

0: 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Chris am Nachmittag, jetzt hier mit Saskia in der Show. Die ist bei dem schönen Wetter immer noch im Büro. Wann darfst du denn endlich raus dann?
1: Ich denke mal so in ein, zwei Stunden.
0: Ja, dann musst du mal ganz schön lange durchhalten, ne?
1: Ja, ich muss ein bisschen was tun. Eine Kollegin ist krank geworden, da habe ich ein bisschen was mehr zu tun.
0: Dann halte ich dich jetzt einfach noch ein bisschen länger ab hier am Telefon und dann zöger mal den Feierabend so lange raus, bis er auch um 19 Uhr ist und dann können wir nicht zusammen Feierabend machen. Ist das ein Deal?
1: Sehr gut, ja, bin dabei.
0: Ich hole uns kurz einen Kaffee hier und dann Tasse habe ich schon und dann läuft das doch, du.
1: Sehr schön.

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1: 15.50 Uhr, ich bin Philipp Ringe, guten Tag. Es geht um Körperkerze und Co., denn heute startet die Anmeldung für kostenlose Schwimmkurse in den Berliner Herbstferien. Los geht's um 18 Uhr. Michael Bottlick berichtet.
2: Der Landessportbund Berlin bietet gemeinsam mit der Bildungsverwaltung wieder Intensivkurse für Schülerinnen und Schüler der 4. bis 10. Klasse an. Und zwar für die, die noch nicht sicher schwimmen können. Die Kurse laufen an den Wochentagen der Herbstferien an 8 Standorten. Insgesamt gibt es gut 2400 Plätze. Ziel ist es, das Seepferdchen oder das Bronze-Schwimmabzeichen zu schaffen. Bislang zeigt sich das Konzept erfolgreich. Allein in den Sommerferien haben über 2000 Berliner Kinder und Jugendliche ein Schwimmabzeichen geschafft.
1: Schon wieder wurde in der City geballert und diesmal hat eine Racheaktion offenbar einen völlig Unbeteiligten getroffen. Mitten in der Nacht fielen vor dem Polizeiabschnitt 27 in Moabit aus einem Auto heraus Schüsse, trafen einen 22-Jährigen am Bein, der kam in ein Krankenhaus. Zuvor gab es wohl eine blutige Streiterei vor einer Bar im Wedding. Die Schüsse waren wohl eine Reaktion darauf. Damit hatte der 22-Jährige laut BZ-Infos aber überhaupt nichts zu tun. Der oder die Täter konnten abhauen, die Kriminalpolizei ermittelt. Gute Nachrichten aus Potsdam, da laufen nämlich die verschiedenen Online-Angebote der Stadt wieder ohne Probleme. Kurzzeitig mussten die ja wegen einer IT-Sicherheitslücke abgeschaltet werden. Betroffen davon waren etwa das Kita-Portal oder auch die Online-Terminbuchung. Vor allem während der Corona-Zeit bekannt und groß geworden, macht das deutsche Pharmaunternehmen BioNTech jetzt mehrere Standorte endgültig dicht. Neue Käufer wurden nicht gefunden, bedeutet auch, fast 2000 Jobs fallen damit weg. Prozessbeginn gegen das wahrscheinlich größte Online-Drogennetzwerk der Welt. Der mutmaßliche Gründer und Betreiber steht jetzt in Frankfurt vor Gericht. Ermittler hatten ihn im Juni vergangenen Jahres in Barcelona festgenommen und eine riesige Drogenhandelsplattform im Darknet abgeschaltet. Diana Kramer berichtet.
3: Es soll mehr als 600.000 Kundenkonten auf der ganzen Welt und 2,3 Millionen Bestellungen gegeben haben. Den Gesamtumsatz bezifferten die Ermittler auf rund 330 Millionen Euro. Geboten wurden unter anderem Kokain, Fentanyl oder Heroin. Der Angeklagte selbst soll so etwa 20 Millionen Euro eingenommen haben.
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4: 15.52 Uhr, hier ist der 104.6 RTL Verkehrsreport und wir müssen mal dringend nach Friedrichsfelde gucken. B1, B5, Alt-Friedrichsfelde stadtauswärts, ab am Tierpark, dauert es da im Moment 20 Minuten länger, wieder dicker Baustellenstau vor der Märkischen Allee. Voll auch der Bereich Ringstraße Richtung Norden, also Richtung Allee der Kosmonauten, Richtung Langensberger Allee weiter, da auch gute 20 Minuten extra rechnen. Dann sind die Kollegen der Feuerwehr weiter im Einsatz in Charlottenburg, Windscheidstraße bis Schillerstraße, zwischen Pestalozzi-Straße bzw. Suarez-Straße und Fritsche Straße in beiden Richtungen gesperrter läuft ein Einsatz. In Tiergarten ist der 17. Juni noch dicht, in beiden Richtungen zwischen Großem Stern und Brandenburger Tor. Grund sind die Abbauarbeiten nach dem Berlin-Marathon und deswegen auch die Umfahrung wieder gut gefüllt. Also vor allem so Tiergartenstraße, Lenné-Straße, aber auch der Bereich Helmut-Kohl-Allee, Reich-Pietsch-Ufer und Großer Stern. Und einmal schnell raus nach Brandenburg, nach Potsdam. Da hat es einen Unfall gegeben. Am Neuen Garten zwischen Große Weinmeisterstraße und Behlertstraße da ein Unfall mit einer erheblichen Verkehrsbeeinträchtigung. Die Polizei sagt, bitte das Gebiet weiträumig umfahren. Wir haben eine Vollsperrung eingerichtet. Und geblitzt wird in Charlottenburg auf der Otto-Suhr-Allee, in Lichtenberg-Vulkanstraße und Spandau-Lutona-Straße. Staus und Blitzer bitte wie immer. An die 030 8848 110.
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4: Hätte ich auch nicht gedacht, dass ich in der letzten Septemberwoche nochmal das T-Shirt auspacke. Wir haben 24 Grad, richtig viel Sonne, nur wenige Wolken, viel blauer Himmel mit dabei. Und auch heute Nacht geht es dann trocken weiter bei 12 bis 8 Grad. Morgen am Dienstag auch wieder ganz viel Sonne, dann sogar bis zu 26 Grad. Wie geil.
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2: 16 Uhr in Berlin, Berlin und Brandenburg. Hier ist Chris am Nachmittag. Wir cruisen in diesem milden Montag Feierabend und du kannst 250.000 Euro gewinnen auf einen Schlag. Achte als nächstes auf Eminem und Rihanna mit Love the Way You Lie. Wenn der Track gleich kommt, dann sofort anrufen oder eine WhatsApp schicken. 030 884 8484. Gewinn sofort Cash plus deine Chance, den 250.000 Euro Tresor zu öffnen.

104.6 RTL mit Eminem und Rihanna. Und die bringen dich jetzt an diesen fetten Tresor mit 250.000 Euro drin. Ja, und 100 Euro Sofortcash gibt's ja direkt schon. Also, ruf weiter an oder schick eine WhatsApp 030 884 8484. Hier ist Berlin zum Brandenburg Zentrale mit Chris am Nachmittag. Diesen ganzen Spätsommer-Vibes bei dem tollen Wetter. Mit Martin Garrix, Ed Sheeran jetzt. Repeated.

0: Lady Gaga auf 104.6 RTL, Berlins und Brandenburgs Radio. Ich glaube, Jan und Verena aus der Morgenshow freuen sich sehr, dass sie kein Fernsehen machen, sondern nur Radio. Denn die könnten morgen ein bisschen rot werden in der Show. Jan, was macht ihr morgen?
1: Ja, morgen wird gesungen. So, damit fängt es ja dann schon mal an. Allerdings zu einer ganz besonderen Rubrik. Wir spielen das Morgenshow Song Battle mit den Guilty Pleasure Songs von Verena und mir. Also das sind Songs, die einem eher peinlich sind mitzusingen. Cooler Vorschlag von Annika. Die hat gesagt, sucht doch mal eure Guilty Pleasure Songs raus. Das haben Verena und ich gemacht. Und morgen singen wir sie live in der Show und du entscheidest, welcher Song besser ist.
0: Freue mich sehr drauf. Also auf jeden Fall einschalten. Berlins und Brandenburgs lustigste Morgenshow. Gleich ein neuer Song, der schon bei Insta durchstartet. Und hier ist Michael Schulte.

0: für ein guter Hit. Starte schon mal Insta durch und im Streaming. Geht so ein bisschen darum, zu sagen, in der Ruhe liegt die Kraft. Kimo Sounds, Rise Slow. 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
1: Hallo.
0: Hallo, hier ist Chris am Nachmittag. Wen habe ich in der Show?
1: Hi, den Herr Archer.
0: Hi, grüß dich. Es gibt 100 Euro Sofort-Cash für dich. Und
1: ehrlich?
0: Einen Platz am 250.000 Euro Tresor. Herzlichen Glückwunsch.
1: Jawohl, ey, krass.
0: Was würdest du machen mit so viel Geld, mit 250.000 Euro? Was ist dein Traum?
1: Oh, also auf jeden Fall lege ich das erstmal an. Und
0: geil.
1: So ein bisschen Taschengeld kann man sich da auch wegstecken. Aber den größten Teil, das legt man sich an, ne?
0: Ja, natürlich, ey. Du, dann drücke ich dir die Daumen, dass das klappt und du weißt ja länger hören, mehr gewinnen. Also darfst gern noch einen Platz dir ergattern und nochmal 100 Euro. Nächste Chance schon wieder morgen ab 6 in der Morgenshow mit Jan Lohan.
1: Okay, also darf ich nochmal auf WhatsApp schreiben?
0: Naja, logisch, darfst die ganze Zeit mitmachen, ist doch klar.
1: Okay, super, danke.
0: Hab einen schönen Nachmittag, ja?
1: Danke, ciao.
0: Jetzt haben wir 16.25 Uhr, 104.6 RTL Verkehrsreport. Erstmal gute Nachrichten aus Charlottenburg. Feuerwehreinsatz im Bereich Windscheidstraße, Suarezstraße ist beendet. Da wieder freie Fahrt in beide Richtungen. Wo es ein bisschen schleppender läuft, ist noch der Bereich Tiergarten. Der 17. Juni ist ja weiter gesperrt zwischen Großem Stern und Brandenburger Tor in beiden Richtungen. Da läuft noch der Abbau nach dem Berlin-Marathon. Deswegen Umfahrungsstau im Bereich Tiergartenstraße, Dene-Straße, Helmut-Kohler-Allee, Reich-Pietsch-Ufer und auch nördlich davon, so Bereich Invalidenstraße, Kapelleufer, auch ein bisschen voller als sonst. So, wo ist es noch sehr voll? In Friedrichsfelde, B1, B5, Altfriedrichsfelde auswärts. Vor der Märkischen Allee kommen gute 15 Minuten obendrauf und auch die Rienstraße ist wieder gut gefüllt. Richtung Allee der Kosmonauten auch da 20 Minuten extra. Grimmelswitz, Charlottenburg, Otto-Suhr-Allee, Lichtenberg, Vulkanstraße und in Spandau auf der Lutoner Straße stehen sie auch. Mehr Verkehr in einer halben Stunde und gleich habe ich Imagine Dragons für dich und Teddy Swims.
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0: 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Chris hier bei 24 Grad, auch morgen nochmal so schön. Also vielleicht mal zu Hause bleiben, Melanie, oder?
1: Also das könnte ich ja, wenn dann ja auch nicht zur Weihnachtsstufen sagen, wenn die
0: jetzt... Die hört nicht 104.6 RTL. Warte, ich rufe die kurz an, lenke die ab und dann kannst du es für alle sagen, dass du blau machst bei dem geilen Wetter.
1: Nee, ich habe tatsächlich nichts als bisher geplant. Ich wusste noch nicht, dass das Wetter so wird. Mal gucken.
0: Also
1: und der 3. Oktober fällt ja dieses Jahr so oder so auf den Samstag.
0: Ja gut, das ist natürlich... Darüber wollten wir jetzt nicht reden, Melanie. Da haben wir doch direkt eine schlechte Laune.

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Und jetzt David Guetta mit Alok. Hier ist Run, Run, River, die besten neuen Hits.

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1: 16.50 Uhr, ich bin Philipp Ringel, guten Tag. Die ersten Bahnen ziehen, Köpper, Kerze und Co. meistern. Heute Abend startet die Anmeldung für die kostenlosen Schwimmkurse in den Herbstferien. Los geht's um 18 Uhr. Einzelheiten von Michael Bottlick aus der 104.6 RTL aktuell Redaktion.
2: Der Landessportbund Berlin bietet gemeinsam mit der Bildungsverwaltung wieder Intensivkurse für Schülerinnen und Schüler der 4. bis 10. Klasse an. Und zwar für die, die noch nicht sicher schwimmen können. Die Kurse laufen an den Wochentagen der Herbstferien an 8 Standorten. Insgesamt gibt es gut 2400 Plätze. Ziel ist es, das Seepferdchen oder das Bronze-Schwimmabzeichen zu schaffen. Bislang zeigt sich das Konzept erfolgreich. Allein in den Sommerferien haben über 2000 Berliner Kinder und Jugendliche ein Schwimmabzeichen geschafft.
1: Abtasten, kennenlernen, Grenzen setzen. Noch diese Woche wollen Grüne und SPD erstmals mit der Linken über die Rückkehr von Rot-Rot-Grün sprechen. Das berichtet die dpa. Am Donnerstag wollen alle drei Seiten zusammenkommen. SPD und Grüne betonen aber, Sondierungsgespräche sind das noch nicht. Dafür soll es um Themen wie Antisemitismus, Rassismus und organisierte Kriminalität gehen. Die Linke hat die Berlin-Wahl ja klar gewonnen. Für Wirbel sorgte aber eine Wahlparty der Partei, auf der unter anderem der Chef des Remo-Clans und ein bekannter Anti-Israel-Aktivist waren. Ab Freitag heißt es wieder, starke Nerven mit einpacken, wer mit der Bahn verreist. Denn auf der Strecke zwischen Berlin und Hannover wird gebaut und das Ganze 14 Monate lang. Bedeutet, alle Fernzüge werden über Braunschweig und Magdeburg umgeleitet. Für jede Menge Regios wird es wohl einen Ersatzverkehr mit Bussen geben. Auf der Strecke werden etliche Gleise und Weichen komplett erneuert. Oberleitungen und Lärmschutzwände werden auch aufgefrischt. Und auch fast 30 Bahnhöfe entlang der Strecke werden modernisiert, etwa komplett barrierefrei gemacht. Deutschlands Wirtschaft könnte es besser gehen, bei Startups boomt aber der Standort. Seit Jahresbeginn wurden mehr als 3000 solcher Unternehmen gegründet. Das zeigen Daten im sogenannten Startup-Monitor. Auch interessant, in der gleichen Zeit sind mehrere Unternehmen so stark gewachsen, dass sie aktuell einen Firmenwert von mindestens 1 Milliarde Euro haben. Aber Probleme zu wachsen haben vor allem junge Startups, denn die kommen demnach nur schwer an frisches Geld. 104.6 RTL immer 10 Minuten früher. 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
3: 16.53 Uhr, der 104.6 RTL Verkehrsreport. Sieht so aus, dass der Feierabendverkehr fast schon ein bisschen eher, ich will nicht sagen durch ist, aber sich entspannt im Vergleich zu sonst. Ich tippe mal, ein paar haben heute Homeoffice gemacht, die sonst nicht machen bei dem schönen Wetter, oder sind eher in Feierabend gestartet. Also wo du auf jeden Fall noch extra Zeit brauchst, ist der Bereich B1 Alt-Friedrichsfelde Stadt auswärts. Bis zur Märkischen Allee dauert es im Moment noch 15 Minuten länger, bisschen voller auch. Ja, die Gertraudenstraße in Mitte, Fahrtrichtung Alexanderplatz, auch da kommen wegen dieser Baustelle nochmal gute 10 Minuten obendrauf. Ja, und die Umfahrung läuft natürlich noch für den gesperrten 17. Juni. Ne? Marathonabbauarbeiten und drumherum ist immer noch gut was los. Und das gilt auch für den Stadtring A100 in beiden Richtungen. Gute 15 Minuten mehr zwischen Rudolf-Wessel-Brücke und Oberlandstraße. Geblitzt wird in Schöneberg auf der Hohenstaufenstraße, in Charlottenburg, Otto-Suhr-Allee und in Lichtenberg-Vulkanstraße. Staus und Blitzer bitte wie immer an die 030 8848 110.
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3: Spätsommerwetter in der letzten Septemberwoche. Genießt auf jeden Fall noch die Sonne bei 24 Grad. Kaum eine Wolke unterwegs. Richtig nice. Auch heute Nacht geht es dann trocken weiter bei 12 bis 8 Grad. Morgen am Dienstag auch wieder viel Sonne. Dann sogar bis zu 26 Grad.
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0: Topic, Becky G mit den besten neuen Hits. 104.6 RTL Berlin zum Brandenburgs Hitradio. Chris am Nachmittag. Ich würde sagen, genießt den Sonnenuntergang gleich bei uns in der Hauptstadt. Und das im T-Shirt, Ariane.
1: 24 Grad, hört sich doch mega an.
0: Ja, kann man gar nicht meckern.
1: Nein.
0: Also, außer alle, die schon aus Herbst-Outfit gesetzt haben, die meckern jetzt, weil sie schwitzen.
1: Die haben alle noch die Sommerklamotten bestimmt im Schrank, aber man nicht aussortiert. So spät, so, ne? Ist ja noch nicht.
0: Man kann die kurze Hose nochmal auspacken vielleicht. Nur ganz früh morgens und ganz spät abends nicht, weil da wird's wieder frisch.
1: Genau, aber da muss man ja nicht.
0: Ja, und wofür haben wir die gute alte Übergangsjacke, ne? Also.
1: Definitiv. Und wir haben doch alle

0: Taylor Swift, 104.6, RTL, Berlins und Brandenburgs Hitradio. 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
0: 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Und jetzt Kaigo mit Khalid hier, Save My Love. 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

0: Zane und Sia auf Berlin zum Brandenburgs Radio. Um 17.27 Uhr jetzt, hier ist der 104.6 RTL Verkehrsreport. Gut aufpassen, Achtung, auf der A113 Richtung Neukölln zwischen dem Dreieck Flughafen Berlin-Brandenburg und Schönefeld-Süd ist nämlich einer liegen geblieben. Achtung, das Auto steht da auf der linken Spur, sehr gefährlich. Und dann müssen wir mal nach Teltow, da kommt nämlich eine Unfallmeldung rein. Wartestraße bis Oderstraße betrifft das, zwischen am Teltow-Kanal und Neiße-Straße. Achtung, da hat's gescheppert, ist wohl auch noch nichts abgesichert. Pass in dem Bereich gut auf. Und Gibbelzwitt, Schöneberg, Hohenstaufenstraße, Charlottenburg, Otto-Suali und Lichtenberg, die Vulkanstraße. Mehr Verkehr in einer halben Stunde und gleich die coole neue von Kamerad hier bei mir.
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1: Kamera hat jetzt mit diesem, wie soll ich sagen, emotionalen Kater, wenn die rosarote Brille in einer Beziehung plötzlich nicht mehr da ist und man so denkt, was machen wir hier eigentlich? Das ist die neue Love Sober. Kamera auf 104.6 RTL.

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Ich weiß, es fällt schwer daran zu denken bei diesem 24 Grad, aber in nicht mal mehr 3 Monaten ist schon Weihnachten. Und ich schicke dich deswegen gleich schon mal zum Taschenlampen-Weihnachtskonzert. 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Dezember in der Arena in den Gärten der Welt. 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Und hier ist Dermot Kennedy. Kiss me.

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1: 17.51 Uhr, ich bin Philipp Ringel. Guten Tag. Wer von Berlin nach Hannover auf die Bahn setzt, der braucht ab Freitag länger, denn die Strecke wird dann wieder flott gemacht und das dauert, weiß Jan Seifert.
2: 14 Monate sind geplant, die Umwege sind deutlich länger. ICE-Züge fahren über Potsdam und Magdeburg, bei den Regios ersetzen Busse viele Verbindungen. Die lilafarbenen Ersatzbusse kennen Pendler noch aus Nauen, Falkensee oder Brieselang. Diesmal sind sie unter anderem zwischen Wustermark und Stendal sowie Rathenow im Einsatz. Teilweise verdoppelt sich die Fahrzeit. Eigentlich sollten zumindest einige Züge ab Dezember wieder auf einem Zusatzgleis, der sogenannten Stammbahn, die ursprüngliche Route über Stendal fahren. Die hat aber nicht rechtzeitig eine Fahrleitung bekommen.
1: Schon wieder wurde in der City geballert und diesmal hat eine Racheaktion offenbar einen völlig Unbeteiligten getroffen. Mitten in der Nacht fielen vor dem Polizeiabschnitt 27 in Moabit aus einem Auto heraus Schüsse, trafen einen 22-Jährigen am Bein, der kam in ein Krankenhaus. Zuvor gab es wohl eine blutige Streiterei vor einer Bar im Wedding. Die Schüsse waren wohl eine Reaktion darauf. Damit hatte der 22-Jährige laut BZ-Infos aber überhaupt nichts zu tun. Der oder die Täter konnten abhauen, die Kriminalpolizei ermittelt. Mehr Geld für die Gigafactory-Mitarbeiter. Tesla will die Gehälter anziehen. Zum 1. Oktober soll es bis zu 5% mehr geben, sagt der Autobauer. Dabei geht's um alle, die in der Produktion arbeiten, also der Großteil der fast rund 11.000 Beschäftigten. Tesla hat am Standort in Grünheide ja sowieso Großes vor. Dieses Jahr sollen 3.500 neue Jobs entstehen. Und ab Oktober sollen daneben 7.500 Autos pro Woche vom Band rollen. Solarrekord in Deutschland. So viel Sonnenenergie wurde noch nie erzeugt. Neue Zahlen zeigen, bisher wurden etwas mehr als 90 Terawattstunden Solarstrom produziert. Das ist jetzt schon mehr als im gesamten vergangenen Jahr. Experten sagen, neben dem Ausbau von Solartechnik liegt das auch an den ungewöhnlich vielen Sonnenstunden bisher in diesem Jahr. Der nächste Flug zu den Sternen ist gestartet. Das SpaceX Starship von Elon Musk ist am Morgen im US-Bundesstaat Texas zu einem weiteren Testflug aufgebrochen. Aus den USA berichtet Tina Eck.
3: Das Starship ist größer als die Freiheitsstatue und dieser Koloss soll nun 6-mal die Erde umrunden. 10 Stunden soll die Mission dauern und bis jetzt läuft dieser 14. Testflug offenbar nach Plan. Starlink-Satelliten sollen ausgesetzt werden und auch das läuft nach Angaben von SpaceX bislang glatt. Das Starship besteht aus 2 riesigen Teilen, die nach der Rückkehr zur Erde wiederverwendet werden können. Die NASA will damit Astronauten zum Mond schicken. SpaceX hat eine Reise zum Mars im Visier.
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4: 17.54 Uhr, der 104.6 RTL Verkehrsreport. Wir haben eine neue Demo jetzt durch Charlottenburg. Die sind unterwegs von der Kantstraße, Bereich zwischen Kaiser-Friedrich-Straße und Joachimsthaler Straße. Da jetzt Probleme bis ca. 19 Uhr. Dann nach wie vor Umfahrungsstaus durch Tiergarten. Der 17. Juni ist ja noch gesperrt wegen der Abbauarbeiten für den Berlin-Marathon. Und deswegen gibt es Umfahrungsstaus im Bereich Reichpietschufer, Tiergartenstraße, Linnéstraße, Helmut-Kohler-Lesig, rund um den Großen Stern, auch Spreeweg. Da auf jeden Fall nochmal 5 bis 10 Minuten extra rechnen. Und schnell raus nach Brandenburg. Achtung, A10 südlicher Berliner Ring Richtung Frankfurt-Oder zwischen Niederlehme und Dreieck Spreeau. Da liegen Spanngurte auf der mittleren Fahrspur. Da auf jeden Fall gut aufpassen. Autobahnpolizei rollt. Und geht mit den Schöneberge auf der Hohenstaufenstraße, Charlottenburg-Otto-Suhr-Allee und Lichtenberg die Vulkanstraße. Staus und Blitzer bitte wie immer an die 030 88484 110.
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4: Ich war gerade oben auf unserer Dachterrasse von 104.6 RTL und ich muss sagen, das ist draußen noch richtig angenehm. 24 Grad, die Sonne geht gerade unter, also auf jeden Fall nochmal genießen. Heute Nacht auch trocken bei uns in der Hauptstadt, geht aber runter auf 12 bis 8 Grad. Da merken wir dann noch, dass wir Ende September haben. Morgen am Dienstag aber auch schon wieder viel Sonne mit dabei und es wird sogar noch wärmer. Bis zu 26 Grad.
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2: 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Chris am Nachmittag hat einen nice Montag Feierabend bei dem tollen Wetter. Ey. 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Und ich habe jetzt Tickets für das Taschenlampen-Weihnachtskonzert in der Arena in den Gärten der Welt. Schick mir eine WhatsApp, Kennwort Schartmann, an 030-884-8484. Und wir starten in die Top 6 um 6 natürlich mit Platz 6. Hier ist die neue Miley, das ist Best Besides.

Another Talk to You, die 5 in den Top 6 um 6, Berlins und Brandenburgs Hitradio. Ich weiß, es ist noch warm und es ist noch ein bisschen hin, aber am 12. Dezember steigt in der Arena in den Gärten der Welt das Taschenlampen-Weihnachtskonzert, präsentiert von uns, 104.6 RTL. Tickets gibt's ja unter taschenlampenweihnachtskonzert.de oder du gewinnst sie jetzt schon hier bei mir in der Show. Kennwort Schadmann am 030 884 8484. Das ist die 4, das ist Somba. 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

0: Wie Chico, DJ Goya klärt sich die 2 hier in den Top 6 um 6 Berlins und Brandenburgs Hit Radio.
1: Ja, hallo.
0: Nia, Knus am Nachmittag, wir haben eine Show.
1: Hallo, Cori.
0: Cori, für dich geht's zum Taschenlampen-Weihnachtskonzert.
1: Toll, danke schön.
0: Präsentiert von 104.6 RTL. Ich weiß, ist noch ein bisschen hin, aber der 12. Dezember kommt schneller, als du gucken kannst.
1: Ja,
0: und du hast schon mal 4 Tickets safe.
1: 4? Oh Gott. Ja. Oh Gott, ja, danke. Oh, toll.
0: Für den 12. Dezember in der Arena in den Gärten der Welt. Und noch mehr Tickets gibt's unter taschenlampenweihnachtskonzert.de. Habt einen schönen Feierabend bei diesem warmen 24 Grad. Von mir gibt's die 1 des Tages dazu.
1: The Bowser.
0: Mit Magnetic. Das sind die besten neuen Hits.

0: Bowser Magnetic, die 1 in den Top 6 um 6, Berlin zum Brandenburg-Hit-Radio, 18.20 Uhr. Hier ist der 104.6 RTL Verkehrsreport. Es gibt gerade einen Einsatz der Berliner Polizei in Tegel auf dem Borsigdamm. Der ist in beiden Richtungen vollgesperrt zwischen Eisenhammerweg und der Neheimer Straße. Also da gerade ein Einsatz der Polizei. Und drumherum, ja, gibt es natürlich auch so ein bisschen Stau. Also wenn du kannst, mach da einen großen Bogen drum. Und wir haben noch eine Demo durch Charlottenburg. Kahnstraße betroffen zwischen Kaiser-Friedrich-Straße und Joachimsthaler Straße. Das Ganze soll noch bis 19 Uhr dauern. Gibt es für den Schöneberg und Staufenstraße, Charlottenburg-Otto-Suhr-Allee und Lichtenberg-Vulkanstraße. Mehr Verkehr in einer halben Stunde gleich. Ach, richtig gute Tracks dabei. Ich habe Lady Gaga, Bad Romance, freu dich auf Topic mit Fireboy, DML und Nico Santos. Und Marlon Roulette spiele ich dir auch noch.
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Topic mit Fireboy DML. Hier ist 104.6 RTL, Berlin zum Brandenburg Z-Radio. 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Und ich spiele jetzt Musik von Adela. Die stellt messerscharf fest, ain't in L.A. Wir sind nicht in L.A. Das sind die besten neuen Hits hier am Montag Feierabend.

0: Germany, Hammerstone. 104.6 RTL, Berlin zum Brandenburg-Hit-Radio. Chris am Nachmittag. Ja, wird jetzt leider schon dunkel bei uns in der Hauptstadt. Aber immer noch schön milde 22 Grad. Und morgen sind sogar bis zu 26 drin. Ariane.
1: Also wenn es richtig geil wird, dann nochmal Support raus und nochmal auf den See.
0: Boah, das ist jetzt aber hier, du, dann muss ich auch noch meine Badehose auspacken nach der Show vielleicht.
1: Ja, so ein cooler Plan. Auf jeden Fall.
0: Hier ist Joe. End of Beginning. Habt einen nice Feuer.

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3: 18.51 Uhr. Ich bin Philipp Ringel. Guten Abend. Ab Freitag heißt es wieder, starke Nerven mit einpacken, wer mit der Bahn verreist. Denn auf der Strecke zwischen Berlin und Hannover wird gebaut und das Ganze 14 Monate lang. Bedeutet, alle Fernzüge werden über Braunschweig und Magdeburg umgeleitet. Für jede Menge Regios wird es wohl einen Ersatzverkehr mit Bussen geben. Auf der Strecke werden etliche Gleise und Weichen komplett erneuert. Oberleitungen und Lärmschutzwände werden auch aufgefrischt. Und auch fast 30 Bahnhöfe entlang der Strecke werden modernisiert, etwa komplett barrierefrei gemacht. Schon wieder Hallenschüsse durch die City, diesmal direkt vor einer Polizeiwache in Moabit. Wohl eine Racheaktion. Getroffen haben die Kugeln aber offenbar einen völlig Unbeteiligten. Jan Seifert.
4: Insgesamt 3 Schüsse fallen mitten in der Nacht vor dem Abschnitt 27. Zu der Zeit ist dort ein 22-Jähriger unterwegs. Eine Kugel trifft den jungen Mann im Bein. Notfallsanitäter bringen ihn mit einem RTW ins Krankenhaus. Laut Polizei schwebt er nicht in Lebensgefahr. Den Schüssen ging wohl ein blutiger Streit vor einer Bar im Wedding voraus. Offenbar folgte darauf eine Racheaktion. Wie die BZ berichtet, hatte der 22-Jährige damit aber gar nichts zu tun. Die Polizei ermittelt jetzt in alle Richtungen. Möglich ist auch ein Streit im Clan-Milieu.
3: Nach den Olympischen Spielen erteilt die Linke dem nächsten Sport-Groß-Event schon mal eine Absage. Jetzt im Visier die Tour de France. Die Idee ist ja, das weltberühmte Radrennen 2029 hier in Berlin starten zu lassen. Das will die Linke nicht mittragen. Den Kollegen vom RBB sagte die sportpolitische Sprecherin Engelmann, man will lieber in marode Sportstätten investieren. Vor allem während der Corona-Zeit bekannt und groß geworden, macht das deutsche Pharmaunternehmen BioNTech jetzt mehrere Standorte endgültig dicht. Neue Käufer wurden nicht gefunden, bedeutet auch, fast 2000 Jobs fallen damit weg. Keine großen Glubschaugen und auf 2 Beinen sind sie auch nicht unterwegs, aber außerirdisches Leben ist vielleicht so nah wie noch nie. Das vermuten jetzt zumindest Wissenschaftler aus Deutschland. Die haben nämlich mit einem Experiment die Lebensbedingungen auf dem Eismond Enceladus des Saturns nachgebaut. Und im Ozean unter der Eisdecke könnten demnach kleine Mikroorganismen überleben, sagen die Forscher. Die Suche nach Leben auf dem Mond soll übrigens weitergehen. Anfang der 2040er Jahre will die ESA Proben einsammeln und auf Leben untersuchen. 104.6 RTL, immer 10 Minuten früher auf den Punkt informiert.
5: 18.54 Uhr, der 104.6 RTL Verkehrsreport. Wir haben gerade dicke Probleme auf dem Stadtring. A100, die Neubaustrecke zwischen Sonderallee und dem Übergang zum Treptower Park. Da gibt es gerade einen großen Polizeieinsatz. Deswegen in beiden Richtungen voll gesperrt. Die A100 zwischen Sonderallee und am Treptower Park. Gibt auch deswegen schon ordentlich Stau. Zum Teil bis in den Britzer Tunnel rein. Auf der anderen Seite im Bereich Treptower Park auch alles tiefrot hier auf dem Staumonitor. Dann anderer Polizeieinsatz in Tegel auf dem Borsigdamm zwischen Eisenhammer Weg und der Neheimer Straße, aber auch in beiden Richtungen eine Vollsperrung. Neue Demo gerade gestartet durch Mitte. Die sind unterwegs. Lass mich kurz gucken. Ja, von der Rathausstraße bis unter den Linden, zwischen Wilhelmstraße, Spandauer Straße, Karl-Liebknecht-Straße, am Lustgarten vorbei, Schlossplatz, dann auch unter den Linden und über die Schleusenbrücke. Das Ganze soll bis 20 Uhr dauern und dafür ist jetzt eine andere Demo beendet. Die in Charlottenburg-Kahnstraße jetzt wieder offen zwischen Kaiser-Friedrich-Straße und Joachimsthaler Straße. Da gab es auch eine Demo. Geblitzt wird Schöneberg, Kohn-Staufen-Straße, Charlottenburg-Otto-Suhr-Allee und Lichtenberg-Vulkanstraße. Staus und Blitzer bitte wie immer an die 030 884 8411. 1-0.
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5: Oh, die Sonne ist jetzt leider schon untergegangen nach diesem tollen Spätsommertag mitten im Herbst. Ah, aber der Feierabend, der ist noch richtig mild. 22 Grad haben wir nach wie vor. Auch heute Nacht geht es dann trocken weiter bei 12 bis 8 Grad und morgen am Dienstag auch wieder viel Sonne mit dabei, dann sogar bis zu 26 Grad. Habt einen leisen Feierabend, viel Spaß jetzt mit Julia und bis morgen Nachmittag.
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0: 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Ich bin Julia Porat an deinem Montagabend. 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

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Nach dem Marathon ist vor den Memes im Netz. Hast du schon die lustigsten Kostüme gesehen? Einer ist als Brandenburger Tor gelaufen, dann gab es eine große Ente und mittlerweile ja Tradition, der Mann mit der Ananas auf dem Kopf. Und das 42 Kilometer. Wow.

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Und jetzt hier Alex Warren für die besten neuen Hits. Schönen Montag.

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2: Ray Garvey zusammen mit Imran. Zweiter ist eigentlich Songwriter und Produzent, aber er kann auch singen. Beweis gibt's jetzt hier.
3: Hey everybody, Ray Garvey here. This is my neue Single. This is Rivers. Die singe ich zusammen mit meinem guten Freund Imran.
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Was ein Wetterchen, oder? Die einen freut's, die anderen müssen outfittechnisch umplanen. Also meine Freundin meinte am Wochenende doch tatsächlich, sie will jetzt keine warmen Temperaturen mehr, denn sie will schließlich ihre neuen Herbstboots tragen. Ja, da merkt man wieder, Wetter ist Ansichtssache. Es gibt Menschen, die nach Temperaturen gehen und Menschen, die nach Schuhen planen. Besten neuen Hits gleich. Von erfrischenden VMA-Gewinnerin Taylor Swift nach Alex Clare und jetzt

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1: Ich bin Philipp Ringe und das sind die wichtigsten Meldungen aus Berlin und Brandenburg. Abtasten, kennenlernen, Grenzen setzen. Noch diese Woche wollen Grüne und SPD erstmals mit der Linken über die Rückkehr von Rot-Rot-Grün sprechen. Das berichtet die dpa. Am Donnerstag wollen alle drei Seiten zusammenkommen. SPD und Grüne betonen aber, Sondierungsgespräche sind das noch nicht. Dafür soll es um Themen wie Antisemitismus, Rassismus und organisierte Kriminalität gehen. Die Linke hat die Berlin-Wahl ja klar gewonnen. Für Wirbel sorgte aber eine Wahlparty der Partei, auf der unter anderem der Chef des Remo-Clans und ein bekannter Anti-Israel-Aktivist waren. Schon wieder wurde in der City geballert und diesmal hat eine Racheaktion offenbar einen völlig Unbeteiligten getroffen. In der Nacht auf Montag fielen vor dem Polizeiabschnitt 27 in Moabit aus einem Auto heraus Schüsse. Die trafen einen 22-Jährigen am Bein, der kam in ein Krankenhaus. Zuvor gab es wohl eine blutige Streiterei vor einer Bar im Wedding. Die Schüsse waren wohl eine Reaktion darauf. Damit hatte der 22-Jährige laut BZ-Infos aber überhaupt nichts zu tun. Der oder die Täter konnten abhauen, die Kriminalpolizei ermittelt. Wer von Berlin nach Hannover auf die Bahn setzt, der braucht ab Freitag länger, denn die Strecke wird dann wieder flott gemacht und das dauert, weiß Jan Seifert.
2: 14 Monate sind geplant, die Umwege sind deutlich länger. ICE-Züge fahren über Potsdam und Magdeburg, bei den Regios ersetzen Busse viele Verbindungen. Die lilafarbenen Ersatzbusse kennen Pendler noch aus Nauen, Falkensee oder Brieselang. Diesmal sind sie unter anderem zwischen Wustermark und Stendal sowie Rathenow im Einsatz. Teilweise verdoppelt sich die Fahrzeit. Eigentlich sollten zumindest einige Züge ab Dezember wieder auf einem Zusatzgleis, der sogenannten Stammbahn, die ursprüngliche Route über Stendal fahren. Die hat aber nicht rechtzeitig eine Fahrleitung bekommen.
1: Und jetzt weitere Meldungen aus Deutschland und der Welt.
3: Ich bin Dirk Zeitler. Im Streit um die Pflegereform erhöht Gesundheitsminister Linnemann den Druck auf Finanzminister Klingbeil. Der CDU-Politiker fordert, dass der Bund mehr als 5 Milliarden Euro an die Pflegeversicherung zahlt. Die SPD verlangt dagegen unter anderem eine Begrenzung der Heimkosten und eine Beteiligung der privaten Pflegeversicherung.
4: Linnemann lehnt beide SPD-Vorschläge ab. Bei einem Finanzausgleich mit der privaten Pflegeversicherung sieht er verfassungsrechtliche Probleme. Ein Deckel bei den Heimkosten ist aus seiner Sicht nicht ausreichend. Stattdessen fordert er vom Bund Gelder, die von der Pflegeversicherung während der Corona-Pandemie für Krisenmaßnahmen ausgegeben wurden, etwa um Mindereinnahmen bei Pflegeeinrichtungen auszugleichen oder Tests zu beschaffen. Linnemanns Argument, solche gesamtgesellschaftlichen Aufgaben hätten aus Steuern bezahlt werden müssen. Am Mittwoch will er seinen Gesetzentwurf ins Kabinett bringen. Thomas Pleskin, Nachrichtenredaktion.
5: Der extreme Sommer mit Hitze, Dürre und Bränden hat Landwirte in Europa stark getroffen. Der Schaden für den EU-Agrarsektor werde derzeit auf 14 bis 17 Milliarden Euro geschätzt, sagte EU-Agrarkommissar Hansen nach einem Treffen der Minister in Brüssel. Das genaue Ausmaß werde sich zeigen, wenn die Ernte abgeschlossen sei. So sei etwa nicht genügend Gras als Futtermittel gewachsen, was Viehhaltern Probleme bereite. Der Tankrabatt ist endgültig beschlossen. Nachdem Bundestag und Bundesrat das Gesetz am Freitag gebilligt hatten, hat nun auch Bundespräsident Steinmeier das Gesetz unterzeichnet.
6: Damit kann der neue Tankrabatt wie geplant am 1. Oktober, also an diesem Donnerstag, in Kraft treten. Wie schon im Frühjahr wird die Energiesteuer auf Diesel und Benzin um 14 Cent gesenkt. Inklusive Mehrwertsteuer ergibt das eine Steuererleichterung um knapp 17 Cent je Liter. Dieses Mal gilt der Rabatt für 3 Monate bis Ende des Jahres, um Autofahrer von den hohen Spritpreisen zu entlasten. Die Kosten von 2,5 Milliarden Euro sollen jeweils zur Hälfte zwischen Bund und Ländern aufgeteilt werden. Diana Kramer, Nachrichtenredaktion.
7: Die Riesenrakete Starship des privaten Raumfahrtunternehmens SpaceX von Tech-Milliardär Elon Musk hat es bei einem außergewöhnlichen Testflug erstmals in eine Umlaufbahn der Erde geschafft. Nach dem erfolgreichen Einlenken in die Umlaufbahn teilte SpaceX allerdings mit, dass das Starship schon nach rund 3 Stunden wieder zur Erde zurückkehren solle, also deutlich früher als geplant.
1: 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Es gibt einen Kraneinsatz in Alt-Glienicke. Auf der Wegedornstraße steht das Ding und das noch bis Freitag. Die gute Nachricht, komplett gesperrt ist die Strecke nicht, aber zwischen Rapunzel und Dorothea-Fiemann-Straße regelt jetzt eine Baustellenampel den Verkehr. Hier kann es also länger dauern. Dann rüber nach Charlottenburg. Da laufen jetzt Reparaturarbeiten auf der Otto-Suhr-Allee und das circa für ein Jahr. In der Zeit ist die Straße pro Richtung nur noch einspurig. Und daneben gibt's in Mariendorf noch Leitungsarbeiten auf der Friedenstraße. In Richtung Mariendorfer Damm gibt's ab Fritz-Werner-Straße nur noch eine freie Spur und das für circa 2 Wochen. Geblitzt wird in Kreuzberg auf der Gneisenau-Straße und in Mitte auf der Mollstraße. 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
8: Heute Abend und in der Nacht gering bewölkt bis wolkig, aber es bleibt trocken. Tiefstens 8 Grad und morgen am Dienstag dann ganz viel Sonnenschein und wenige harmlose Wolken. Sage und schreibe nochmal bis zu 23 Grad.
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8: 20 Uhr, guten Abend, Berlin, Berlin und Brandenburg. Ich bin Julia Porath und an deiner Seite. 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

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Nach der Klopp-Niederlage gestern, Chance für Wiedergutmachung am Donnerstag schon. Da geht's weiter gegen Serbien und Klopp testet seinen zweiten Kader. Also, mal sehen. Jetzt

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Ich bin Julia Porat und wir entdecken neue Musik von Clock Clock. Nach Hits wie Sorry oder auch Someone Else legen sie nach mit Skeletons. Im Text geht es um Gefühle, die man mit sich rumträgt, aber nicht so leicht los wird. Mit dem typischen Clock Clock Sound, neu auf der Playlist. Direkt für dich nach Michael Patrick Kelly.

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Krasser Rekord auf dem Spargelhof Kleistow. Da wurde gestern der schwerste Kürbis Deutschlands ausgezeichnet. Und der wiegt, Achtung, 942 Kilo. Also, da kann man Pumpkin Spice wahrscheinlich nicht mehr mit dem Teelöffel dosieren. Da braucht man schon eine Baggerschaufel. Schönen Montagabend jetzt mit Kygo. Besten

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1: Ich bin Philipp Ringe und das sind die wichtigsten Meldungen aus Berlin und Brandenburg. Abtasten, kennenlernen, Grenzen setzen. Noch diese Woche wollen Grüne und SPD erstmals mit der Linken über die Rückkehr von Rot-Rot-Grün sprechen. Das berichtet die dpa. Am Donnerstag wollen alle drei Seiten zusammenkommen. SPD und Grüne betonen aber, Sondierungsgespräche sind das noch nicht. Dafür soll es um Themen wie Antisemitismus, Rassismus und organisierte Kriminalität gehen. Die Linke hat die Berlin-Wahl ja klar gewonnen. Für Wirbel sorgte aber eine Wahlparty der Partei, auf der unter anderem der Chef des Remo-Clans und ein bekannter Anti-Israel-Aktivist waren. Schon wieder wurde in der City geballert und diesmal hat eine Racheaktion offenbar einen völlig Unbeteiligten getroffen. In der Nacht auf Montag fielen vor dem Polizeiabschnitt 27 in Moabit aus einem Auto heraus Schüsse. Die trafen einen 22-Jährigen am Bein, der kam in ein Krankenhaus. Zuvor gab es wohl eine blutige Streiterei vor einer Bar im Wedding. Die Schüsse waren wohl eine Reaktion darauf. Damit hatte der 22-Jährige laut BZ-Infos aber überhaupt nichts zu tun. Der oder die Täter konnten abhauen, die Kriminalpolizei ermittelt. Wer von Berlin nach Hannover auf die Bahn setzt, der braucht ab Freitag länger, denn die Strecke wird dann wieder flott gemacht und das dauert, weiß Jan Seifert.
2: 14 Monate sind geplant, die Umwege sind deutlich länger. ICE-Züge fahren über Potsdam und Magdeburg, bei den Regios ersetzen Busse viele Verbindungen. Die lilafarbenen Ersatzbusse kennen Pendler noch aus Nauen, Falkensee oder Brieselang. Diesmal sind sie unter anderem zwischen Wustermark und Stendal sowie Rathenow im Einsatz. Teilweise verdoppelt sich die Fahrzeit. Eigentlich sollten zumindest einige Züge ab Dezember wieder auf einem Zusatzgleis, der sogenannten Stammbahn, die ursprüngliche Route über Stendal fahren. Die hat aber nicht rechtzeitig eine Fahrleitung bekommen.
1: Und jetzt weitere Meldungen aus Deutschland und der Welt.
3: Ich bin Dirk Zeitler. Im Streit um die Pflegereform erhöht Gesundheitsminister Lindemann den Druck auf Finanzminister Klingbeil. Der CDU-Politiker fordert, dass der Bund mehr als 5 Milliarden Euro an die Pflegeversicherung zahlt. Lindemann will am Mittwoch einen Gesetzentwurf vom Bundeskabinett vorlegen, um ein drohendes Milliardendefizit der gesetzlichen Pflegeversicherung in diesem Jahr zu verhindern. Die SPD droht mit der Blockade eines reinen Spargesetzes. Aus Angst vor digitaler Gewalt ziehen sich viele Frauen im Netz zurück. Laut einer Umfrage im Auftrag des Deutschen Frauenrats schränken 2/3 ihr Online-Verhalten deshalb ein. Bei den 18- bis 29-Jährigen sind es sogar 76%.
4: Manche Frauen posten weniger Fotos, andere ziehen sich komplett aus den sozialen Medien zurück. Besonders stark betrifft das diejenigen, die selbst schon digitale Gewalt erlebt haben. Dazu zählen unerwünschte sexualisierte Nachrichten, Erpressung, Drohungen oder intime Bilder, die ohne Zustimmung verbreitet werden. Selbst die Angst davor verändert also schon das Online-Verhalten. Die große Mehrheit der Befragten fordert deshalb, dass Plattformen Frauen besser schützen und solche Inhalte schnell löschen müssen. Zoe Tassovali, Nachrichtenredaktion.
5: Das hat das Starship von SpaceX noch nie geschafft. Die größte Rakete der Welt hat bei einem Testflug erstmals eine Umlaufbahn um die Erde erreicht. Gestartet war sie am Morgen vom Weltraumbahnhof des Unternehmens von Elon Musk in Texas.
6: Es ging alles schneller als gedacht. Nach 3 Stunden kam das Starship als Flammenball zurück und stürzte in den Pazifik. Eine kontrollierte Landung. Warum die Mission verkürzt wurde, sagte SpaceX zunächst nicht. Eigentlich hatte die Rakete die Erde 6-mal umrunden sollen. Das Starship besteht aus 2 Teilen und ist größer als die Freiheitsstatue. Der 70 Meter lange Booster und die 50 Meter lange Kapsel können nach der Rückkehr zur Erde wiederverwendet werden. Viele vorherige Testflüge waren schon schiefgegangen. Aus den USA, Tina Eck.
5: Der extreme Sommer mit Hitze, Dürre und Bränden hat Landwirte in Europa stark getroffen. Der Schaden für den EU-Agrarsektor werde derzeit auf 14 bis 17 Milliarden Euro geschätzt, sagte Agrarkommissar Hansen nach einem Treffen der Minister in Brüssel. Das genaue Ausmaß werde sich zeigen, wenn die Ernte abgeschlossen sei.
1: 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Es gibt einen Kraneinsatz in Altgelinike. Auf der Wegedornstraße steht das Ding und das noch bis Freitag. Die gute Nachricht, komplett gesperrt ist die Strecke nicht, aber zwischen Rapunzel und Dorothea-Fiemann-Straße regelt jetzt eine Baustellenampel den Verkehr. Hier kann es also länger dauern. Dann rüber nach Charlottenburg. Da laufen jetzt Reparaturarbeiten auf der Otto-Suhr-Allee und das circa für ein Jahr. In der Zeit ist die Straße pro Richtung nur noch einspurig. Und daneben gibt's in Mariendorf noch Leitungsarbeiten auf der Friedenstraße in Richtung Mariendorfer Damm. gibt's ab Fritz-Werner-Straße nur noch eine freie Spur und das für ca. 2 Wochen. Geblitzt wird in Kreuzberg auf der Gneisenau-Straße und in Mitte auf der Mollstraße. 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
7: Heute Abend und in der Nacht ein Mix aus mal mehr, mal weniger Wolken. Es bleibt aber trocken. Tiefstwert mit bis zu 8 Grad. Ziemlich frisch. Morgen am Dienstag dann aber nochmal richtig viel Sonne. Dazu schön Wetterwölkchen. Und jetzt kommt's. Bis zu 23 Grad. Also der Herbst braucht wirklich eine extra Einladung.
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Das Berlin-Marathon-Video von der BVG geht viral. Nach dem Lauf sind viele so fix und fertig, dass sie kaum Treppen steigen können. Deswegen hat die BVG zwei Muskelmänner engagiert und die haben dann die Läufer die Treppen runter zur U-Bahn getragen. Genial.

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1: Von Take That und Michael Patrick Kelly. Und diese Zusammenarbeit war tatsächlich gar nicht geplant. Gary Barlow bekam über einen gemeinsamen Songwriter eine unfertige Version des Songs zu hören und war sofort so begeistert, dass er Michael Patrick Kelly gleich mit dazu wollte. Und hier jetzt alle zusammen. Feel My Love heißt es.

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Ich bin Julia Porath, schönen Montag. Ja, was war denn das bitte für ein Start in die neue Woche? Sonne und 25 Grad und das geht morgen nochmal genauso weiter. Wahnsinn, oder? Also genießt das, bevor wir bald wieder 4 Lagen mit uns rumtragen, damit wir nicht erfrieren.

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1: Ich bin Philipp Ringe und das sind die wichtigsten Meldungen aus Berlin und Brandenburg. Abtasten, kennenlernen, Grenzen setzen. Noch diese Woche wollen Grüne und SPD erstmals mit der Linken über die Rückkehr von Rot-Rot-Grün sprechen. Das berichtet die dpa. Am Donnerstag wollen alle drei Seiten zusammenkommen. SPD und Grüne betonen aber, Sondierungsgespräche sind das noch nicht. Dafür soll es um Themen wie Antisemitismus, Rassismus und organisierte Kriminalität gehen. Die Linke hat die Berlin-Wahl ja klar gewonnen. Für Wirbel sorgte aber eine Wahlparty der Partei, auf der unter anderem der Chef des Remo-Clans und ein bekannter Anti-Israel-Aktivist waren. Schon wieder wurde in der City geballert und diesmal hat eine Racheaktion offenbar einen völlig Unbeteiligten getroffen. In der Nacht auf Montag fielen vor dem Polizeiabschnitt 27 in Moabit aus einem Auto heraus Schüsse. Die trafen einen 22-Jährigen am Bein, der kam in ein Krankenhaus. Zuvor gab es wohl eine blutige Streiterei vor einer Bar im Wedding. Die Schüsse waren wohl eine Reaktion darauf. Damit hatte der 22-Jährige laut BZ-Infos aber überhaupt nichts zu tun. Der oder die Täter konnten abhauen, die Kriminalpolizei ermittelt. Wer von Berlin nach Hannover auf die Bahn setzt, der braucht ab Freitag länger, denn die Strecke wird dann wieder flott gemacht und das dauert, weiß Jan Seifert.
2: 14 Monate sind geplant, die Umwege sind deutlich länger. ICE-Züge fahren über Potsdam und Magdeburg, bei den Regios ersetzen Busse viele Verbindungen. Die lilafarbenen Ersatzbusse kennen Pendler noch aus Nauen, Falkensee oder Brieselang. Diesmal sind sie unter anderem zwischen Wustermark und Stendal sowie Rathenow im Einsatz. Teilweise verdoppelt sich die Fahrzeit. Eigentlich sollten zumindest einige Züge ab Dezember wieder auf einem Zusatzgleis, der sogenannten Stammbahn, die ursprüngliche Route über Stendal fahren. Die hat aber nicht rechtzeitig eine Fahrleitung bekommen.
1: Und jetzt weitere Meldungen aus Deutschland und der Welt.
3: Ich bin Uli Reitinger. Kurz vor der geplanten Pflegereform liegen Union und SPD weiter über Kreuz. Gesundheitsminister Linnemann fordert Milliarden vom Bund für die Pflegekassen. Die SPD will dagegen auch die private Pflegeversicherung stärker beteiligen.
4: Wirklich viel Zeit bleibt nicht. Den gesetzlichen Pflegekassen droht bis Jahresende schon ein Minus von 4,4 Milliarden Euro. Linnemann will deshalb schon jetzt am Mittwoch einen Gesetzentwurf ins Kabinett bringen und höhere Beiträge verhindern. Die SPD droht allerdings, das Gesetz zu blockieren, wenn es dabei nur ums Sparen geht. Sie will außerdem die Kosten für Menschen im Pflegeheim begrenzen. Linnemann lehnt das wiederum ab. Auch beim Geld aus der privaten Pflegeversicherung sieht er verfassungsrechtliche Probleme. Zoe Tassovali, Nachrichtenredaktion.
3: Die Unternehmen in Deutschland werden beim Stellenabbau zurückhaltender. Das Beschäftigungsbarometer des Münchner IFO-Instituts ist im dritten Monat in Folge gestiegen. Die Fachleute sehen darin eine Stabilisierung des Arbeitsmarkts, aber noch keine echte Erholung.
5: Lichtblicke gibt es vor allem bei den Dienstleistern. Dort wollen mehr Unternehmen Personal einstellen als abbauen. Neue Leute suchen zum Beispiel Ingenieurbüros sowie Rechts- und Steuerberatungen. In der Industrie und im Handel werden dagegen mehr Stellen gestrichen. Allerdings gibt es auch Industriebetriebe, die zusätzliche Mitarbeiter suchen, etwa in der Lebensmittelbranche. Bei den Leiharbeitsfirmen wächst ebenfalls die Hoffnung und auf dem Bau hat sich zuletzt kaum etwas verändert. Thomas Bleskin, Nachrichtenredaktion.
3: Der extreme Sommer mit Hitze, Dürre und Bränden hat Landwirte in Europa stark getroffen. Die EU-Kommission schätzt den Schaden für den europäischen Agrarsektor auf 14 bis 17 Milliarden Euro. Das genaue Ausmaß zeigt sich, wenn die Ernte abgeschlossen ist, heißt es nach einem Treffen der EU-Agrarminister in Brüssel. So sei etwa nicht genügend Gras als Futtermittel gewachsen, was Viehhaltern Probleme bereite. In Frankreich hat es heute erneut Riesenproteste an Schulen gegeben. In mehreren Städten gab es Dutzende Verletzte und mindestens 164 Festnahmen. 180 Schulen waren betroffen. Morgen sollen die Proteste weitergehen, dann steht in Frankreich auch ein nationaler Streiktag im öffentlichen Dienst an. Die Proteste richten sich unter anderem gegen die schlechte Ausstattung der Schulen.
1: 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Es gibt einen Kraneinsatz in Altgelinike. Auf der Wegedornstraße steht das Ding und das noch bis Freitag. Die gute Nachricht, komplett gesperrt ist die Strecke nicht, aber zwischen Rapunzel und Dorothea-Fiemann-Straße regelt jetzt eine Baustellenampel den Verkehr. Hier kann es also länger dauern. Dann rüber nach Charlottenburg. Da laufen jetzt Reparaturarbeiten auf der Otto-Suhr-Allee und das circa für ein Jahr. In der Zeit ist die Straße pro Richtung nur noch einspurig. Und daneben gibt's in Mariendorf noch Leitungsarbeiten auf der Friedenstraße. In Richtung Mariendorfer Damm gibt's ab Fritz-Werner-Straße nur noch eine freie Spur und das für circa 2 Wochen. Geblitzt wird in Kreuzberg auf der Gneisenau-Straße und in Mitte auf der Mollstraße. Berlin und Brandenburgs einzige Verkehrsvorhersage nur auf 104.6 RTL.
6: RTL Wetter. aktuell und in der Nacht wechselnd bewölkt und trocken. Temperaturen sinken auf tiefstens 8 Grad. Dafür gibt es morgen am Dienstag nochmal ordentlich Sonne satt und bis zu 23 Grad. 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
17: Von Alle Farben den Song Fading.
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8: 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Okay, wir hören mal rein.
18: Voll gut gefunden.
8: Danke dir, Jenny, für den Hinweis.
17: Sehr gerne.
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Nach dem Marathon ist vor den Memes im Netz. Hast du schon die lustigsten Kostüme gesehen? Einer ist ja als Brandenburger Tor gelaufen, dann gab es eine große Ente und mittlerweile Tradition, der Mann mit der Ananas auf dem Kopf. Und das Ganze 42 Kilometer lang.

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Ich bin Julia Porath und wir entdecken neue Musik von Taylor Swift. Letzte Nacht bei den VMAs erschien das Video zum neuen Song Patient Zero. Regie führte Taylor selbst und Dakota Johnson und Colin Farrell standen mit vor der Kamera. Der Song ist neu auf unserer Playlist. Patient Zero gibt's nach. Michael Schulte. You love me.

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Und gleich hier bei mir, Samba, besten neuen Hits nach Elton John mit Britney Spears.

schöner Song immer noch. 104.6 RTL, Berlin zu Brandenburgs Hitradio. Ich bin Julia Porath. Nach der Klopp-Niederlage gestern, Chance für Wiedergutmachung am Donnerstag. Da geht es nämlich schon weiter gegen Serbien und Klopp testet seinen zweiten Kader. Also, bin gespannt. Mal sehen. Jetzt DJ Goja. Das sind die besten neuen Hits. Schönen späten Montag.

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1: Ich bin Philipp Ringe und das sind die wichtigsten Meldungen aus Berlin und Brandenburg. Abtasten, kennenlernen, Grenzen setzen. Noch diese Woche wollen Grüne und SPD erstmals mit der Linken über die Rückkehr von Rot-Rot-Grün sprechen. Das berichtet die dpa. Am Donnerstag wollen alle drei Seiten zusammenkommen. SPD und Grüne betonen aber, Sondierungsgespräche sind das noch nicht. Dafür soll es um Themen wie Antisemitismus, Rassismus und organisierte Kriminalität gehen. Die Linke hat die Berlin-Wahl ja klar gewonnen. Für Wirbel sorgte aber eine Wahlparty der Partei, auf der unter anderem der Chef des Remo-Clans und ein bekannter Anti-Israel-Aktivist waren. Schon wieder wurde in der City geballert und diesmal hat eine Racheaktion offenbar einen völlig Unbeteiligten getroffen. In der Nacht auf Montag fielen vor dem Polizeiabschnitt 27 in Moabit aus einem Auto heraus Schüsse. Die trafen einen 22-Jährigen am Bein, der kam in ein Krankenhaus. Zuvor gab es wohl eine blutige Streiterei vor einer Bar im Wedding. Die Schüsse waren wohl eine Reaktion darauf. Damit hatte der 22-Jährige laut BZ-Infos aber überhaupt nichts zu tun. Der oder die Täter konnten abhauen, die Kriminalpolizei ermittelt. Wer von Berlin nach Hannover auf die Bahn setzt, der braucht ab Freitag länger, denn die Strecke wird dann wieder flott gemacht und das dauert, weiß Jan Seifert.
2: 14 Monate sind geplant, die Umwege sind deutlich länger. ICE-Züge fahren über Potsdam und Magdeburg, bei den Regios ersetzen Busse viele Verbindungen. Die lilafarbenen Ersatzbusse kennen Pendler noch aus Nauen, Falkensee oder Brieselang. Diesmal sind sie unter anderem zwischen Wustermark und Stendal sowie Rathenow im Einsatz. Teilweise verdoppelt sich die Fahrzeit. Eigentlich sollten zumindest einige Züge ab Dezember wieder auf einem Zusatzgleis, der sogenannten Stammbahn, die ursprüngliche Route über Stendal fahren, die hat aber nicht rechtzeitig eine Fahrleitung bekommen.
1: Und jetzt weitere Meldungen aus Deutschland und der Welt.
3: Ich bin Uli Reitinger. Wenige Tage vor dem geplanten Kabinettstermin für eine Pflegereform sind die Fronten zwischen Union und SPD verhärtet. Gesundheitsminister Carsten Linnemann fordert seinen für Finanzen zuständigen Kabinettskollegen Klingbeil zu Milliardenzahlungen des Bundes an die Pflegekassen auf. Die SPD beharrt hingegen auf einer Kostenbeteiligung der privaten Pflegeversicherung, worauf Linnemann wiederum skeptisch reagiert. Ist die Europäische Union ausreichend gewappnet für einen möglichen militärischen Konflikt mit Russland? Offenbar nicht. Ein aktueller Bericht zur Verteidigungsbereitschaft deckt Schwachstellen auf, teilte die EU-Außenbeauftragte Kaja Kallas bei einem Verteidigungsministertreffen in Brüssel mit.
4: Große Lücken gibt es dem Bericht zufolge, und zwar vor allem bei der Luftverteidigung, bei Drohnen und bei den Munitionsbeständen. Es sei viel getan worden, aber noch nicht genug. Bis 2030 müsse die Verteidigungsbereitschaft dringend so verbessert werden, dass Russland keinen Angriff auf einen EU-Staat wagen könne. Kallas sagte, man müsse sich jetzt darauf konzentrieren, die vorhandenen Lücken tatsächlich zu schließen. Aus Brüssel, Dieter Ebeling.
3: Ex-Unionsfraktionschef Jens Spahn zieht sich aus dem Haushaltsausschuss des Bundestags zurück. Eine entsprechende Nachricht an die Unionsabgeordneten im Ausschuss ist öffentlich geworden. Darin schreibt Spahn, alles rund um seine Person werde aktuell so politisiert, dass ein normales Arbeiten kaum möglich sein werde. Zudem merke er, dass sein Rücktritt im Juli noch viel zu frisch sei, um wieder voll durchzustarten, als wäre nichts gewesen. Spahn war an zwei Tagen der vergangenen Sitzungswoche nicht anwesend. Er war offenbar auf Sardinien. Das hatte bei Unionsabgeordneten für Irritationen gesorgt. Das hat das Starship von SpaceX noch nie geschafft. Die größte Rakete der Welt hat bei einem Testflug erstmals eine Umlaufbahn um die Erde erreicht. Gestartet war sie am Morgen vom Weltraumbahnhof des Unternehmens von Elon Musk in Texas.
5: Es ging alles schneller als gedacht. Nach 3 Stunden kam das Starship als Flammenball zurück und stürzte in den Pazifik. Warum die Mission verkürzt wurde, sagte SpaceX zunächst nicht. Eigentlich hatte die Rakete die Erde 6-mal umrunden sollen. Der 70 Meter lange Booster und die 50 Meter lange Kapsel können nach der Rückkehr zur Erde wiederverwendet werden. Aus den USA, Tina Eck.
3: Im Rahmen der Mission wurden nach Angaben von SpaceX auch erstmals Starlink-Satelliten ausgesetzt. Dieser Teil des Tests läuft bislang weitgehend nach Plan.
1: 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Es gibt einen Kraneinsatz in Altglienicke. Auf der Wegedornstraße steht das Ding und das noch bis Freitag. Die gute Nachricht, komplett gesperrt ist die Strecke nicht, aber zwischen Rapunzel und Dorothea-Fiemann-Straße regelt jetzt eine Baustellenampel den Verkehr. Hier kann es also länger dauern. Dann rüber nach Charlottenburg. Da laufen jetzt Reparaturarbeiten auf der Otto-Suhr-Allee und das circa für ein Jahr. In der Zeit ist die Straße pro Richtung nur noch einspurig. Und daneben gibt es in Mariendorf noch Leitungsarbeiten auf der Friedenstraße in Richtung Mariendorfer Damm. Gibt gibt's ab Fritz-Werner-Straße nur noch eine freie Spur und das für ca. 2 Wochen. Geblitzt wird in Kreuzberg auf der Gneisenau-Straße und in Mitte auf der Mollstraße. 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
6: Jetzt am späten Abend und in der Nacht gering bewölkt bis wolkig, aber es bleibt trocken, tiefstens 8 Grad und morgen am Dienstag dann ganz viel Sonnenschein und wenige harmlose Wolken. Sage und schreibe nochmal bis zu 23 Grad.
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Loy und David Puentes, besten neuen Hits, 104.6 RTL, Berlins und Brandenburgs Hitradio. Krasser Rekord auf dem Spargelhof Kleistow. Da wurde gestern der schwerste Kürbis Deutschlands ausgezeichnet. Und der wiegt, Achtung, 942 Kilo. Da kann man Pumpkin Spice wahrscheinlich nicht mehr mit dem Teelöffel dosieren. Da braucht man schon einen Betonmischer.

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Und jetzt David Guetta mit Stick Figure, besten neuen Hits.

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1: Sam Smith, neu auf der Playlist. Sein Song Constant Companion. Wieder mit dieser einmaligen Stimme und vom Sound her perfekt für den Herbst. Auch wenn der noch wettermäßig auf sich warten lässt. Bitteschön.

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Ich bin Julia Porat an deinem sehr, sehr späten Montag. Durchhalten an alle bei der Nachtschicht. Die besten neuen Hits helfen natürlich dabei. Gleich Alex Warren mit Passenger. Und zwar nach dieser guten Laune-Nummer von Bruno Mars. 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
1: Ich bin Philipp Ringe und das sind die wichtigsten Meldungen aus Berlin und Brandenburg. Abtasten, kennenlernen, Grenzen setzen. Noch diese Woche wollen Grüne und SPD erstmals mit der Linken über die Rückkehr von Rot-Rot-Grün sprechen. Das berichtet die dpa. Am Donnerstag wollen alle drei Seiten zusammenkommen. SPD und Grüne betonen aber, Sondierungsgespräche sind das noch nicht. Dafür soll es um Themen wie Antisemitismus, Rassismus und organisierte Kriminalität gehen. Die Linke hat die Berlin-Wahl ja klar gewonnen. Für Wirbel sorgte aber eine Wahlparty der Partei, auf der unter anderem der Chef des Remo-Clans und ein bekannter Anti-Israel-Aktivist waren. Schon wieder wurde in der City geballert und diesmal hat eine Racheaktion offenbar einen völlig Unbeteiligten getroffen. In der Nacht auf Montag fielen vor dem Polizeiabschnitt 27 in Moabit aus einem Auto heraus Schüsse. Die trafen einen 22-Jährigen am Bein, der kam in ein Krankenhaus. Zuvor gab es wohl eine blutige Streiterei vor einer Bar im Wedding. Die Schüsse waren wohl eine Reaktion darauf. Damit hatte der 22-Jährige laut BZ-Infos aber überhaupt nichts zu tun. Der oder die Täter konnten abhauen, die Kriminalpolizei ermittelt. Wer von Berlin nach Hannover auf die Bahn setzt, der braucht ab Freitag länger, denn die Strecke wird dann wieder flott gemacht und das dauert, weiß Jan Seifert.
2: 14 Monate sind geplant, die Umwege sind deutlich länger. ICE-Züge fahren über Potsdam und Magdeburg, bei den Regios ersetzen Busse viele Verbindungen. Die lilafarbenen Ersatzbusse kennen Pendler noch aus Nauen, Falkensee oder Brieselang. Diesmal sind sie unter anderem zwischen Wustermark und Stendal sowie Rathenow im Einsatz. Teilweise verdoppelt sich die Fahrzeit. Eigentlich sollten zumindest einige Züge ab Dezember wieder auf einem Zusatzgleis, der sogenannten Stammbahn, die ursprüngliche Route über Stendal fahren, die hat aber nicht rechtzeitig eine Fahrleitung bekommen.
1: Und jetzt weitere Meldungen aus Deutschland und der Welt.
3: Ich bin Uli Reitinger. Im Streit um die Pflegereform erhöht CDU-Gesundheitsminister Carsten Linnemann den Druck auf SPD-Finanzminister Klingbeil. Linnemann fordert, dass der Bund mehr als 5 Milliarden Euro an die Pflegeversicherung zahlt. Die SPD verlangt dagegen unter anderem eine Begrenzung der Heimkosten und eine Beteiligung der privaten Pflegeversicherung.
4: Linnemann lehnt beide SPD-Vorschläge ab. Bei einem Finanzausgleich mit der privaten Pflegeversicherung sieht er verfassungsrechtliche Probleme. Ein Deckel bei den Heimkosten ist aus seiner Sicht nicht ausreichend. Stattdessen fordert er vom Bund Gelder, die von der Pflegeversicherung während der Corona-Pandemie für Krisenmaßnahmen ausgegeben wurden, etwa um Mindereinnahmen bei Pflegeeinrichtungen auszugleichen oder Tests zu beschaffen. Linnemanns Argument, solche gesamtgesellschaftlichen Aufgaben hätten aus Steuern bezahlt werden müssen. Am Mittwoch will er seinen Gesetzentwurf ins Kabinett bringen. Thomas Bleskin, Nachrichtenredaktion.
3: Bei einer Serie russischer Angriffe auf die ukrainische Hauptstadt Kiew ist auch eine Klinik getroffen worden. Das hat Präsident Zelensky auf Telegram gepostet. Zu möglichen Opfern dieses Angriffs machte er keine Angaben. Kurz zuvor war in Kiew das Gebäude der Akademie der Wissenschaften getroffen worden. Nach ukrainischen Angaben gab es dabei 2 Todesopfer. Aus Angst vor digitaler Gewalt ziehen sich viele Frauen im Netz zurück. Laut einer Umfrage im Auftrag des Deutschen Frauenrats schränken 2 Drittel ihr Online-Verhalten deshalb ein. Bei den 18- bis 39-Jährigen sind es sogar 76%.
5: Manche Frauen posten weniger Fotos, andere ziehen sich komplett aus den sozialen Medien zurück. Besonders stark betrifft das diejenigen, die selbst schon digitale Gewalt erlebt haben. Dazu zählen unerwünschte sexualisierte Nachrichten, Erpressung, Drohungen oder intime Bilder, die ohne Zustimmung verbreitet werden. Selbst die Angst davor verändert also schon das Online-Verhalten. Die große Mehrheit der Befragten fordert deshalb, dass Plattformen Frauen besser schützen und solche Inhalte schnell löschen müssen. Zoe Tassovali, Nachrichtenredaktion.
3: Das höchste Windrad der Welt hat im brandenburgischen Schipkau in der Lausitz seine endgültige Höhe von 365 Metern erreicht. Das teilte das Unternehmen Gicon mit. Mit einer Nabenhöhe von 300 Metern sei die Anlage die höchste Windenergieanlage der Welt und das zweithöchste Bauwerk Deutschlands. Mit den Rotorblättern erreicht das Windrad die 365 Meter. Zum Vergleich, der Berliner Fernsehturm ist nur 3 Meter höher.
1: 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Es gibt einen Kraneinsatz in Alt-Gelinicke. Auf der Wegedornstraße steht das Ding und das noch bis Freitag. Die gute Nachricht, komplett gesperrt ist die Strecke nicht, aber zwischen Rapunzel und Dorothea-Fiemann-Straße regelt jetzt eine Baustellenampel den Verkehr. Hier kann es also länger dauern. Dann rüber nach Charlottenburg. Da laufen jetzt Reparaturarbeiten auf der Otto-Suhr-Allee und das circa für ein Jahr. In der Zeit ist die Straße pro Richtung nur noch einspurig. Und daneben gibt's in Mariendorf noch Leitungsarbeiten auf der Friedenstraße in Richtung Mariendorfer Damm. gibt's ab Fritz-Werner-Straße nur noch eine freie Spur und das für ca. 2 Wochen. Geblitzt wird in Kreuzberg auf der Gneisenau-Straße und in Mitte auf der Mollstraße. 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
6: RTL-Wetter. In der Nacht ein Mix aus mal mehr, mal weniger Wolken. Es bleibt aber trocken. Tiefstwert mit bis zu 8 Grad. Ziemlich frisch. Morgen am Dienstag dann nochmal richtig viel Sonne. Dazu schön Wetterwölkchen. Und jetzt kommt's. Bis zu 23 Grad. Also der Herbst braucht eine extra Einladung.
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1: Ich bin Philipp Ringe und das sind die wichtigsten Meldungen aus Berlin und Brandenburg. Abtasten, kennenlernen, Grenzen setzen. Noch diese Woche wollen Grüne und SPD erstmals mit der Linken über die Rückkehr von Rot-Rot-Grün sprechen. Das berichtet die dpa. Am Donnerstag wollen alle drei Seiten zusammenkommen. SPD und Grüne betonen aber, Sondierungsgespräche sind das noch nicht. Dafür soll es um Themen wie Antisemitismus, Rassismus und organisierte Kriminalität gehen. Die Linke hat die Berlin-Wahl ja klar gewonnen. Für Wirbel sorgte aber eine Wahlparty der Partei, auf der unter anderem der Chef des Remo-Clans und ein bekannter Anti-Israel-Aktivist waren. Schon wieder wurde in der City geballert und diesmal hat eine Racheaktion offenbar einen völlig Unbeteiligten getroffen. In der Nacht auf Montag fielen vor dem Polizeiabschnitt 27 in Moabit aus einem Auto heraus Schüsse. Die trafen einen 22-Jährigen am Bein, der kam in ein Krankenhaus. Zuvor gab es wohl eine blutige Streiterei vor einer Bar im Wedding. Die Schüsse waren wohl eine Reaktion darauf. Damit hatte der 22-Jährige laut BZ-Infos aber überhaupt nichts zu tun. Der oder die Täter konnten abhauen, die Kriminalpolizei ermittelt. Wer von Berlin nach Hannover auf die Bahn setzt, der braucht ab Freitag länger, denn die Strecke wird dann wieder flott gemacht und das dauert, weiß Jan Seifert.
2: 14 Monate sind geplant, die Umwege sind deutlich länger. ICE-Züge fahren über Potsdam und Magdeburg, bei den Regios ersetzen Busse viele Verbindungen. Die lilafarbenen Ersatzbusse kennen Pendler noch aus Nauen, Falkensee oder Brieselang. Diesmal sind sie unter anderem zwischen Wustermark und Stendal sowie Rathenow im Einsatz. Teilweise verdoppelt sich die Fahrzeit. Eigentlich sollten zumindest einige Züge ab Dezember wieder auf einem Zusatzgleis, der sogenannten Stammbahn, die ursprüngliche Route über Stendal fahren. Die hat aber nicht rechtzeitig eine Fahrleitung bekommen.
1: Und jetzt weitere Meldungen aus Deutschland und der Welt.
3: Ich bin Uli Reitinger. Im Streit um die Pflegereform erhöht CDU-Gesundheitsminister Carsten Linnemann den Druck auf SPD-Finanzminister Klingbeil. Linnemann fordert, dass der Bund mehr als 5 Milliarden Euro an die Pflegeversicherung zahlt. Die SPD verlangt dagegen unter anderem eine Begrenzung der Heimkosten und eine Beteiligung der privaten Pflegeversicherung.
4: Linnemann lehnt beide SPD-Vorschläge ab. Bei einem Finanzausgleich mit der privaten Pflegeversicherung sieht er verfassungsrechtliche Probleme. Ein Deckel bei den Heimkosten ist aus seiner Sicht nicht ausreichend. Stattdessen fordert er vom Bund Gelder, die von der Pflegeversicherung während der Corona-Pandemie für Krisenmaßnahmen ausgegeben wurden, etwa um Mindereinnahmen bei Pflegeeinrichtungen auszugleichen oder Tests zu beschaffen. Linnemanns Argument, solche gesamtgesellschaftlichen Aufgaben hätten aus Steuern bezahlt werden müssen. Am Mittwoch will er seinen Gesetzentwurf ins Kabinett bringen. Thomas Bleskin, Nachrichtenredaktion.
3: Bei einer Serie russischer Angriffe auf die ukrainische Hauptstadt Kiew ist auch eine Klinik getroffen worden. Das hat Präsident Zelensky auf Telegram gepostet. Zu möglichen Opfern dieses Angriffs machte er keine Angaben. Kurz zuvor war in Kiew das Gebäude der Akademie der Wissenschaften getroffen worden. Nach ukrainischen Angaben gab es dabei zwei Todesopfer. Aus Angst vor digitaler Gewalt ziehen sich viele Frauen im Netz zurück. Laut einer Umfrage im Auftrag des Deutschen Frauenrats schränken 2/3 ihr Online-Verhalten deshalb ein. Bei den 18- bis 39-Jährigen sind es sogar 76%.
5: Manche Frauen posten weniger Fotos, andere ziehen sich komplett aus den sozialen Medien zurück. Besonders stark betrifft das diejenigen, die selbst schon digitale Gewalt erlebt haben. Dazu zählen unerwünschte sexualisierte Nachrichten, Erpressung, Drohungen oder intime Bilder, die ohne Zustimmung verbreitet werden. Selbst die Angst davor verändert also schon das Online-Verhalten. Die große Mehrheit der Befragten fordert deshalb, dass Plattformen Frauen besser schützen und solche Inhalte schnell löschen müssen. Zoe Tassovali, Nachrichtenredaktion.
3: Das höchste Windrad der Welt hat im brandenburgischen Schipkau in der Lausitz seine endgültige Höhe von 365 Metern erreicht. Das teilte das Unternehmen Gicon mit. Mit einer Nabenhöhe von 300 Metern sei die Anlage die höchste Windenergieanlage der Welt und das zweithöchste Bauwerk Deutschlands. Mit den Rotorblättern erreicht das Windrad die 365 Meter. Zum Vergleich, der Berliner Fernsehturm ist nur 3 Meter höher.
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1: Ich bin Philipp Ringe und das sind die wichtigsten Meldungen aus Berlin und Brandenburg. Abtasten, kennenlernen, Grenzen setzen. Noch diese Woche wollen Grüne und SPD erstmals mit der Linken über die Rückkehr von Rot-Rot-Grün sprechen. Das berichtet die dpa. Am Donnerstag wollen alle drei Seiten zusammenkommen. SPD und Grüne betonen aber, Sondierungsgespräche sind das noch nicht. Dafür soll es um Themen wie Antisemitismus, Rassismus und organisierte Kriminalität gehen. Die Linke hat die Berlin-Wahl ja klar gewonnen. Für Wirbel sorgte aber eine Wahlparty der Partei, auf der unter anderem der Chef des Remo-Clans und ein bekannter Anti-Israel-Aktivist waren. Schon wieder wurde in der City geballert und diesmal hat eine Racheaktion offenbar einen völlig Unbeteiligten getroffen. In der Nacht auf Montag fielen vor dem Polizeiabschnitt 27 in Moabit aus einem Auto heraus Schüsse. Die trafen einen 22-Jährigen am Bein, der kam in ein Krankenhaus. Zuvor gab es wohl eine blutige Streiterei vor einer Bar im Wedding. Die Schüsse waren wohl eine Reaktion darauf. Damit hatte der 22-Jährige laut BZ-Infos aber überhaupt nichts zu tun. Der oder die Täter konnten abhauen, die Kriminalpolizei ermittelt. Wer von Berlin nach Hannover auf die Bahn setzt, der braucht ab Freitag länger, denn die Strecke wird dann wieder flott gemacht und das dauert, weiß Jan Seifert.
2: 14 Monate sind geplant, die Umwege sind deutlich länger. ICE-Züge fahren über Potsdam und Magdeburg, bei den Regios ersetzen Busse viele Verbindungen. Die lilafarbenen Ersatzbusse kennen Pendler noch aus Nauen, Falkensee oder Brieselang. Diesmal sind sie unter anderem zwischen Wustermark und Stendal sowie Rathenow im Einsatz. Teilweise verdoppelt sich die Fahrzeit. Eigentlich sollten zumindest einige Züge ab Dezember wieder auf einem Zusatzgleis, der sogenannten Stammbahn, die ursprüngliche Route über Stendal fahren, die hat aber nicht rechtzeitig eine Fahrleitung bekommen.
1: Und jetzt weitere Meldungen aus Deutschland und der Welt.
3: Ich bin Uli Reitinger. Eigentlich will die Bundesregierung am Mittwoch die Pflegereform auf den Weg bringen, allerdings sind sich SPD und Union in wichtigen Punkten noch nicht einig. Die SPD fordert, dass die Pflegekosten für die Betroffenen im Heim gedeckelt werden. Und die private Pflegeversicherung soll sich an den Kosten der gesetzlichen Pflegeversicherung beteiligen. SPD-Finanzminister Lars Klingbeil.
4: Wir müssen in der Pflege etwas verändern. Wir müssen doch vorankommen. Aber sehr klar ist auch, wir brauchen Gerechtigkeit doch in der Pflege. Und die Menschen müssen auch spüren, dass mit unseren Veränderungen etwas besser wird. Und ein reines Sparpaket machen wir nicht mit.
3: CDU-Gesundheitsminister Linnemann ist gegen die Deckelung der Heimkosten und die Belastung der privaten Pflegeversicherung. Bundespräsident Steinmeier hat das Bundesverfassungsgericht als Garant einer freiheitlichen Demokratie und als Glücksfall für unsere liberale Demokratie gewürdigt. Bei einem Festakt zum 75-jährigen Bestehen des höchsten deutschen Gerichts sagte Steinmeier in Karlsruhe, es habe maßgeblich dazu beigetragen, dass die deutsche Demokratie eine Erfolgsgeschichte geworden sei.
5: Viele Menschen in unserem Land sorgen sich um unsere Demokratie und unseren Rechtsstaat, sind beunruhigt über das Erstarken von Kräften an den politischen Rändern, die beides, die Demokratie und den Rechtsstaat, als das System diskreditieren und in Frage stellen. Diese Sorgen sind verständlich, aber das Grundgesetz gilt in allen deutschen Ländern.
3: Zu dem Festakt 75 Jahre Bundesverfassungsgericht waren etwa 1000 Gäste eingeladen, darunter Bundeskanzler Merz und Bundestagspräsidentin Klöckner. In der Corona-Pandemie verdiente BioNTech mit seinem Impfstoff Milliarden. Damit ist es vorbei, das Unternehmen muss sparen. Die drei BioNTech-Standorte im rheinland-pfälzischen Idar-Oberstein, im hessischen Marburg und in Tübingen in Baden-Württemberg werden in einiger Zeit schließen. Es hat sich kein Käufer gefunden. Betroffen sind nach Unternehmensangaben rund 1800 Beschäftigte. Die Riesenrakete Starship des privaten Raumfahrtunternehmens SpaceX von Elon Musk hat es erstmals in eine Umlaufbahn der Erde geschafft. Geplant war eigentlich eine rund 10-stündige Mission, bei der die Rakete die Erde 6-mal umrunden sollte. Nach dem erfolgreichen Einlenken in die Umlaufbahn kehrte das Starship allerdings schon nach rund 3 Stunden wieder zur Erde zurück. Warum, wurde nicht gesagt.
1: 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Es gibt einen Kraneinsatz in Altglienicke. Auf der Wegedornstraße steht das Ding und das noch bis Freitag. Die gute Nachricht, komplett gesperrt ist die Strecke nicht, aber zwischen Rapunzel und Dorothea-Fiemann-Straße regelt jetzt eine Baustellenampel den Verkehr. Hier kann es also länger dauern. Dann rüber nach Charlottenburg. Da laufen jetzt Reparaturarbeiten auf der Otto-Suhr-Allee und das circa für ein Jahr. In der Zeit ist die Straße pro Richtung nur noch einspurig. Und daneben gibt es in Mariendorf noch Leitungsarbeiten auf der Friedenstraße in Richtung Mariendorfer Damm. gibt's ab Fritz-Werner-Straße nur noch eine freie Spur und das für ca. 2 Wochen. Geblitzt wird in Kreuzberg auf der Gneisenau-Straße und in Mitte auf der Mollstraße. 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In der Nacht gibt's hier und da ein paar Wolken, aber Regen ist nicht dabei. Dazu 12 bis 8 Grad. Auch am Tag ein bisschen bewölkt, dazwischen aber auch mal Sonne pur und trocken bei 23 bis 26 Grad maximal.
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1: Ich bin Philipp Ringe und das sind die wichtigsten Meldungen aus Berlin und Brandenburg. Abtasten, kennenlernen, Grenzen setzen. Noch diese Woche wollen Grüne und SPD erstmals mit der Linken über die Rückkehr von Rot-Rot-Grün sprechen. Das berichtet die dpa. Am Donnerstag wollen alle drei Seiten zusammenkommen. SPD und Grüne betonen aber, Sondierungsgespräche sind das noch nicht. Dafür soll es um Themen wie Antisemitismus, Rassismus und organisierte Kriminalität gehen. Die Linke hat die Berlin-Wahl ja klar gewonnen. Für Wirbel sorgte aber eine Wahlparty der Partei, auf der unter anderem der Chef des Remo-Clans und ein bekannter Anti-Israel-Aktivist waren. Schon wieder wurde in der City geballert und diesmal hat eine Racheaktion offenbar einen völlig Unbeteiligten getroffen. In der Nacht auf Montag fielen vor dem Polizeiabschnitt 27 in Moabit aus einem Auto heraus Schüsse. Die trafen einen 22-Jährigen am Bein, der kam in ein Krankenhaus. Zuvor gab es wohl eine blutige Streiterei vor einer Bar im Wedding. Die Schüsse waren wohl eine Reaktion darauf. Damit hatte der 22-Jährige laut BZ-Infos aber überhaupt nichts zu tun. Der oder die Täter konnten abhauen, die Kriminalpolizei ermittelt. Wer von Berlin nach Hannover auf die Bahn setzt, der braucht ab Freitag länger, denn die Strecke wird dann wieder flott gemacht und das dauert, weiß Jan Seifert.
2: 14 Monate sind geplant, die Umwege sind deutlich länger. ICE-Züge fahren über Potsdam und Magdeburg, bei den Regios ersetzen Busse viele Verbindungen. Die lilafarbenen Ersatzbusse kennen Pendler noch aus Nauen, Falkensee oder Brieselang. Diesmal sind sie unter anderem zwischen Wustermark und Stendal sowie Rathenow im Einsatz. Teilweise verdoppelt sich die Fahrzeit. Eigentlich sollten zumindest einige Züge ab Dezember wieder auf einem Zusatzgleis, der sogenannten Stammbahn, die ursprüngliche Route über Stendal fahren. Die hat aber nicht rechtzeitig eine Fahrleitung bekommen.
1: Und jetzt weitere Meldungen aus Deutschland und der Welt.
3: Ich bin Uli Reitinger. Eigentlich will die Bundesregierung am Mittwoch die Pflegereform auf den Weg bringen. Allerdings sind sich SPD und Union in wichtigen Punkten noch nicht einig. Die SPD fordert, dass die Pflegekosten für die Betroffenen im Heim gedeckelt werden. Und die private Pflegeversicherung soll sich an den Kosten der gesetzlichen Pflegeversicherung beteiligen. SPD-Finanzminister Lars Klingbeil.
4: Wir müssen in der Pflege etwas verändern. Wir müssen doch vorankommen. Aber sehr klar ist auch, wir brauchen Gerechtigkeit doch in der Pflege. Und die Menschen müssen auch spüren, dass mit unseren Veränderungen etwas besser wird. Und ein reines Sparpaket machen wir nicht mit.
3: CDU-Gesundheitsminister Linnemann ist gegen die Deckelung der Heimkosten und die Belastung der privaten Pflegeversicherung. Bundespräsident Steinmeier hat das Bundesverfassungsgericht als Garant einer freiheitlichen Demokratie und als Glücksfall für unsere liberale Demokratie gewürdigt. Bei einem Festakt zum 75-jährigen Bestehen des höchsten deutschen Gerichts sagte Steinmeier in Karlsruhe, es habe maßgeblich dazu beigetragen, dass die deutsche Demokratie eine Erfolgsgeschichte geworden sei.
5: Viele Menschen in unserem Land sorgen sich um unsere Demokratie und unseren Rechtsstaat, sind beunruhigt über das Erstarken von Kräften an den politischen Rändern, die beides, die Demokratie und den Rechtsstaat, als das System diskreditieren und in Frage stellen. Diese Sorgen sind verständlich, aber das Grundgesetz gilt in allen deutschen Ländern.
3: Zu dem Festakt 75 Jahre Bundesverfassungsgericht waren etwa 1000 Gäste eingeladen, darunter Bundeskanzler Merz und Bundestagspräsidentin Klöckner. In der Corona-Pandemie verdiente BioNTech mit seinem Impfstoff Milliarden. Damit ist es vorbei, das Unternehmen muss sparen. Die drei BioNTech-Standorte im rheinland-pfälzischen Idar-Oberstein, im hessischen Marburg und in Tübingen in Baden-Württemberg werden in einiger Zeit schließen. Es hat sich kein Käufer gefunden. Betroffen sind nach Unternehmensangaben rund 1800 Beschäftigte. Die Riesenrakete Starship des privaten Raumfahrtunternehmens SpaceX von Elon Musk hat es erstmals in eine Umlaufbahn der Erde geschafft. Geplant war eigentlich eine rund 10-stündige Mission, bei der die Rakete die Erde 6-mal umrunden sollte. Nach dem erfolgreichen Einlenken in die Umlaufbahn kehrte das Starship allerdings schon nach rund 3 Stunden wieder zur Erde zurück. Warum, wurde nicht gesagt.
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1: Ich bin Philipp Ringe und das sind die wichtigsten Meldungen aus Berlin und Brandenburg. Abtasten, kennenlernen, Grenzen setzen. Noch diese Woche wollen Grüne und SPD erstmals mit der Linken über die Rückkehr von Rot-Rot-Grün sprechen. Das berichtet die dpa. Am Donnerstag wollen alle drei Seiten zusammenkommen. SPD und Grüne betonen aber, Sondierungsgespräche sind das noch nicht. Dafür soll es um Themen wie Antisemitismus, Rassismus und organisierte Kriminalität gehen. Die Linke hat die Berlin-Wahl ja klar gewonnen. Für Wirbel sorgte aber eine Wahlparty der Partei, auf der unter anderem der Chef des Remo-Clans und ein bekannter Anti-Israel-Aktivist waren. Schon wieder wurde in der City geballert und diesmal hat eine Racheaktion offenbar einen völlig Unbeteiligten getroffen. In der Nacht auf Montag fielen vor dem Polizeiabschnitt 27 in Moabit aus einem Auto heraus Schüsse. Die trafen einen 22-Jährigen am Bein, der kam in ein Krankenhaus. Zuvor gab es wohl eine blutige Streiterei vor einer Bar im Wedding. Die Schüsse waren wohl eine Reaktion darauf. Damit hatte der 22-Jährige laut BZ-Infos aber überhaupt nichts zu tun. Der oder die Täter konnten abhauen, die Kriminalpolizei ermittelt. Wer von Berlin nach Hannover auf die Bahn setzt, der braucht ab Freitag länger, denn die Strecke wird dann wieder flott gemacht und das dauert, weiß Jan Seifert.
2: 14 Monate sind geplant, die Umwege sind deutlich länger. ICE-Züge fahren über Potsdam und Magdeburg, bei den Regios ersetzen Busse viele Verbindungen. Die lilafarbenen Ersatzbusse kennen Pendler noch aus Nauen, Falkensee oder Brieselang. Diesmal sind sie unter anderem zwischen Wustermark und Stendal sowie Rathenow im Einsatz. Teilweise verdoppelt sich die Fahrzeit. Eigentlich sollten zumindest einige Züge ab Dezember wieder auf einem Zusatzgleis, der sogenannten Stammbahn, die ursprüngliche Route über Stendal fahren. Die hat aber nicht rechtzeitig eine Fahrleitung bekommen.
1: Und jetzt weitere Meldungen aus Deutschland und der Welt.
3: Ich bin Uli Reitinger. Der Deutsche Pflegerat hat die schwarz-rote Koalition aufgefordert, die Pläne für eine Pflegereform umfassend zu überarbeiten. Besonders kritisch seien die höheren Hürden beim Zugang zu Pflegegraden und die geplante Streichung des Entlastungsbeitrags bei Pflegegrad 1, sagte Verbandspräsidentin Christiane Vogler, dem Redaktionsnetzwerk Deutschland. Die Pflegereform steht aktuell im Mittelpunkt eines Koalitionsstreits. CDU-Gesundheitsminister Linnemann will am Mittwoch einen Gesetzentwurf ins Kabinett bringen. Die SPD droht mit einer Blockade und lehnt ein reines Kürzungspaket ab. Ist die EU ausreichend gewappnet für einen möglichen militärischen Konflikt mit Russland? Offenbar nicht. Ein aktueller Bericht zur Verteidigungsbereitschaft deckt Schwachstellen auf, teilte die EU-Außenbeauftragte Kaja Kallas bei einem Verteidigungsministertreffen in Brüssel mit.
4: Große Lücken gibt es dem Bericht zufolge, und zwar vor allem bei der Luftverteidigung, bei Drohnen und bei den Munitionsbeständen. Es sei viel getan worden, aber noch nicht genug. Bis 2030 müsse die Verteidigungsbereitschaft dringend so verbessert werden, dass Russland keinen Angriff auf einen EU-Staat wagen könne. Kallas sagte, man müsse sich jetzt darauf konzentrieren, die vorhandenen Lücken tatsächlich zu schließen. Aus Brüssel, Dieter Ebeling.
3: Bundespräsident Steinmeier hat das Bundesverfassungsgericht zum 75. Geburtstag als Glücksfall für unsere liberale Demokratie gewürdigt. Bei einem Festakt in Karlsruhe sagte er, das Gericht habe entscheidend dazu beigetragen, dass die Demokratie in Deutschland zu einer Erfolgsgeschichte geworden ist.
5: Neben Bundespräsident Steinmeier, der die Festrede hielt, kamen auch Bundeskanzler Friedrich Merz, Bundestagspräsidentin Julia Klöckner und zahlreiche weitere Vertreter aus der Politik, Justiz und Gesellschaft nach Karlsruhe, um das besondere Jubiläum zu feiern. Bundeskanzler Merz bedankte sich nach der Veranstaltung bei den aktuellen und ehemaligen Richterinnen und Richtern. Sie seien gerade in diesen turbulenten Zeiten eine wichtige Säule unserer Demokratie. Aus Karlsruhe, Jacqueline Melcher.
3: Der ChatGPT-Entwickler OpenAI hat wegen Sicherheitsbedenken die Veröffentlichung eines neuen KI-Modells gestrichen. Unter anderem habe die Software in Tests Nutzer nicht immer ehrlich darüber informiert, welche Aktionen sie unternommen oder nicht unternommen habe, berichtet das Wall Street Journal. Außerdem habe das KI-Modell zum Teil auf eigene Initiative gehandelt, ohne eine Nutzererlaubnis einzuholen.
1: 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Es gibt einen Kraneinsatz in Alt-Gelinicke. Auf der Wegedornstraße steht das Ding und das noch bis Freitag. Die gute Nachricht, komplett gesperrt ist die Strecke nicht, aber zwischen Rapunzel und Dorothea-Fiemann-Straße regelt jetzt eine Baustellenampel den Verkehr. Hier kann es also länger dauern. Dann rüber nach Charlottenburg, da laufen jetzt Reparaturarbeiten auf der Otto-Suhr-Allee und das circa für ein Jahr. In der Zeit ist die Straße pro Richtung nur noch einspurig. Und daneben gibt's in Mariendorf noch Leitungsarbeiten auf der Friedenstraße in Richtung Mariendorfer Damm. Gibt gibt's ab Fritz-Werner-Straße nur noch eine freie Spur und das für ca. 2 Wochen. Geblitzt wird in Kreuzberg auf der Gneisenau-Straße und in Mitte auf der Mollstraße. 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
1: In der Nacht gibt's hier und da ein paar Wolken, aber Regen ist nicht dabei, dazu 12 bis 8 Grad. Auch am Tag ein bisschen bewölkt, dazwischen aber auch mal Sonne pur und trocken bei 23 bis 26 Grad maximal.
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